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1: Um 3 Uhr mit Olaf Knapp. Hamburg hat sich erneut aus dem Rennen um eine deutsche Olympiabewerbung verabschiedet. Die Menschen in der Hansestadt sprachen sich klar gegen eine Kandidatur aus. Aus Hamburg Oliver Wuttke.
2: Das Nein zu einer Hamburger Olympiabewerbung fiel deutlicher aus als von vielen erwartet. Rund 55% sprachen sich gegen Spiele in der Stadt aus, mehr als beim Olympiareferendum 2015. Nur 45% unterstützten das Projekt. Das Ergebnis sei für den Senat bindend, sagte der erste Bürgermeister Peter Tschentscher. Er habe dem DOSB und dem deutschen IOC-Vertreter die Absage der Hamburger Bewerbung bereits mitgeteilt. Ende September kann der DOSB nun zwischen Berlin, München und der Rhein-Ruhr-Region als deutschem Austragungsort entscheiden.
1: Schleswig-Holsteins Ministerpräsident Günther fordert die schwarz-rote Koalition auf, bei anstehenden Reformen an einem Strang zu ziehen. Im ARD-Bericht aus Berlin erinnerte der CDU-Politiker alle Beteiligten an ihre Verantwortung. Unzufrieden zeigte sich Günther mit den schlechten Umfragewerten der Bundesregierung. Die würden erst wieder steigen, wenn die Regierung Dinge vernünftig voranbringe. Das sei nicht die alleinige Aufgabe von Kanzler Merz. Jüngste Spekulationen um einen Austausch des Bundeskanzlers wies Günther als absurd zurück. Für die Betreuung kranker Kinder bleiben nach wie vor meistens Frauen der Arbeit fern. Laut der Krankenkasse AOK nahmen zuletzt fast 3/4 der Kinderkrankentage weibliche Versicherte in Anspruch. Die Chefin des AOK-Bundesverbands Reimann spricht von einer weiterhin ungleichen Verteilung der Care-Arbeit in Familien. Gesetzlich versicherte Eltern können Krankengeld beantragen, wenn ein Kind krank ist und sie deshalb nicht zur Arbeit gehen. Die deutsche Fußballnationalmannschaft hat im vorletzten WM-Test gegen Finnland einen souveränen 4:0-Sieg gefeiert. Aus Mainz Philipp Hofmeister.
3: Angeführt vom spielfreudigen Startelf-Debütanten Lennart Karl zeigte die DFB-Auswahl nach etwas Anlaufschwierigkeiten vor allem im zweiten Durchgang ansprechenden Kombinationsfußball, auch wenn die letzte Überzeugung und die ultimative Kreativität in den Offensivaktionen ab und an fehlte. Zweimal Dennis Undaf, Jamal Musiala und Florian Wirtz schossen den auch in der Höhe verdienten Sieg gegen harm und hilflose Finnen heraus. Doppelpacker Undaf musste Mitte der zweiten Hälfte angeschlagen ausgewechselt werden, gab aber nach Abpfiff schnell Entwarnung.
1: Das Wetter in Deutschland. Am Tage ein Wechsel aus Sonne und Wolken, teilweise länger wolkig und vereinzelt Schauer, im Südosten auch Gewitter. 19 bis 26 Grad. Am Dienstag schauerartige, teils gewittrige Regenfälle und im Osten heiter, 20 bis 27 Grad. Mittwoch wechselhaft, 17 bis 24 Grad. Die Zeit, es ist gleich 3:03.
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1: 4 Uhr mit Olaf Knapp. Beim Olympia-Referendum in Hamburg hat sich eine klare Mehrheit gegen eine Bewerbung der Stadt ausgesprochen. Rund 55% der Wähler haben mit Nein gestimmt. Aus Hamburg Holger Gerska.
2: In einem Telefonat mit dem Präsidenten des Deutschen Olympischen Sportbundes hat der erste Bürgermeister der Hansestadt Peter Tschentscher die Hamburger Bewerbung offiziell zurückgezogen. Das vorläufige Ergebnis ist noch deutlicher als beim Olympia-Referendum vor 11 Jahren. Damals ging es um die Spiele 2024. Die Hamburgerinnen und Hamburger haben sich jetzt mit 54,9 zu 45,1% gegen Sommerspiele und gegen Paralympics in ihrer Stadt ausgesprochen. Die Olympiagegner feierten das Ergebnis. Hamburg habe die Sorgen bezüglich Mietsteigerungen, Verkehrschaos und wachsender sozialer Ungerechtigkeit geteilt.
1: Das milliardenschwere Sondervermögen für Infrastruktur und Klimaschutz wird von der Bundesregierung nicht in vollem Umfang genutzt. Das geht aus dem Bericht des Finanzministeriums hervor, der an den Haushaltsausschuss des Bundestages gehen soll. Danach sollten aus dem Sondervermögen allein im vergangenen Jahr gut 37 Milliarden Euro abfließen. Tatsächlich waren es aber nur rund 24 Milliarden Euro. Vor allem in die Bereiche Energie und Verkehr floss weniger Geld als ursprünglich geplant. Im tschechischen Pilsen wird heute über die Auslieferung der verurteilten deutschen Rechtsextremistin Liebig entschieden. Aus der Nachrichtenredaktion Katharina Jetter.
3: Liebig lehnt eine Auslieferung ab. In ihrer Verhandlung in Tschechien sagte sie aus, sie befürchte, in einem deutschen Männergefängnis ums Leben zu kommen. Liebig war im Juli 2023, damals noch als Mann mit dem Vornamen Sven, vom Amtsgericht Halle wegen Volksverhetzung, übler Nachrede und Beleidigung zu einer Freiheitsstrafe von 1 Jahr und 6 Monaten verurteilt worden. Nach der Verurteilung hatte Liebig den Geschlechtseintrag von männlich auf weiblich ändern lassen. Zum Haftantritt war sie jedoch nie erschienen. Sie wurde erst nach monatelanger europaweiter Fahndung Anfang April dieses Jahres von tschechischen Beamten festgenommen.
1: 2 Wochen vor dem WM-Auftakt gegen Curaçao hat die deutsche Fußballnationalmannschaft das vorletzte Testspiel klar gewonnen. In Mainz setzte sich die Mannschaft von Bundestrainer Nagelsmann mit 4:0 gegen Finnland durch. Die Tore erzielten zweimal Dennis Undaf und je einmal Florian Wirtz und Jamal Musiala. Das Wetter in Deutschland. Am Tage ein Wechsel aus Sonne und Wolken. Teilweise ist es auch länger wolkig. Und es gibt vereinzelt Schauer, im Südosten auch Gewitter, 19 bis 26 Grad. Am Dienstag dann schauerartige, teils gewittrige Regenfälle. Und im Osten heiter bei 20 bis maximal 27 Grad. Die Zeit, es ist gleich 4.03 Uhr.
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1: Um 5 Uhr mit Olaf Knapp. Hamburg hat sich erneut aus dem Rennen um eine deutsche Olympiabewerbung verabschiedet. Die Menschen in der Hansestadt sprachen sich in einem Referendum klar gegen eine Kandidatur aus. Aus Hamburg Oliver Wuttke.
2: Das Nein zu einer Hamburger Olympiabewerbung fiel deutlicher aus als von vielen erwartet. Rund 55% sprachen sich gegen Spiele in der Stadt aus, mehr als beim Olympiareferendum 2015. Nur 45% unterstützten das Projekt. Das Ergebnis sei für den Senat bindend, sagte der erste Bürgermeister Peter Tschentscher. Er habe dem DOSB und dem deutschen IOC-Vertreter die Absage der Hamburger Bewerbung bereits mitgeteilt. Ende September kann der DOSB nun zwischen Berlin, München und der Rhein-Ruhr-Region als deutschem Austragungsort entscheiden.
1: Schleswig-Holsteins Ministerpräsident Günther fordert die schwarz-rote Koalition auf, bei anstehenden Reformen an einem Strang zu ziehen. Im ARD-Bericht aus Berlin erinnerte der CDU-Politiker alle Beteiligten an ihre Verantwortung. Unzufrieden zeigte sich Günther mit den schlechten Umfragewerten der Bundesregierung. Die würden erst wieder steigen, wenn die Regierung Dinge vernünftig voranbringe. Das sei nicht die alleinige Aufgabe von Kanzler Merz. Jüngste Spekulationen um einen Austausch des Bundeskanzlers wies Günther als absurd zurück. Mehr als 250 türkische Schriftsteller protestieren gegen die Absetzung des Chefs der türkischen Oppositionspartei CHP. Özel. In einer Erklärung verurteilen sie das richterliche Vorgehen gegen Özel und sprechen von undemokratischen Praktiken. Vor rund anderthalb Wochen hatte ein Gericht die Wahl der CHP-Parteispitze von 2023 für ungültig erklärt und Özel abgesetzt. Wenige Tage später stürmte die Polizei dann den Sitz der oppositionellen CHP. Die deutsche Fußballnationalmannschaft hat im vorletzten WM-Test gegen Finnland einen souveränen 4:0-Sieg gefeiert. Aus Mainz Philipp Hofmeister.
3: Angeführt vom spielfreudigen Startelf-Debütanten Lennart Karl zeigte die DFB-Auswahl nach etwas Anlaufschwierigkeiten vor allem im zweiten Durchgang ansprechenden Kombinationsfußball, auch wenn die letzte Überzeugung und die ultimative Kreativität in den Offensivaktionen ab und an fehlte. Zweimal Dennis Undaf, Jamal Musiala und Florian Wirtz schossen den auch in der Höhe verdienten Sieg gegen harm und hilflose Finnen heraus. Doppelpacker Undaf musste Mitte der zweiten Hälfte angeschlagen ausgewechselt werden, gab aber nach Abpfiff schnell Entwarnung.
1: Das waren die Nachrichten. Das Wetter in Deutschland. Am Tage ein Wechsel aus Sonne und Wolken, teilweise länger wolkig und vereinzelt Schauer. Im Südosten auch Gewitter, 19 bis 26 Grad. Dienstag schauerartige, teils gewittrige Regenfälle, im Osten heiter, 20 bis 27 Grad. Es ist 5.03 Uhr.
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1: 6 Uhr. Bundesregierung verpasst Ziele beim Sondervermögen. Kinderkrankentage nehmen weiter, vor allem Frauen. MT Melsungen holt Europacup-Titel. Das Wetter Sonne und Wolken, meist trocken bis 25 Grad. Die Nachrichten mit Dagmar Nuhn. Guten Morgen. Was hat die Bundesregierung bisher mit dem milliardenschweren Sondervermögen auf den Weg gebracht? Geplant war zum Beispiel, Schulen, Kitas oder Straßen zu sanieren. In einem Bericht des Finanzministeriums steht jetzt, dass letztes Jahr weniger ausgegeben wurde als die vorgesehenen 37 Milliarden Euro. ARD-Reporter Leo Eder.
2: Tatsächlich ausgezahlt wurden laut dem Bericht aber nur 24 Milliarden. Das Finanzministerium spricht dennoch von einem erfolgreichen Start der Umsetzung. Unter anderem beim Wohnungsbau und der Digitalisierung seien erste Fortschritte und Wirkungen sichtbar, heißt es. In anderen Bereichen wie Energie- und Verkehrsinfrastruktur gäbe es aber noch Nachholbedarf.
1: Wenn kranke Kinder betreut werden müssen, bleiben nach wie vor meistens Frauen zu Hause. Das hat eine Auswertung der Krankenkasse AOK ergeben. Danach nahmen weibliche Kassenmitglieder letztes Jahr knapp 3/4 der Kinderkrankentage. AOK-Chefin Reimann sagt, das zeige, dass die Care-Arbeit in Familien weiterhin ungleich verteilt sei. Sie wünsche sich, dass Männer häufiger von ihrem Rechtsanspruch Gebrauch machen. Tödlicher Verkehrsunfall bei Echzell in der Wetterau. Dabei ist gestern Abend eine 20 Jahre alte Frau ums Leben gekommen. Laut Polizei die Beifahrerin eines 21-Jährigen, der schwer verletzt überlebt hat. HR-Reporter Rainer Battefeld.
3: Der Unfall auf der Kreisstraße 181 zwischen Wölfersheim und Echzell passierte gegen 20 Uhr. Das Auto mit dem 21-Jährigen am Steuer geriet aus bislang ungeklärter Ursache von der Straße ab. Es prallte gegen einen Baum und blieb dann ein ganzes Stück weiter in einem Feld stehen. Der Fahrer wurde in ein Krankenhaus geflogen. Die Polizei kann derzeit noch nicht sagen, wie es zu dem Unfall gekommen ist.
1: Die Handballer der MT Melsungen haben die European League gewonnen und damit den ersten Titel der Clubgeschichte geholt. Die Nordhessen schlugen im Finale den Favoriten THW Kiel mit 24-23. ARD-Sportreporter Thomas Kuss.
4: Es war vor den 12.000 Zuschauern ein sehr hart und intensiv geführtes Spiel. Linksaußen David Mandic erzielte das entscheidende Siegtor. Am Ende konnten sich die Melsunger auch bei ihrem Schlussmann Simic bedanken, der auf 11 Paraden kam. Die Melsunger bekommen neben dem Pokal noch die Siegprämie von 100.000 Euro und dürfen zusätzlich in der kommenden Saison sehr wahrscheinlich nach diesem Triumph in der Champions League starten.
1: Die deutsche Fußballnationalmannschaft hat ihr vorletztes Testspiel vor der WM klar gewonnen. In Mainz stand es gegen Finnland am Ende 4-0. Und das steht heute noch an. Zur Halbzeit der schwarz-roten Koalition in Hessen will die Opposition Bilanz ziehen. Gegen Mittag äußern sich die Grünen. Nach einem Terroranschlag in Bielefeld vor einem Jahr wird das Urteil erwartet. Die Bundesanwaltschaft hat für den Angeklagten lebenslange Haft gefordert. Und für die Beschäftigten im hessischen Großhandel gehen die Tarifverhandlungen weiter. Die Gewerkschaft Verdi fordert für sie 250 Euro mehr im Monat. Das waren die Nachrichten.
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5: Das große Schwitzen ist erstmal vorbei bei uns. Ab heute wird es nicht mehr ganz so heiß wie in den letzten Tagen und auch nicht mehr ganz so nass wie gestern. Wir bekommen heute einen Mix aus Sonne und Wolken. Am Nachmittag vielleicht auch mal ein Schauer, aber das ist die Ausnahme. 20 bis 25 Grad werden es. Morgen geht's mit Sonne und Wolken weiter, dann werden es bis zu 27 Grad. Und morgen Nachmittag sind dann wieder kräftige Schauer und Gewitter möglich.
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5: Mit einer Meldung von der A49 Kassel Richtung Gießen. Zwischen Neuental und Schwalmstadt sind Rettungsfahrzeuge im Einsatz.
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5: Frohes Aufstehen und schönen guten Morgen zusammen. Ich hoffe, Ihre Augen sind ausgeschlafen und Sie sind bereit für die neue Woche. Bernhard Brink steht mit uns auf.

Eine aktuelle Meldung aus dem hr4-Verkehrszentrum. Vorsicht auf der A5 Frankfurt-Kassel. Zwischen Bad Homburger Kreuz und Friedberg befinden sich Personen auf der Fahrbahn. Dort bitte aufpassen.

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1: Ja, das ist ein gutes Stichwort. Schauen wir doch mal, was heute in meinem Horoskop steht. Ich bin ja Skorpion und hier steht, jemand aus ihrer Vergangenheit könnte heute unerwartet wieder in ihr Leben treten und alte Fragen oder Gefühle aufleben lassen. Das kann natürlich sein. Vielleicht auch mein Lieblingspizzabäcker. Oh, der kann Pizza backen.

Immer wenn verlieben, verloren, vergessen, verzeihen bei uns in HR4 läuft, steht eine Kollegin hier bei mir vom Studio, reißt beide Arme nach oben und feiert Wolfgang Petri in voller Lautstärke. Ja, so wie ganz viele das auch schon in den 90ern gemacht haben, als Wolfgang Petri noch auf der Bühne stand.

Show Wadi Wadi in HR4 um 6:35. Ich finde, so langsam könnten wir mal ein bisschen über Sommerurlaub nachdenken, ne? Vielleicht ja. Irgendwo am Meer, ganz entspannt unterm Sonnenschirm mit kühlen Getränken. Gigi Anderson singt jetzt über Santa Lucia, eine versunkene Stadt im Meer.

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1: Es wird 6:30.
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3: Heute starten die Abrissarbeiten auf dem alten Realgelände in Maintal-Dörnigheim. Auf dem seit rund 5 Jahren leerstehenden Gelände soll ein neues Stadtquartier entstehen. Geplant sind unter anderem Wohnungen, Restaurants, Supermärkte und eine Kindertagesstätte. Damit will die Stadt die brachliegende Fläche am Ortseingang von Dörnigheim neu beleben. Bei einigen Anwohnern gibt es allerdings Sorgen wegen möglicher Schadstoffe wie Asbest. Eine Sprecherin der Stadt sagte mir dazu, dass die zuständige Umweltbehörde des Main-Kinzig-Kreises und das Regierungspräsidium Darmstadt die Arbeiten eng begleiten. Sollten Bodenuntersuchungen nötig sein, werden diese mit Fachbehörden abgestimmt. Parallel startet diese Woche auch die öffentliche Beteiligung für die weiteren Planungen des neuen Quartiers. Marcel Ronge, Maintal.
4: Die Deutsche Bahn bringt bundesweit Bahnhöfe auf Hochglanz. Auch im Rhein-Main-Gebiet sind die Reinigungskräfte der Bahn bereits mit Wischlappen unterwegs. Nach den Bahnhöfen in Frankfurt und Hanau ist nun der in Langen dran. Von den Bahnsteigen über die Treppen bis hin zu den Aufzügen wird alles geputzt, natürlich auch die Automaten. Selbst Graffitis entfernen die Mitarbeiter und kratzen Kaugummireste ab, auch wenn es teilweise sehr mühsam ist. Ziel der groß angelegten Putzaktion, Bahnfahren soll wieder angenehmer werden, hat mir eine Sprecherin der Bahn gesagt, denn die Reisenden fühlen sich einfach wohler, wenn die Bahnhöfe sauber sind. Ursula Meyer-Lang.
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5: Das große Schwitzen ist erstmal vorbei. Der Juni lässt es erstmal deutlich ruhiger angehen als der Mai, aber es geht weiter mit Sonne. Alles Weitere hat Martin Gut für uns.
6: Nach den Gewittern vom Wochenende geht es hier in Osthessen jetzt deutlich weniger turbulent in die neue Woche hinein. Heute ist es bei uns einfach nur zeitweise wolkig, gelegentlich auch mal schön sonnig und so zieht sich das auch durch den Montag. Über Mittag hinweg und am Nachmittag sind vereinzelt ein paar Regenschauer unterwegs, aber nur sehr örtlich. Oft bleibt es trocken. Und auch die Schwüle hat sich verzogen. Rund um Lauterbach oder Fulda ist es mit so 19 bis 23 Grad heute Nachmittag einfach nur recht angenehm.
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5: Vorsicht auf der A5 Frankfurt-Kassel. Zwischen Bad Homburger Kreuz und Friedberg befinden sich Personen auf der Fahrbahn. Und Vorsicht auf der A5 Frankfurt Richtung Kassel. Zwischen dem Ohmtal-Dreieck und Alsfeld-West liegt ein Unterlegkeil auf dem linken Fahrstreifen.
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5: Schönen guten Morgen zusammen. Letztes Jahr haben wir das hier alle gesungen oder zumindest mal mitgesummt.
7: Die Tasse Kaffee und auch das Glas Wein.
5: Helene Fischer und Florian Silbereisen, Schau mal herein. Und die Vorlage dazu haben Bernd Klüver und Marion Merz geliefert.
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5: Und die wiederum hatten Chris Norman und Susi Quattro zum Vorbild.

0: Hier ist HR4 um 6:59. Wir fliegen heute Morgen in Gedanken von Homberg Efze im Norden ganz entspannt Richtung Süden. Vorbei an schönen Wäldern über urige Basaltkuppen bis runter nach Breidenbach am Herzberg. Genau dazwischen findet man ein echtes Naturwunder, nämlich den Naturpark Knüll. Und heute wird der Naturpark 5 Jahre alt und die Geschäftsführerin Kerstin Anders freut sich schon sehr auf die Feier.
1: Es ist immer noch der jüngste Naturpark in Deutschland tatsächlich, wird jetzt 5 Jahre alt, also noch nicht mal Schulkind sozusagen. Und am Montag findet bei uns ein kulinarischer Abendspaziergang statt, ein fabelhafter Abendspaziergang auf einem unserer Premium-Wanderwege mit kulinarischen Stationen. Der ist aber leider schon ausgebucht. Also es ist so, dass wir einmal im Jahr Naturparktag feiern und der findet in diesem Jahr am 20. September statt. Dort werden wir das Thema 5 Jahre Naturpark natürlich auch nochmal aufgreifen und feiern.
0: Ja, dann freuen wir alle, die wir nicht dabei sein können, uns einfach auf September und sagen herzlichen Glückwunsch zum 5. Geburtstag Naturpark Knüll.

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1: Heute geht's für die Fußballnationalmannschaft gegen Finnland. Nein, wir sind nicht noch müde und am falschen Tag, Vera.
2: Wir wissen schon, das große Spiel ist gestern gewesen. Da haben wir ja ein 4:0 gegen die Finnen gefeiert. Heute gibt's eine kleine Neuauflage für die Fans bei uns in Frankfurt.
1: Und zwar auf dem DFB-Campus.
2: Um 11 Uhr lässt Trainer Julian Nagelsmann alle gegen den Ball treten, die gestern im Länderspiel nicht oder kaum zum Einsatz gekommen sind. Und die Finnen sind so nett, nochmal als Trainingspartner aufzulaufen.
1: Erdkunde in der Schule. Ich fand's immer gut. An der Uni Marburg gibt's dazu einen großen Fachbereich und der lädt ab heute zum Geburtstag ein.
2: 150 Jahre wird in Marburg schon die Geographie erforscht. Das Jubiläum wollen sie diese Woche feiern. Es gibt Führungen, Wissenschaftler laden zu Vorträgen ein und im neuen Botanischen Garten auf den Lahnbergen gibt's einen digitalen Insektenspaziergang. Also ich stelle mir das so vor, dann fliegen wahrscheinlich so virtuelle Schmetterlinge um einen rum.
1: Schöne Vorstellung. Ja, da hat es ordentlich gestürmt und gewittert am Wochenende bei uns in Hessen.
2: Ja, alles dabei im Unwetterangebot. Hagel, Starkregen, Blitz, Donner.
1: Ja, und passiert ist zum Glück nicht so viel.
2: Ja, es hat nur leichte Sturmschäden gegeben, melden die Polizeistationen in Hessen. Einige umgestürzte Bäume und vollgelaufene Keller. Außerdem 2 Unfälle am späten Nachmittag auf der A7 zwischen Melsungen und Guxhagen.
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7:07 ist es jetzt. Die Bettdecke zur Seite, raus aus den Federn. Schönen guten Morgen mit HR4. Und wir gucken auf die Straßen, die A643, Mainz Richtung Wiesbaden. Zwischen dem Dreieck Mainz und dem Schiersteiner Kreuz haben wir streckenweise stockend im Moment. Ansonsten ist alles ruhig. Gute Fahrt mit uns.

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5: 7 Uhr. Bundesregierung verpasst Ziele beim Sondervermögen. Hamburg sagt Nein zu Olympia. DFB-Team gewinnt Test gegen Finnland. Das Wetter Sonne und Wolken, meist trocken bis 25 Grad. Die Nachrichten mit Dagmar Nuhn. Guten Morgen. Die Bundesregierung hat ihre Ziele beim 500 Milliarden Euro schweren Sondervermögen verfehlt. In einem Bericht des Finanzministeriums steht, dass letztes Jahr 24 Milliarden Euro aus dem Schuldentopf investiert wurden. 37 sollten es eigentlich sein. ARD-Korrespondentin Lissi Kaufmann.
6: Die meisten Fortschritte bei den Investitionen sind laut Bericht in den Bereichen Wohnungsbau und Digitalisierung erzielt worden. Die Bereiche Verkehrs- und Energieinfrastruktur sowie Forschung und Entwicklung hinken etwas hinterher. Insgesamt spricht das Finanzministerium von einem erfolgreichen Start. Die Investitionen stärkten die Wirtschaft. Nach einer ersten Schätzung haben die Ausgaben für einen Anstieg des Bruttoinlandsprodukts um 0,5 Prozentpunkt gesorgt.
5: Hamburg sagt Nein zu Olympia. In einer Volksabstimmung hat sich eine Mehrheit dagegen entschieden, dass sich die Stadt für die Spiele 2036, 40 oder 44 bewirbt. Der Deutsche Olympische Sportbund entscheidet im Herbst, mit wem er jetzt ins internationale Bewerbungsverfahren geht. Mit München, der Rhein-Ruhr-Region oder Berlin. Auch der Lahn-Dill-Kreis gehört jetzt zu den Vorreitern in Hessen, wenn es um schnelle Hilfe bei Geburtsnotfällen geht. Konkret werden Hebammen gleichzeitig mit dem Rettungsdienst alarmiert und fahren dann direkt zum Einsatzort. HR-Reporterin Katharina Wagner.
7: Dort können sie schwangere Mütter und auch Neugeborene versorgen, zusammen mit Notärzten. 13 Hebammen sind jetzt gemeinsam mit dem Rettungsdienst für diese Einsätze geschult worden. Die Testphase läuft bis Ende des Jahres. Ähnliche Projekte gibt es auch in anderen Kreisen, beispielsweise im Landkreis Limburg-Weilburg und im Main-Kinzig-Kreis.
5: Wie können wir wieder mehr und besser miteinander reden? Darauf will die ARD mit der Aktion Was Deutschland verbindet eine Antwort finden. Menschen aus dem ganzen Land haben miteinander Themen diskutiert, die sie bewegen. Im hr-Fernsehen läuft die Dokumentation dazu um 20.15 Uhr. Außerdem gibt es eine Spezialausgabe der Sendung Hart aber fair in der ARD. Die Handballer der MT Melsungen haben den größten Erfolg der Vereinsgeschichte geschafft und die European League gewonnen. Die Nordhessen schlugen im Finale den deutschen Rekordmeister THW Kiel mit 24:23. Erfolgreich lief es gestern auch für die deutsche Fußballnationalmannschaft. Sie hat ihr vorletztes Testspiel vor der Weltmeisterschaft gewonnen. Gegen Finnland stand es am Ende 4:0. HR-Sportreporter Philipp Hofmeister.
8: Die erste Hälfte war einigermaßen zäh. Dennis Undav, der Mann vom VfB Stuttgart, traf trotzdem per Kopf und sorgte so für die Pausenführung der DFB-Auswahl. Nach dem Wechsel Deutschland deutlich aktiver, deutlich zielstrebiger. Florian Wirtz, erneut Dennis Undav und Jamal Musiala schossen am Ende einen 4:0-Sieg heraus. Gegen allerdings eine wirklich schwache Mannschaft aus Finnland, die DFB-Auswahl kaum forderte.
5: Und das steht heute noch an. Kanzler Merz und NRW-Ministerpräsident Wüst treffen sich bei einer CDU-Klausur im Sauerland. Letzte Woche gab es Gerüchte, Wüst solle Merz als Kanzler ablösen. Nach einem Terroranschlag in Bielefeld vor einem Jahr wird das Urteil erwartet. Die Bundesanwaltschaft fordert für den Angeklagten lebenslange Haft. Und der Kultursommer Südhessen startet. In Darmstadt gibt es Sonderausstellungen, an der Bergstraße und im Odenwald Kunst- und Skulpturenpfade. Das waren die Nachrichten.
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9: Heute grummelt's nicht mehr am Himmel. Wir bekommen meistens einen Mix aus Sonne und Wolken. Und Martin Gutt hat den Überblick für uns.
10: Mal scheint richtig schön die Sonne, mal ziehen ein paar Wolken über den Himmel. Mit dieser Mixtur geht es hier entlang von Rhein und Main den ganzen Tag über zur Sache. Das neue Hoch mit Namen Cornelius sorgt mal für weniger Aufruhr. Und nur über Mittag und am Nachmittag sind mal eine kleine Handvoll Regenschauer unterwegs. Und das alles gibt es nachher mit 20 bis 25 Grad. Bis morgen Vormittag bleibt es so entspannt. Danach ziehen hier von Itzstein bis Dietzenbach wieder Regenwolken heran und auch wieder Gewitter.
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9: Mit einer Meldung von der A643 Mainz Richtung Wiesbaden. Zwischen Dreieck Mainz und dem Schiersteiner Kreuz streckenweise stockender Verkehr.
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9: Die Augen sind müde, der Tag ist noch lang. Das ist der Morgen, der da erklang. Ja gut, ich wollte es mal mit einem kleinen Reim zum Start in den Montag probieren, aber Sie merken es ja selbst, toll ist was anderes. Ich wünsche Ihnen auf jeden Fall einen schönen Tag mit HR4.
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0: Aber sind das in HR4 um 14 nach 7? Vergessen wir einfach mal kurz die klassischen Schubladen, in denen Feuerwehr, Rettungsdienst und Notärzte sonst so unterwegs sind. In Fürnheim wächst zusammen, was zusammen hilft. Wenn da der Alarm losgeht, dann verschwimmen die Grenzen zwischen allen Rettungsdiensten komplett. Marc Häfner ist ärztlicher Leiter im Rettungsdienst, aber sitzt auch gern mal im Feuerwehrauto. Also im Zweifel zieht der Chefnotarzt halt dann auch einfach mal die Feuerwehrjacke an. Je nachdem, was gerade dringender gebraucht wird.
1: Wenn wir im Einsatz merken jetzt, und jetzt ist doch einer von der Feuerwehr, den wir jetzt auf dem Rettungswagen gebrauchen können, dann steigt er bei uns auf, wenn es die Möglichkeit ergibt oder umgekehrt.
0: Ja, und das ist schon seit 50 Jahren so, was aber überhaupt keine Selbstverständlichkeit ist, sagt sein Kollege Roger Deusser, der mit ihm zusammen diese Arbeitsgemeinschaft leitet.
1: Wir kennen uns halt schon seit über Jahrzehnten und haben halt gemerkt, dass es keinen Sinn macht, gegeneinander zu arbeiten, sondern dass es nur sinnvoll ist, miteinander zu arbeiten.
2: Es gibt viele Arbeitsgemeinschaften in Deutschland, aber es gibt, glaube ich, keine Arbeitsgemeinschaft, die seit 50 Jahren Bestand hat und die gemeinsam Probleme löst.
0: Und genau darum geht's ja, gemeinsam Probleme lösen. Deshalb gibt's auch gemeinsame Übungen. Und dass alles so gut funktioniert, macht nicht nur die Fürnheimer Rettungsorganisationen stolz, sondern uns alle in Hessen. 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

0: Jürgen Triefs. Ein Bett im Kornfeld in HR 24 nach 7. Wir sind Europapokalsieger. Und damit gehen liebe Grüße raus nach Melsungen heute Morgen. Die Handballer der MT Melsungen haben ihren ersten Titel nach Hause geholt.
1: Endlich der erste Titel, da haben wir so lange drauf gewartet.
2: Ja, ist magisch. Ich glaube, das ist was, womit keiner hier gerechnet hat. Wir sind als Underdog rein. Die MT hat so viele Final Fours gespielt und hat es nie geschafft und endlich haben sie es geschafft.
0: Gegen den THW Kiel stand es am Ende im Europapokal 24 zu 23, also wirklich ganz knapp gewonnen und damit auch den ersten großen Titel der Vereinsgeschichte. Kapitän Timo Kastening freut sich wie Bolle.
3: Ja, ein unbeschreibliches Gefühl. Ich glaube, für alle, die in diesem Verein sind, wir haben uns in den letzten Jahren schon häufig in die Position gebracht, aber es nie vergoldet. Und das jetzt wirklich mal zu holen, ist einfach ein erlösendes Gefühl.
0: Ja, in Melsungen knallen heute hoffentlich die Sektkorken. Die MT Melsungen ist Europa-Pokalsieger.

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2: Kurz nach 7:30 ist es jetzt.
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3: In Maintal bei Hanau hat gestern Abend ein Feuer die Werkshalle eines Recyclingunternehmens zerstört. Im Gebäude waren 3 Mitarbeiter. Sie konnten rechtzeitig nach draußen gehen. Laut Polizei ist ein Schaden von bis zu 1 Million Euro entstanden. Das Feuer soll unmittelbar unter dem Hallendach begonnen und sich schnell ausgebreitet haben. Die Feuerwehr hat etwa 3 Stunden lang gelöscht. Die Firma recycelt den Kunststoff Polyethylen aus Verpackungsfolien und macht daraus zum Beispiel Material für Müllsäcke, Baufolie oder Rohre. Bei dem Brand gab es eine große Rauchwolke mit Dämpfen und Gasen. Messungen ergaben aber keine Gesundheitsgefahr. Andrea Bornhagen, Maintal.
4: Die Deutsche Bahn bringt bundesweit Bahnhöfe auf Hochglanz. Auch im Rhein-Main-Gebiet sind die Reinigungskräfte der Bahn bereits mit Wischlappen unterwegs. Nach den Bahnhöfen in Frankfurt und Hanau ist nun der in Langen dran. Von den Bahnsteigen über die Treppen bis hin zu den Aufzügen wird alles geputzt, natürlich auch die Automaten. Selbst Graffitis entfernen die Mitarbeiter und kratzen Kaugummireste ab, auch wenn es teilweise sehr mühsam ist. Ziel der groß angelegten Putzaktion, Bahnfahren soll wieder angenehmer werden, hat mir eine Sprecherin der Bahn gesagt, denn die Reisenden fühlen sich einfach wohler, wenn die Bahnhöfe sauber sind. Ursula Meyer-Lang.
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2: Das große Schwitzen ist erstmal vorbei. Der Juni lässt es erstmal deutlich ruhiger angehen, aber auch weiter mit Sonne. Alles Weitere hat Martin Gut für uns.
5: Nach den Gewittern vom Wochenende geht es hier in Osthessen jetzt deutlich weniger turbulent in die neue Woche hinein. Heute ist es bei uns einfach nur zeitweise wolkig, gelegentlich auch mal schön sonnig und so zieht sich das auch durch den Montag. Über Mittag hinweg und am Nachmittag sind vereinzelt ein paar Regenschauer unterwegs, aber nur sehr örtlich. Oft bleibt es trocken. Und auch die Schwüle hat sich verzogen. Rund um Lauterbach oder Fulda ist es mit so 19 bis 23 Grad heute Nachmittag einfach nur recht angenehm.
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2: Da hat sich ein bisschen was angesammelt mittlerweile. Wir schauen auf die A60 Rüsselsheim Richtung Mainz. Zwischen Rüsselsheim Mitte und dem Mainspitz-Dreieck eine ungesicherte Unfallstelle auf dem linken Fahrstreifen im Baustellenbereich. Dadurch aktuell 3 Kilometer stockender Verkehr. A60 Mainz Richtung Bingen. Zwischen Mainz-Finden und Dreieck Mainz 2 Kilometer stockender Verkehr. A60 Mainz Richtung Rüsselsheim, zwischen Mainz-Laubenheim und Rüsselsheim-Mitte streckenweise stockend im Moment. Dann ebenfalls streckenweise stockender Verkehr auf der A643 Mainz Richtung Wiesbaden, und zwar zwischen dem Dreieck Mainz und dem Schiersteiner Kreuz. A661 Oberursel Richtung Egelsbach, zwischen Bad Homburger Kreuz und Frankfurt-Eckenheim stockender Verkehr wegen einer Baustelle. B45 Hanau Richtung Dieburg, zwischen Hanau-Fasanerie und der A3, der Anschlussstelle Hanau, 3 Kilometer stockender Verkehr. Und A66 Wiesbaden Richtung Frankfurt, zwischen Wiesbaden-Erbenheim und Wiesbadener Kreuz, 3 Kilometer stockend.
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2: Ich habe letzte Woche eine lange Fahrradtour gemacht, auf dem R1 in Richtung Rothenburg an der Fulda und wieder zurück. Da haben mir am Ende ganz schön die Beine gebrannt, aber das Wetter war einfach herrlich drumherum. Und auf dem Fahrrad habe ich natürlich auch zwischendurch Musik gehört, unter anderem Mango Jerry in the Summertime, weil es einfach passt.
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0: Hier ist HR4 um 8:11 und ich würde Ihnen jetzt gern eine Frau vorstellen, aber das kann sie auch einfach wunderbar selbst.
1: Für den Teil, der mich noch nicht kennt, ich bin die Lea. Ich fahre euch jetzt bis nach Kassel. Dann würde ich sagen, wir rollen los. Wünsche uns allen eine gute Fahrt.
0: Das ist Lea Meiser aus Rothenburg an der Fulda, 19 Jahre alt und schon eine gestandene Busfahrerin. Wie übrigens auch ihre Mama im Familienbetrieb ihres Onkels Alheimer Reisen.
1: Das Schöne am Busfahren ist einfach diese Freiheit, die man genießt. Man sieht super viele schöne Orte. Man kann die Welt halt auch auf anderen Wegen bereisen. Man muss nicht fliegen oder selber fahren. Mit so einer schönen Gruppe, wie wir heute dabei haben, kann man einfach losfahren und sagen, wir gucken uns was Schönes an, wir haben ein schönes Ziel, wir haben einen schönen Tag.
0: Ja, und mit gerade mal 19 Jahren hat sie, ja, oder ist sie noch nicht mal neu in ihrem Beruf. Sie hat nämlich schon mit 16 angefangen.
1: Ich bin in meine Schulklasse gekommen und war da mit 16 Jahren mit Abstand die Jüngste in dem ganzen Haufen. Es war schon ein bisschen unheimlich, muss ich sagen, aber ich habe mich gut durchgeschlagen.
0: Ja, so hört sich das also an, wenn man seinen Job einfach mit Herz macht. Und ja, das merken natürlich auch die Fahrgäste, ne?
1: Mittlerweile begegnen mir mehr Menschen, die sagen, das ist cool, sie finden das cool, wie Leute, die sagen, boah, was hat die denn da zu suchen? Aber das ist auch gut fürs Gemüt, wenn man einfach mal jemanden hat, der sagt, ist cool, was du machst.
0: Ja, eine wirklich coole Busfahrerin. Lea Meiser aus Rothenburg an der Fulda ist Busfahrerin, seit sie 17 ist.
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0: Da wackeln die Köpfchen zu den Beach Boys.
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0: In Kassel sind sie am Wochenende richtig fleißig gewesen und haben über 3 Tonnen Müll eingesammelt, Vera.
2: 600 Freiwillige sind durch die Stadt mit Müllzangen bewaffnet und haben weggeschmissene Dosen, Tüten und was da noch so rumfliegt aufgehoben. In 2 Teams ging es um die Wette und das spornt natürlich an, besonders viel Müll in die Säcke zu bekommen. Und weil es so gut gelaufen ist, soll die Aktion im nächsten Jahr wiederholt werden.
0: Einen Tag lang den Laptop und Rathaussessel gegen Mistgabel und Trecker tauschen. Das machen heute zum Tag der Landwirtschaft mehrere Bürgermeister.
2: Nicht aus Langeweile oder aus Spaß an der Freude, sondern um zu sehen, wo der Schuh drückt. Auch Bürgermeister Finn Thomsen aus Großalmerode macht mit. Der ist einer der jüngsten Bürgermeister Hessens und der geht heute zu einem Schäfer und will dort mit anpacken und zuhören.
0: Sie ist eine absolute Ikone, Marilyn Monroe. Heute wäre sie 100 Jahre alt geworden.
2: Ja, die blondierten Haare, der Augenaufschlag und dieser kleine Schönheitsfleck an der Wange. Also allein ihr Gesicht ist Kult und natürlich ihre tollen Filme und Songs. Manche mögen es heiß, Diamonds are a girl's best friend und.
0: Ja, echte Klassiker halt, ne?
2: Ja, und eine neue Doku über ihr Leben gibt's aktuell in der ARD-Mediathek.
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7: 8 Uhr. Städte in Hessen beklagen Müllproblem. Bundesregierung verpasst Ziele beim Sondervermögen. MT Melsungen holt Europacup-Titel. Das Wetter Sonne und Wolken, meist trocken bis 25 Grad. Die Nachrichten mit Dagmar Nuhn. Guten Morgen. Ob Kassel, Gießen oder Frankfurt, mehrere Städte in Hessen beklagen, dass aktuell viel Müll im Freien achtlos weggeworfen oder einfach liegen gelassen wird. Und das wiederum verursache hohe Kosten. Aus der Nachrichtenredaktion Markus Schuh.
8: In Hanau zum Beispiel sind es Jahr für Jahr fast 100.000 Euro, die am Ende auf die Abfallgebühren umgelegt werden. Littering heißt das, wenn Müll nicht richtig entsorgt wird. Und das sei gerade jetzt verstärkt zu beobachten, weil die Menschen eben mehr draußen sind. Die Stadt Gießen sagt, die Verantwortung gegenüber Umwelt und Natur habe deutlich abgenommen. Die Stadt Kassel hat am Wochenende vorgemacht, wie man das Problem auch lösen kann. Bei der Aktion Kassel räumt auf, haben hunderte freiwillige Helfer mehr als 3 Tonnen Müll gesammelt.
7: Das schuldenfinanzierte 500 Milliarden Euro Sondervermögen für Infrastruktur und Klimaschutz ist letztes Jahr nicht so ausgeschöpft worden wie geplant. Das zeigt ein Bericht des Finanzministeriums. Danach sollten eigentlich 37 Milliarden Euro abfließen, tatsächlich waren es 24 Milliarden. Trotzdem sieht das Ministerium Fortschritte etwa bei Wohnungsbau und Digitalisierung. Wenn kranke Kinder betreut werden müssen, bleiben nach wie vor meistens Frauen zu Hause. Das hat eine Auswertung der Krankenkasse AOK ergeben. Danach nahmen weibliche Kassenmitglieder letztes Jahr knapp 3/4 der Kinderkrankentage. AOK-Chefin Reimann sagt, das zeige, dass die Care-Arbeit in Familien weiterhin ungleich verteilt sei. Wie können wir besser miteinander reden? Darauf will die ARD mit der Aktion Was Deutschland verbindet eine Antwort finden. Dabei haben über 80 Menschen miteinander über Themen diskutiert, die sie bewegen. HR-Reporterin Katharina Wilhelm.
9: Also in diesen Diskussionsrunden war wirklich spürbar, die Menschen verbindet ganz viel. Zum Beispiel ihre Liebe zu ihrem Heimatland, aber auch Sorgen und Ängste. Zum Beispiel, ob man als Rentner überhaupt noch über die Runden kommen kann. Die Sorge vor Ausgrenzung und auch manchmal insgesamt die Sorge vor Veränderung. Und auch wenn sich einige nicht immer einig waren, das ist ja klar, da hat man trotzdem gemerkt, der Wille zum Dialog, der ist da. Ein Teilnehmer hat am Ende gesagt, ich muss eigentlich noch ganz viel lernen. Ich weiß vieles nicht über die Menschen in Deutschland.
7: Es ist der größte Erfolg in der Vereinsgeschichte. Die Handballer der MT Melsungen haben die European League gewonnen. Die Nordhessen setzten sich gestern Abend im Finale knapp gegen den THW Kiel durch mit 24-23. Kapitän Timo Kastening.
10: Ja, ein unbeschreibliches Gefühl. Ich glaube, für alle, die in diesem Verein sind. Ich glaube, wir haben uns in den letzten Jahren schon häufig in die Position gebracht, aber es nie vergoldet. Und das jetzt wirklich mal zu holen, ist einfach ein erlösendes Gefühl.
7: Die deutsche Fußballnationalmannschaft hat ihr vorletztes Testspiel vor der WM klar gewonnen. In Mainz stand es gegen Finnland am Ende 4:0. Und das steht heute noch an. Zur Halbzeit der schwarz-roten Koalition in Hessen will die Opposition Bilanz ziehen. Gegen Mittag äußern sich die Grünen. In Tschechien entscheidet ein Gericht, ob die verurteilte Rechtsextremistin Liebig nach Deutschland ausgeliefert wird. Liebig war wegen einer Haftstrafe untergetaucht. Und für die Beschäftigten im hessischen Großhandel gehen die Tarifverhandlungen weiter. Die Gewerkschaft Verdi fordert für sie 250 Euro mehr im Monat. Das waren die Nachrichten.
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11: Der Himmel schweigt heute. Wir kommen mit so einem Mix aus Sonne und Wolken durch den Tag. Mehr von Martin Gutt.
12: Mal scheint richtig schön die Sonne, mal ziehen ein paar Wolken über den Himmel. Mit dieser Mixtur geht es hier entlang von Rhein und Main den ganzen Tag über zur Sache. Das neue Hoch mit Namen Cornelius sorgt mal für weniger Aufruhr. Und nur über Mittag und am Nachmittag sind mal eine kleine Handvoll Regenschauer unterwegs. Und das alles gibt es nachher mit 20 bis 25 Grad. Bis morgen Vormittag bleibt es so entspannt. Danach ziehen hier von Itzstein bis Dietzenbach wieder Regenwolken heran und auch wieder Gewitter.
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11: Erstmal Vorsicht auf der A3 Frankfurt Richtung Köln. Zwischen Niedernhausen und Itzstein liegen Reifenteile auf der Fahrbahn und ein defektes Fahrzeug steht auf dem Standstreifen. Dann Vorsicht auf der A7 Fulda Richtung Würzburg. Zwischen Fuldaer Dreieck und Bad Brückenau-Volkers steht ein defekter LKW auf dem rechten Fahrstreifen und auch auf dem Standstreifen. Und auf der A66 Wiesbaden Richtung Frankfurt zwischen Wiesbaden-Frauenstein und Schiersteiner Kreuz liegen Plastikteile auf der Fahrbahn. Auch dort bitte vorsichtig fahren. Wir schauen auf die A3 Würzburg in Richtung Frankfurt. Zwischen Hanau und Oberzhausen 3 Kilometer stockender Verkehr wegen eines defekten Fahrzeugs auf dem Beschleunigungsstreifen. A60 Rüsselsheim Richtung Mainz. Zwischen Rüsselsheimer Dreieck und dem Mainspitz-Dreieck ein Unfall auf dem linken Fahrstreifen im Baustellenbereich. Dadurch 5 Kilometer Stau. Es geht weiter auf der A60 Mainz Richtung Rüsselsheim. Zwischen Mainz-Laubenheim und Bischofsheim streckenweise stockender Verkehr. A66 Wiesbaden-Frankfurt. Zwischen Wiesbaden-Erbenheim und Wiesbadener Kreuz in beiden Richtungen streckenweise stockender Verkehr. Und noch eine Meldung von der A643 Mainz Richtung Wiesbaden. Zwischen Dreieck Mainz und dem Schiersteiner Kreuz streckenweise stockender Verkehr.
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11: Mit einem kleinen Lächeln in den Tag starten, das ist doch viel schöner, als ohne Lächeln in den Tag zu starten. Und wenn es dann auch noch ein süßes Lächeln ist, dann sind wir doch gleich alle hin und weg. Die Carpenters habe ich uns mitgebracht.
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0: Howard Carpendale in HR4. Ti Amo. Das ist ganz praktisch, denn heute Morgen regnet nix die Feuerzeuge aus.
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0: Aber wenn es zwischendurch mal regnet, dann ist das ganz gut. Dann muss man nicht so viele Gießkannen schleppen. Aber natürlich freuen wir uns auch über Sonne zwischendrin. HR4 Wettermann Martin Gut. Wie viel von allem bekommen wir denn zum Start in die Woche?
2: 50-50, um es mal ganz salopp auszudrücken. Also Sonne und Wolken und solche dicken Geräte, also so Turbulenzen und Rabatz wie jetzt zum Wochenende, brauchen wir also heute nicht befürchten. Alles gut und auch die nächsten Tage bringen einfach so ein Gemisch aus Sonne, dann wieder dicken Wolken und ab morgen Mittag dann eben wieder einigen Regenschauern und Gewittern.
0: Also so viel ich gehört habe, wie du es ja gerade sagst, geht's eigentlich so weiter bis zum Wochenende. Da ist nicht viel los am Himmel.
2: Jawohl, wobei wir morgen Mittag und morgen Nachmittag schon mal ein halbes Auge wieder in den Himmel werfen müssen, denn bis dahin ist es entspannt. Und viele von uns denken, ach, dann kann ich mich auch zurücklehnen. Aber Vorsicht, morgen Vormittag kommt die Sonne noch raus, dann geht's hoch auf 5, 26 Grad. Und dann kommen ab morgen Nachmittag wieder Regen und Gewitter. Voraussichtlich keine Unwetter, wie so am Wochenende, aber doch Turbulenzen, dass der Rest vom Dienstag wieder etwas kühler und etwas nasser wird. Nass ist gut für den Garten, braucht die Natur. Ich sag's immer wieder bei dem Regenguss, auch wenn es so Richtung von Leichnam auch noch einige Schauer und Gewitter gibt. Das ist wahrscheinlich so ein Tag, wo wir um die Schauer rumkurven, also wer rausgeht, spazieren geht, wandern geht. Mal ist die Sonne da, eine Stunde, dann wieder eine halbe Stunde Schauer, dann geht das Ganze wieder von neuem los mit Temperaturen etwas über 20 Grad.
0: Ja, da kann sich doch eigentlich keiner beschweren. Da ist ja für jeden was dabei. Regen, Sonne und ja, vielleicht auch mal ein bisschen Krummel am Himmel. Danke, Martin.
2: Gerne.
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0: Fats Domino in HR4.
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0: Das ist der Deal ab heute hier in HR4. 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Aber Sie kennen uns ja. Für Sie haben wir noch Karten hier. Also jetzt ganz, ganz, ganz genau hinhören. 3 Lieder von Roland Kaiser suchen wir. Welche Hits haben wir denn hier zusammengepackt?

0: Ja, haben Sie eine Idee? 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

0: Schönen guten Morgen zusammen mit HR4. Jetzt ist es 8:30. Es geht raus zu unseren HR4-Reportern.
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2: Die Polizei in Offenbach ermittelt nach einer offenbar riskanten Verfolgungsjagd durch die Stadt und ein Wohngebiet. Mit teilweise über 100 Stundenkilometern rast vermutlich ein 19-Jähriger am Samstagabend in Offenbach vor der Polizei davon. Sein Auto, ein 600 PS starker Sportwagen. Die Polizei will den Mann kontrollieren, doch der gibt plötzlich Gas, rast über rote Ampeln und ohne zu bremsen über mehrere Kreuzungen. Sie verfolgt den Mann über die Waldstraße bis auf die Autobahn 661. Zunächst verlieren die Beamten das Auto aus den Augen, in Langen taucht der Wagen dann aber wieder auf. Das Auto wird sichergestellt und der Führerschein des mutmaßlichen Fahrers beschlagnahmt. Stefan Pommerenke, Studio Rhein-Main.
3: In Maintal bei Hanau hat gestern Abend ein Feuer die Werkshalle eines Recyclingunternehmens zerstört. Im Gebäude waren 3 Mitarbeiter, sie konnten rechtzeitig nach draußen gehen. Laut Polizei ist ein Schaden von bis zu 1 Million Euro entstanden. Das Feuer soll unmittelbar unter dem Hallendach begonnen und sich schnell ausgebreitet haben. Die Feuerwehr hat etwa 3 Stunden lang gelöscht. Die Firma recycelt den Kunststoff Polyethylen aus Verpackungsfolien und macht daraus zum Beispiel Material für Müllsäcke, Baufolie oder Rohre. Bei dem Brand gab es eine große Rauchwolke mit Dämpfen und Gasen. Messungen ergaben aber keine Gesundheitsgefahr. Andrea Bornhagen, Maintal.
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0: So richtig ins Schwitzen kommen wir heute nicht. Dafür ist es angenehm bei uns. Sonne und Wolken wechseln sich ab. Martin Gutt hat den genauen Überblick für uns.
4: Nach den Gewittern vom Wochenende geht es hier in Osthessen jetzt deutlich weniger turbulent in die neue Woche hinein. Heute ist es bei uns einfach nur zeitweise wolkig, gelegentlich auch mal schön sonnig. Und so zieht sich das auch durch den Montag. Über Mittag hinweg und am Nachmittag sind vereinzelt ein paar Regenschauer unterwegs, aber nur sehr örtlich. Oft bleibt es trocken. Und auch die Schwüle hat sich verzogen. Rund um Lauterbach oder Fulda ist es mit so 19 bis 23 Grad heute Nachmittag einfach nur recht angenehm.
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0: Und da bitte Vorsicht auf der A3 Frankfurt Richtung Würzburg. Zwischen Hanau und Seligenstadt liegen Metallteile auf dem mittleren Fahrstreifen. Dann Vorsicht auf der A7 Fulda Richtung Würzburg. Zwischen Fuldaer Dreieck und Bad Brückenau-Volkers steht ein defekter LKW auf dem rechten Fahrstreifen und auch auf dem Standstreifen. Auf der A66 Fulda Richtung Frankfurt zwischen Hanau West und Maintal-Dörnigheim liegt eine Schaufel auf der Fahrbahn. Fahren Sie bitte auch dort entsprechend vorsichtig. Es geht weiter auf der A60 Rüsselsheim Richtung Mainz zwischen Rüsselsheimer Dreieck und dem Mainspitz-Dreieck. Bergungsarbeiten auf dem linken Fahrstreifen und das Ganze im Baustellenbereich. Dadurch aktuell 6 Kilometer Stau. A60 Mainz Richtung Rüsselsheim zwischen Mainz-Laubenheim und Bischofsheim streckenweise stockend im Moment. Es geht weiter auf der A66 Wiesbaden-Frankfurt zwischen Frankfurt-Ludwig-Landmann-Straße und Frankfurt-Miquel-Allee 2 Kilometer Stau. A643 Mainz Richtung Wiesbaden zwischen Dreieck-Mainz und dem Schiersteiner Kreuz streckenweise stockend. Dann die A661 Oberursel Richtung Egelsbach zwischen Bad Homburger Kreuz und Frankfurt-Eckenheim streckenweise stockender Verkehr wegen einer Baustelle. Und dann im weiteren Verlauf am Offenbacher Kreuz in der Verbindung zur A3 in Richtung Frankfurt eine ungesicherte Unfallstelle, dadurch aktuell 1 Kilometer stockender Verkehr.
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0: So unterschiedlich die Welt auch manchmal ist, wir alle haben eine Sache gemeinsam. Die Sonne. Die scheint überall für uns gleich. Ganz egal, wie und wo auf der Welt wir wach werden. In Japan geht die Sonne auf. Roy Black habe ich uns mitgebracht.
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0: 12 Minuten nach 8:30 ist es jetzt.
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0: Roland Kaiser kommt nach Fulda. Nächste Woche am Samstag, dem 13. Juni, spielt er auf dem Domplatz. Alles ist restlos ausverkauft. Und wir haben Tickets für Sie reserviert. Und hingehen will auf jeden Fall Andrea Lampmann aus Brachttal. Schönen guten Morgen.
2: Guten Morgen.
0: Andrea, Sie sind gerade beim Arzt, haben Sie eben schon erzählt.
2: Jawohl.
0: Waren eben noch im Wartezimmer und da läuft HR4?
2: Jawohl. Nee, HR4 ist im Auto gelaufen.
0: Ist im Auto gelaufen, haben Sie gesagt, da muss ich dranbleiben, um irgendwie die Tickets zu bekommen.
2: Ja, genau.
0: Das ist ein guter Plan, definitiv. Wir alle haben ja schon mal zur Musik von Roland Kaiser gefeiert, oder?
2: Ja, auf jeden Fall.
0: Wie schnell erkennen Sie sonst so die Lieder, wenn die im Radio laufen?
2: Wenn ich so gut kenne, eigentlich relativ flott.
0: Okay, dann wollen wir mal sehen. Die 2 Tickets liegen hier bereit und die können Sie mir sozusagen aus den Händen reißen, wenn Sie jetzt die 3 Roland Kaiser Songs richtig erkennen. Wenn Sie bereit sind, legen wir los. Wir hören sie uns nochmal an.

0: Jetzt zählt es.
1: Jawohl.
0: Drei Hits brauche ich. Welche haben Sie denn erkannt, Andrea?
1: Das erste Santa Maria, 7 Fässer Wein und manchmal möchte ich so gern mit dir.
0: Das kam ja wie aus der Pistole geschossen. Also, 7 Fässer Wein.
1: Jawohl.
0: Santa Maria, habe ich gehört.
1: Jawohl.
0: Und manchmal möchte ich schon mit dir.
1: Mhm.
0: Das stimmt.
1: Jawohl, ja. Sehr schön.
0: Herzlichen Glückwunsch, Andrea.
1: Vielen lieben Dank.
0: Sie gehen zu Roland Kaiser.
1: Ja, sehr schön. Da freue ich mich.
0: Das ist doch was. Und morgen gibt's dann die nächste Chance. Tickets für Roland Kaiser live in Fulda am 13. Juni. Und mit etwas Glück gehen Sie dann hin.
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1: Ein Freibad ohne Wasser, das ist eigentlich wie Pommes ohne Ketchup, ein bisschen trocken. In Birkenau an der Bergstraße machen sie ihr Bad heute trotzdem auf, Vera.
2: Schwimmen geht nicht, weil das Becken sanierungsbedürftig ist, aber die Birkenauer machen das Beste aus der Lage. Auf der Schwimmbadwiese kann man Volleyball, Schach, Dart spielen oder die Picknickdecke ausbreiten und am Schwimmbad-Kiosk gibt's, na klar.
1: Pommes mit Ketchup natürlich.
2: Ja, oder mit Mayo.
1: Ja, also Schranke, ne? Mit beiden geht ja auch.
2: Lecker.
1: Der Juni ist da und jetzt schlüpfen die Japankäferlarven. Leider muss man ja sagen.
2: Die Tiere sind sehr gefräßige Schädlinge. Das Regierungspräsidium Gießen bittet deswegen um Hilfe. Wir sollen nach den Käfern Ausschau halten und sie melden. Die können nämlich alles ratzekahl fressen.
1: Ich wusste es mal, aber wie erkenne ich die nochmal?
2: Japankäfer, die sind etwa so groß wie eine Kaffeebohne. Der Kopf glänzt metallisch grün und die Flügel sind braun mit so kleinen weißen Haarbüscheln an der Seite.
1: Nach dem Gewitterwochenende beruhigt sich das Wetter jetzt langsam. Heute gibt es einen gemütlichen Wechsel von Sonne und Wolken und kaum Regen.
2: In den letzten 24 Stunden ist das anders gewesen. Da sind in Frankfurt 8 mm Niederschlag gemessen worden, in Gießen 7 und in Vielbrunn 5. In Nordhessen ist bei Gewitter richtig was runtergekommen. Trendelburg im Kreis Kassel 61 mm Niederschlag. Für Schauenburg gibt es aktuell keine Werte, da ist die Messanlage defekt.
1: Deswegen haben wir auch nur Höchst- und Tiefsttemperaturen für Frankfurt. Da gab es tagsüber 26 Grad, in der Nacht dann angenehme 12 Grad.
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4: 9 Uhr. Städte in Hessen beklagen Müllproblem. Bundesregierung verpasst Ziele beim Sondervermögen. Brand in Maintal verursacht hohen Schaden. Das Wetter: Sonne und Wolken, meist trocken bis 25 Grad. Die Nachrichten mit Dagmar Nuhn. Guten Morgen. Ob Kassel, Gießen oder Frankfurt, mehrere Städte in Hessen beklagen, dass aktuell viel Müll im Freien achtlos weggeworfen oder einfach liegen gelassen wird. Das wiederum verursacht hohe Kosten. Aus der Nachrichtenredaktion Markus Schuh.
5: In Hanau zum Beispiel sind es Jahr für Jahr fast 100.000 Euro, die am Ende auf die Abfallgebühren umgelegt werden. Littering heißt das, wenn Müll nicht richtig entsorgt wird, und das sei gerade jetzt verstärkt zu beobachten, weil die Menschen eben mehr draußen sind. Die Stadt Gießen sagt, die Verantwortung gegenüber Umwelt und Natur habe deutlich abgenommen. Die Stadt Kassel hat am Wochenende vorgemacht, wie man das Problem auch lösen kann. Bei der Aktion Kassel räumt auf haben hunderte freiwillige Helfer mehr als 3 Tonnen Müll gesammelt.
4: Das schuldenfinanzierte 500 Milliarden Euro Sondervermögen für Infrastruktur und Klimaschutz ist letztes Jahr nicht so ausgeschöpft worden wie geplant. Das zeigt ein Bericht des Finanzministeriums. Danach sollten eigentlich 37 Milliarden Euro abfließen, tatsächlich waren es 24 Milliarden. Trotzdem sieht das Ministerium Fortschritte, etwa bei Wohnungsbau und Digitalisierung. Mehr Schutz beim Online-Shopping oder strengere Regeln bei der Fußball-WM. Mit dem Start in den Juni heute kommen einige Änderungen. Aus der Nachrichtenredaktion Ina Meinl.
6: Beim Einkaufen im Internet soll es leichter möglich sein, einen Vertrag zu widerrufen. Ab dem 19. Juni müssen Unternehmen einen gut sichtbaren entsprechenden Button auf ihren Websites oder Apps anbieten. Am 11. Juni geht die Fußball-WM los. Spieler können bei bestimmten Aktionen schneller die rote Karte sehen. Und zum Ende des Monats läuft der Tankrabatt wieder aus. Damit hatte die Bundesregierung die Steuern auf Kraftstoffe vorübergehend gesenkt.
4: In Maintal im Main-Kinzig-Kreis hat es in einem Recyclingunternehmen gebrannt im Stadtteil Dörnigheim. Verletzt wurde laut Polizei niemand. 3 Arbeiter konnten das Gebäude rechtzeitig verlassen. HR-Reporterin Andrea Bonhagen.
7: Laut Polizei ist ein Schaden von bis zu 1 Million Euro entstanden. Das Feuer soll unmittelbar unter dem Hallendach begonnen und sich schnell ausgebreitet haben. Die Feuerwehr hat etwa 3 Stunden lang gelöscht. Die Firma recycelt den Kunststoff Polyethylen aus Verpackungsfolien und macht daraus zum Beispiel Material für Müllsäcke, Baufolie oder Rohre. Bei dem Brand gab es eine große Rauchwolke mit Dämpfen und Gasen. Messungen ergaben aber keine Gesundheitsgefahr.
4: Die MT Melsungen feiert den größten Titel ihrer Vereinsgeschichte. Die Handballer aus Nordhessen haben den Europapokal gewonnen. Sie haben sich im Finale gegen den THW Kiel durchgesetzt, 24-23. Und die deutsche Fußballnationalmannschaft hat ihr vorletztes Testspiel vor der WM gewonnen mit 4-0 gegen Finnland. Das steht heute noch an. Kanzler Merz und NRW-Ministerpräsident Wüst treffen sich bei einer CDU-Klausur im Sauerland. Letzte Woche gab es Gerüchte, Wüst solle Merz als Kanzler ablösen. Nach einem Terroranschlag in Bielefeld vor einem Jahr wird das Urteil erwartet. Die Bundesanwaltschaft fordert für den Angeklagten lebenslange Haft. Und der Kultursommer Südhessen startet. In Darmstadt gibt es Sonderausstellungen an der Bergstraße und im Odenwald Kunst- und Skulpturenpfade. Das waren die Nachrichten.
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9: Mal ist es die Sonne, mal sind es Wolken. Das wechselt so durch heute im Tagesverlauf. Mehr von Martin Gutt.
10: Mal scheint richtig schön die Sonne, mal ziehen ein paar Wolken über den Himmel. Mit dieser Mixtur geht es hier entlang von Rhein und Main den ganzen Tag über zur Sache. Das neue Hoch mit Namen Cornelius sorgt mal für weniger Aufruhr. Und nur über Mittag und am Nachmittag sind mal eine kleine Handvoll Regenschauer unterwegs. Und das alles gibt es nachher mit 20 bis 25 Grad. Bis morgen Vormittag bleibt es so entspannt. Danach ziehen hier von Itzstein bis Dietzenbach wieder Regenwolken heran und auch wieder Gewitter.
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12: Wir schauen auf die A6 Heilbronn Richtung Kaiserslautern. Zwischen Fürnheimer Dreieck und Mannheim-Sandhofen ein Unfall auf dem linken Fahrstreifen, dadurch 7 Kilometer Stau. A60 Rüsselsheim Richtung Mainz. Zwischen Rüsselsheimer Dreieck und Mainz-Spitz Dreieck Bergungsarbeiten auf dem linken Fahrstreifen im Baustellenbereich, dadurch 6 Kilometer Stau. A60 Mainz Richtung Rüsselsheim. Zwischen Mainz-Laubenheim und Bischofsheim streckenweise stockender Verkehr. Weiter geht's auf der A66 Wiesbaden-Frankfurt zwischen Ludwig-Landmann-Straße und Frankfurt-Miequeler-Allee 2 Kilometer Stau. A643 Mainz-Wiesbaden zwischen Dreieck-Mainz und Schiersteiner Kreuz in beiden Richtungen streckenweise stockender Verkehr. A643 nochmal Mainz Richtung Wiesbaden. In der Abfahrt Wiesbaden-Dotzheim gab's einen Unfall. Und die A661 Oberursel Richtung Egelsbach zwischen Bad Homburger Kreuz und Frankfurt-Eckenheim streckenweise stockender Verkehr wegen einer Baustelle.
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12: Guten Morgen zusammen. Wenn wir hier schon ein Klavier im HR4-Studio rumstehen haben, dann muss das natürlich auch gespielt werden. Cat Stevens hat sich in Position gebracht für Morning is Broken.
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0: Andrea Berg in HR4. Man kennt's, manchmal wird's laut, wenn man mit anderen Menschen zusammensitzt, einfach weil da unterschiedliche Meinungen aufeinandertreffen. Es ist ja alles kein Problem, ne? Solange man überhaupt noch miteinander reden kann. In Gesprächen lassen sich viele Probleme lösen. Das gilt auch fürs große Ganze und deshalb haben wir in der ARD die unterschiedlichsten Menschen aus ganz Deutschland eingeladen, miteinander zu diskutieren über alles, was sie bewegt.
1: 2 Tage lang wurde viel über unterschiedlichste Dinge diskutiert.
2: Das Stadtbild ist nicht mehr dasselbe wie vor 10 Jahren.
3: Wenn queere Menschen auf der Straße bespuckt werden, dann ist das was, wie ich mir meine Stadt und mein Land nicht vorstelle.
4: Wir müssen es aushalten können, wenn die Mehrheit der deutschen Bevölkerung die AfD wählen will. Das ist verdammt nochmal Demokratie.
1: Die ARD hatte eingeladen. 84 Menschen, die zwischen Anfang 20 und Mitte 80 sind. Informatikerinnen, Studenten, Rentner, Bäcker, Künstler. Sie sollen symbolisch für ein vielfältiges Deutschland stehen. 2 Menschen, die vielleicht nie miteinander diskutiert hätten. Michael aus Hessen und Hussein aus Bremen. Es geht dabei ums Thema Migration. Michael erzählt von einem Lehrling in seiner Backstube.
5: Der aus dem Kongo ist jetzt seit 1,5 Jahren bei uns. Spricht kein Wort Deutsch, versteht kein Wort Deutsch. Das einzigste Interesse, was dieser junge Mann hatte, ist nach Deutschland zu kommen, einen Job zu kriegen, damit er einen Aufenthaltsstatus kriegt und nicht mehr rausgeschmissen werden kann. Während im Kongo seine Frau mit 3 Kindern sitzt und wartet, dass sie geholt wird.
6: Hast du mit der Ehefrau gesprochen?
5: Nein,
6: oder ich habe... Familie?
5: Nein.
6: Weil du gesagt hast, er spricht kein Wort Deutsch. Dafür weißt du aber ziemlich viel darüber, wie es seiner Familie im Kongo geht, dass seine Ehefrau nicht hier ist.
1: Einige Teilnehmende haben auch nach der Aufzeichnung noch Lust aufs Diskutieren. In der Talkshow Hart aber fair werden sie am Montagabend mit Politikern wie Ricarda Lang von den Grünen oder Sachsen-Anhalts-Ministerpräsident Sven Schulze von der CDU diskutieren. Die Leitfrage der Sendung lautet: Was hält Deutschland noch zusammen? Eine Antwort darauf haben offenbar viele nach den 2 Tagen intensiven Austauschs bereits gefunden.
7: Ich habe gemerkt, dass ich viele Themen gar nicht wahrgenommen habe, ignoriert habe. Mir fehlt viel Wissen.
8: Ich muss auch noch mal sagen, dass ich auch stolz auf die jungen Leute bin. Die haben eigentlich heute hier gezeigt und gestern, dass ihr richtig dufte seid.
9: Ich habe deutlich daraus hier gelernt, dass wir mehr kommunizieren müssen, dass wir mehr Meinung zulassen müssen und vielleicht auch manchmal Meinung aushalten müssen.
1: Die einstündige Dokumentation Was Deutschland verbindet, ist ab jetzt in der ARD-Mediathek. Dort gibt es auch die kompletten Diskussionsrunden ganz ungeschnitten zu sehen.
0: Und heute Abend gibt's Hart aber fair extra zur Aktion Was Deutschland verbindet ab 21.15 Uhr im Ersten. Und der Beitrag, den wir gerade gehört haben, war von Katharina Wilhelm.

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1: Hier ist HR4. 7 Minuten vor 10 ist es jetzt. Und jetzt gehen wir in die 80er, in die Zeit der neuen deutschen Welle. Inga Humpe ist später noch in vielen Projekten wie Zweiraumwohnung unterwegs gewesen. Aber mit dem Titel, der jetzt kommt, ist sie bekannt geworden. Mit deutsch-österreichisches Feingefühl, kurz DÖF. Und der Hit heißt Kodo.
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2: Jetzt ist es kurz nach 9:30.
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3: Die Polizei in Offenbach ermittelt nach einer offenbar riskanten Verfolgungsjagd durch die Stadt und ein Wohngebiet. Mit teilweise über 100 Stundenkilometern rast vermutlich ein 19-Jähriger am Samstagabend in Offenbach vor der Polizei davon. Sein Auto, ein 600 PS starker Sportwagen. Die Polizei will den Mann kontrollieren, doch der gibt plötzlich Gas, rast über rote Ampeln und ohne zu bremsen über mehrere Kreuzungen. Sie verfolgt den Mann über die Waldstraße bis auf die Autobahn 661. Zunächst verlieren die Beamten das Auto aus den Augen, in Langen taucht der Wagen dann aber wieder auf. Das Auto wird sichergestellt und der Führerschein des mutmaßlichen Fahrers beschlagnahmt. Stefan Pommerenke, Studio Rhein-Main.
4: In Wiesbaden beginnt allmählich die Kirschsaison. In Frauenstein, das berühmt ist für seine Kirschen, gibt es schon die allerersten Frühkirschen. Einige Obstbauern kämpfen aber auch mit Regenschäden und mit Vögeln, die die Kirschen picken. Jetzt im Juni kommen nach und nach weitere Stände dazu, in Frauenstein und zum Beispiel auf dem Wiesbadener Wochenmarkt. Bis berühmte Sorten wie Haumüllerreif sind, dauert es aber noch. Auch im Friedberger Stadtteil Ockstadt in der Wetterau startet diese Woche die Saison mit frühen Sorten wie Berlin. Ein Kilo Kirschen könnte etwa 10 Euro oder mehr kosten, heißt es beim Obst- und Gartenbauverein. Andrea Bonhagen, Wiesbaden.
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2: Heute geht's deutlich ruhiger zur Sache als noch am Wochenende mit den ganzen Gewittern. Es scheint stattdessen sogar öfter mal die Sonne. Die Aussichten hat Martin Gut für uns.
5: Hier zwischen Rheinhessen und dem Kinzigtal bekommen wir bis zum Abend meist einfach nur dieses Gemisch aus freundlichem Wetter mit Sonne und zeitweise mal einigen dickeren Wolken. Schauer sind nur sehr örtlich unterwegs, jetzt über Mittag. Meist bleibt es trocken und nachher mit so 20 bis 25 Grad auch angenehm warm. So ruhig und entspannt geht das Wetter auch durch die Nacht und morgen in den Vormittag hinein. Ab morgen Mittag aber ziehen dann wieder Regenwolken heran, auch Gewitter sind dabei und bunt gemischt geht's dann auch weiter.
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2: Vorsicht auf der B49 Limburg Richtung Gießen. Zwischen Beselig-Obertiefenbach West und Obertiefenbach liegt ein Greifvogel auf der Fahrbahn. A6 Heilbronn Richtung Kaiserslautern. Zwischen Fürnheimer Dreieck und Ludwigshafen Nord ein Unfall auf dem linken Fahrstreifen. Dadurch aktuell 10 Kilometer Stau. A60 Rüsselsheim Richtung Mainz. Zwischen Rüsselsheimer Dreieck und Bischofsheim 5 Kilometer Stau. Die Unfallstelle ist aber mittlerweile geräumt. Weiter geht's auf der A643 Mainz Richtung Wiesbaden. Zwischen Mainz-Mombach und dem Schiersteiner Kreuz 2 Kilometer stockender Verkehr. Und noch eine Meldung von der A661 Oberursel Richtung Egelsbach. Zwischen Bad Homburger Kreuz und Frankfurt-Eckenheim streckenweise stockender Verkehr wegen einer Baustelle.
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2: Ich habe letzte Woche unsere 2 Hochbeete bepflanzt, also leckerer Salat wächst da jetzt. Vorher habe ich natürlich erstmal das ganze Unkraut rausgerissen. Ob ich das alles richtig gemacht habe, das werde ich gleich erfahren. Im Zweifel können Sie nämlich aus meinen Fehlern lernen. Wir gucken gleich in Haus und Garten, was man alles beachten sollte, wenn man Hochbeete hat und dann neue Sachen drin pflanzt.
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0: Gleich ist es 9:45.
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0: Salat, Bohnen oder Radieschen ernten, ohne sich zu bücken. Es geht am besten mit einem Hochbeet. Und wer seins schon länger hat, merkt nach ein paar Jahren, wächst da alles nicht mehr so gut wie am Anfang. Meistens liegt es daran, dass die Nährstoffe einfach aus der Erde raus sind. Doris Kampas hat den Ratgeber das Hochbeetbuch geschrieben und sie sagt, damit alles gut wächst, müssen wir zum Glück nicht die komplette Erde austauschen.
2: Es würde zum Beispiel reichen, wenn Sie jetzt 30 bis 40 Zentimeter tauschen, also mal 30 Zentimeter ausheben von der Befüllung und dann wieder so einen Minischichtaufbau machen, indem Sie wieder Laub hineingeben, Grasschnitt, Kompost und eben frische Erde. Und dann bekommt das Hochbeet im Grunde genommen schon wieder sehr, sehr viel Schwung und Sie können schon wieder alles anbauen, von den Zucchini bis zu den Radieschen. Und die gedeihen wieder gut.
0: Aber müssen wir überhaupt uns die ganze Arbeit machen mit verschiedenen Schichten wie Grasschnitt? Also können wir da nicht einfach frische Erde einfüllen? Ich habe das nämlich letzte Woche genauso gemacht.
2: Ja, natürlich. Also das geht auch. Allerdings kostet es natürlich Geld. Und andererseits ist es schade, weil wenn Sie jetzt Material im Garten haben, können Sie das auch verwenden. Und was noch dazu kommt, es entsteht wieder ein Wärmeeffekt im Hochbeet, weil das eingefüllte Material verrottet, Nährstoffe freigibt, warm wird dabei und dann gedeihen die Pflanzen nochmal. Besser.
0: Wer auf das ganze Umschichten und Austauschen so gar keine Lust hat, kann auch einfach damit leben, dass im Hochbeet weniger Nährstoffe sind und die Bepflanzung darauf umstellen. Zum Beispiel auf Kräuter. Die mögen nämlich mageren Boden.
2: Das sind ja die ganzen mediterranen Kräuter, die wir so lieben. Ne? Gerade im Sommer, wenn wir dann italienische oder griechische Gerichte zubereiten, eben wie Thymian oder Oregano, Rosmarin, Salbe. Die kommen wunderbar mit wenig Nährstoffen zurecht. Und da wäre sogar ganz günstig, ein wenig Kiesel oder Sand unterzumischen und dann haben die Wurzeln mehr Luft von den Kräutern und gedeihen auch noch mal besser.
0: Ja, Hochbeete machen einfach Spaß und was wir alles vor dem Auspflanzen machen müssen, hat uns Doris Kampas gesagt.
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0: Ich habe gerade kurz überlegt, ob ich die Hebefigur mit Britta Lohmann ausprobiere.
1: Gedankenübertragung, das habe ich mir gerade vorgestellt.
0: Dass da ich die Hebefigur mit dir ausprobiere. Ja, dann hätten Sie jetzt keine Vormittagsmoderatorin und wahrscheinlich auch keinen Frühmoderator mehr morgen früh.
1: Das wäre doch das, mal was.
0: Das möchte ich sehen. Wir beide diese Hebefigur. Also ich glaube, du kriegst das hin mit der Körperspannung, aber ich...
1: Wir lassen das lieber. Ich mache einfach weiter den Vormittag. Ne? Du gehst nach Hause und Hebefigur. Denk mal drüber nach.
0: Genau, wir lassen das lieber die Profis machen. Ich wünsche einen schönen Montag. Viel Spaß mit Britta.

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1: 10 Uhr. Änderungen beim Wehrdienstgesetz offenbar nicht rechtmäßig. Städte in Hessen beklagen Müllproblemen. USA und Iran melden neue Angriffe. Das Wetter Sonne und Wolken, meist trocken bis 25 Grad. Die Nachrichten mit Dagmar Nuhn. Dem Verteidigungsministerium droht neuer Ärger mit Blick auf das Wehrdienstgesetz. Konkret geht es darum, dass die Genehmigungspflicht für längere Auslandsreisen aufgehoben wurde. Aus Berlin, ARD-Korrespondentin Christina Nagel.
2: Das Verteidigungsministerium wollte klarstellen, dass sich vorerst niemand bei der Bundeswehr abmelden muss, wenn er für längere Zeit ins Ausland geht. Ein entsprechender Passus im Wehrdienstgesetz, der eine Genehmigungspflicht vorsieht, wurde deshalb per Verfügung Anfang April außer Kraft gesetzt. Dass das rechtens ist, daran hat der Wissenschaftliche Dienst des Bundestages große Zweifel. Denn mit einer Verfügung können zwar konkrete Ausnahmen von einer Gesetzesregel definiert werden, aber nicht einfach pauschal Teile eines Gesetzes ausgesetzt werden.
1: Mehr Müll im Park oder auf den Straßen. Einige Städte in Hessen beschweren sich, dass aktuell deutlich mehr Abfall einfach sorglos weggeworfen wird. Dazu gehören Frankfurt, Kassel und Gießen. Die Folge, die Städte müssen immer mehr Geld in Reinigung und Abfallentsorgung stecken. Die Betreuungsarbeit in Familien ist oft ungleich verteilt. Wenn zum Beispiel das Kind krank ist, dann nehmen meistens Frauen Kinderkrankentage. Das zeigt eine Auswertung der Krankenkasse AOK. Aus der Nachrichtenredaktion Marco Schleicher.
3: Fast 3/4 der berufstätigen Frauen sind letztes Jahr zu Hause geblieben, um ihr krankes Kind zu betreuen. Aber nur 1/4 aller Männer. Die Chefin der AOK Reimann wünscht sich, dass Männer öfter von ihrem Recht Gebrauch machen. Insgesamt haben 2025 aber weniger Eltern Kinderkrankengeld beantragt. Im Schnitt waren es pro Krankheitsfall 2,5 Tage. Gesetzlich versicherten Eltern stehen 15 Kinderkrankengeldtage im Jahr zu, Alleinerziehenden 30. Die Kassen übernehmen dann 90% des Nettoverdienstausfalls, wenn das Kind unter 12 Jahre alt ist.
1: Trotz der Waffenruhe gibt es wohl wieder Angriffe zwischen den USA und dem Iran. Zuletzt hat der Iran gemeldet, dass er einen US-Stützpunkt attackiert hat. ARD-Iran-Korrespondent Uwe Lüb.
4: Die Rede ist von einem Vergeltungsschlag für Angriffe auf Einrichtungen Irans am Wochenende. Welchen US-Stützpunkt Iran getroffen haben will, ist unklar. Aus Kuwait wird jedoch gemeldet, es seien Drohnen und Raketen abgewehrt worden. Die seit Anfang April geltende Waffenruhe ist immer wieder verletzt worden. Dabei handelte es sich meistens um Angriffe im Zusammenhang mit der Straße von Hormus. Der Iran blockiert die freie Schifffahrt durch die Meerenge. Die USA wiederum blockieren iranische Häfen.
1: Wie können wir besser miteinander reden? Darauf will die ARD mit der Aktion Was Deutschland verbindet eine Antwort finden. Dabei haben über 80 Menschen miteinander über Themen diskutiert, die sie bewegen. HR-Reporterin Katharina Wilhelm.
5: Also in diesen Diskussionsrunden war wirklich spürbar, die Menschen verbindet ganz viel. Zum Beispiel ihre Liebe zu ihrem Heimatland, aber auch Sorgen und Ängste. Zum Beispiel, ob man als Rentner überhaupt noch über die Runden kommen kann. Die Sorge vor Ausgrenzung und auch manchmal insgesamt die Sorge vor Veränderung. Und auch wenn sich einige nicht immer einig waren, das ist ja klar, da hat man trotzdem gemerkt, der Wille zum Dialog, der ist da. Ein Teilnehmer hat am Ende gesagt, ich muss eigentlich noch ganz viel lernen. Ich weiß vieles nicht über die Menschen in Deutschland.
1: Das waren die Nachrichten.
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6: Und da wechseln sich heute Sonne und Wolken ab. Es ist meist trocken, nur vereinzelt kommt es ab dem Mittag zu Schauern. Temperaturen zwischen 20 Grad im Upland bis 25 Grad an Rhein und Main. Battenberg, Landkreis Waldeck-Frankenberg 22 Grad. Flieden im Landkreis Fulda 23. Und Wächtersbach, Main-Kinzig-Kreis 24 Grad. Morgen zunächst eine trockene Mischung aus Sonne und Wolken. Am Nachmittag dann von Westen her häufiger, stark bewölkt und zum Teil gibt es kräftige Schauer und Gewitter. 20 bis 27 Grad. Die Aussichten: Mittwoch mal Sonne, mal Wolken, nur einzelne Schauer, 17 bis 23 Grad. Donnerstag weiterhin wechselhaft bis 22 Grad.
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6: Vorsicht auf der A3 Frankfurt Richtung Köln. Zwischen Itzstein und Bad Camberg liegen Reifenteile auf allen Fahrstreifen und ein defekter LKW steht auf dem Standstreifen. Vorsicht auf der B49 Limburg Richtung Gießen. Zwischen Beselig-Obertiefenbach West und Obertiefenbach liegt ein Greifvogel auf der Fahrbahn. A6 Heilbronn Richtung Kaiserslautern zwischen Viernheimer Dreieck und Ludwigshafen Nord. Ein Unfall auf dem linken Fahrstreifen, dadurch 4 Kilometer Stau. A60 Rüsselsheim Richtung Mainz zwischen Mainz-Weisenau und Kreuz Mainz Süd. 2 Kilometer stockender Verkehr. Allen unterwegs eine gute und vor allen Dingen eine sichere Fahrt wünsche ich.
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8: Ich grüße Sie. Ich hoffe, Sie hatten ein tolles Wochenende und einen perfekten Start in die neue Woche, in diesen Montag und in den neuen Monat. Ja, Juni ist schon wieder verrückt, oder? Wie die Zeit rast. Den 1.6., den haben wir heute und wir machen uns eine schöne Zeit zusammen. Und dazu gehört natürlich auch jede Menge Musik. Peter Schilling gleich mit seinem Superhit aus der Zeit der neuen deutschen Welle, Major Tom. George Harrison ist dabei und Kerstin Ott, die macht den Anfang.

0: Was Wichtiges für die Autofahrer aus dem hr4-Verkehrszentrum. Vorsicht auf der A661 Oberursel-Egelsbach zwischen Neu-Isenburg und Dreieich befindet sich eine Person auf der Fahrbahn. Fahren Sie dort entsprechend vorsichtig. Trüffelschweine, ja, die kennt man ja. Und da weiß man, dass die so super Nasen haben, um die edlen Pilze zu finden. Aber das können auch Hunde. Und die haben am Wochenende alles gegeben, um der beste Trüffelhund des Landes zu werden. In Kassel-Calden sind 25 Hunde zur Trüffelprüfung angetreten. Und am schnellsten, also wer der schnellste war, um die Trüffel auszubuddeln und dabei noch eine gute Figur gemacht hat, ja, der hat dann das Ganze gewonnen. hr4-Reporterin Kübra Anatsch hat sich das mal angeschaut.
1: Der Regen prasselt auf die grünen Sträucher. Das Wasser weicht die Erde auf. Auf dem Waldboden hinterlässt Ferrero seine Spuren. Pfotenabdrücke im Matsch. Sein braun gelocktes Fell bekommt etwas Schlamm ab. Aber das ist okay, der Rüde ist ja gerade bei der Arbeit. Ferrero ist ein Lagotto Romagnolo, ein Trüffelhund. Und er will der beste aller Trüffelhunde sein und sich im Wettbewerb beweisen. Prüfungsleiter Jochen Hufnagel erklärt die Spielregeln.
2: Jede Batterie besteht aus 16 Feldern und ein Feld ist immer 20 Meter breit und 30 Meter lang. Dann werden die Felder zugelost und dann läuft der Hund praktisch in einem so einem Feld. In dem Feld sind insgesamt 3 Trüffel versteckt und der Hund sollte halt rassetypisch die Trüffel suchen und dann finden.
1: Der Lagotto Romagnolo ist mittelgroß, hat einen breiten Kopf und eine breite Nase. Schließlich muss der Hund viel Luft einatmen können, um die Trüffel zu erschnüffeln. Die Hunde treten nacheinander an. Jetzt ist Ferrero an der Reihe. Eine Sache darf jetzt bloß nicht schieflaufen.
2: Wichtig ist, dass er vernünftig gräbt, also nicht nur die Trüffel findet, sondern dass die Ausgrabung halt auch vernünftig funktioniert und dass er den Trüffel vor allen Dingen seiner Teamleiterin nachher abgibt und nicht selber frisst. Weil das sind auch Feinschmecker, unsere Lagotti, die haben schon Spaß dran. Also wenn man nicht schnell genug ist, dann hat er eher runtergeschluckt.
1: Paula ist die jüngste Teilnehmerin des Wettbewerbs. Nach 10 Minuten Trüffelsuche pfeift sie Ferrero zurück. Sie ist stolz auf seine Leistung.
3: Also ich habe einen Trüffel gefunden und einen wilden. Also Ferrero hat die Trüffel ausgegraben und dann habe ich ihm halt belohnt und dann hat er halt weitergesucht.
1: Auch die anderen Teilnehmer haben Spaß.
4: Ich sag mal, wir haben ja die Trüffelprüfung in Deutschland jetzt erst seit relativ kurzer Zeit und freuen uns, dass wir mit unseren Hunden die Arbeitseigenschaften mal zeigen dürfen.
5: Das hat viel Spaß gemacht, dem Hund hat Spaß gemacht und mir auch. Das war ein bisschen feucht allerdings zur Zeit.
6: Mir macht prinzipiell das Arbeiten mit dem Hund sehr viel Spaß, auch das, wie, wenn ich sehe, wie viel Freude sie am Suchen hat.
1: Die Trüffel kommen danach mit nach Hause, aber nicht in den Kochtopf, denn die feine Hundenase will ja weiter trainiert werden.
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die Bee Gees und das ist die Musik für ihren Montagvormittag, für den Start in die neue Woche. Ja, und er ist schon lange der Volks-Rock'n'Roller überhaupt. Und bei dem Song, da fragt man sich ja immer noch, was will er uns damit eigentlich sagen? Ist ja auch eigentlich wurscht. Es klingt auf jeden Fall großartig. Hier ist er, Andreas Gabalier, Hula Paloo.

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1: Kurz nach 22:30 haben wir's. A6 Heilbronn Richtung Kaiserslautern zwischen Viernheimer Dreieck und Ludwigshafen Nord. Ein Unfall auf dem linken Fahrstreifen, dadurch 3 Kilometer Stau. A60 Rüsselsheim Richtung Mainz zwischen Mainz-Weisenau und Kreuz Mainz-Süd, 2 Kilometer stockender Verkehr. A661 Oberursel Richtung Egelsbach zwischen Bad Homburger Kreuz und Frankfurt-Eckenheim, streckenweise stockender Verkehr wegen einer Baustelle.
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1: Also kleckern kann ich besonders gut, wenn ich das Lieblingsshirt gerade frisch angezogen habe und schwupps ist die Tomatensoße drauf. Ja, wie geht der Fleck dann am besten wieder raus? Mit den diversen Fleckentfernern, die man ja kaufen kann und die immer viel versprechen, oder doch mit dem guten alten Hausmittel? Ja, wir haben es getestet. Mehr dazu gleich in dieser halben Stunde.
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Ja, ist nicht nur so ein Glücklichmach-Song, Andreas Burani auf uns. Das war der Song zur Fußball-WM 2014. Und wir erinnern uns, Deutschland ist Weltmeister geworden damals. Ja, schauen wir mal, wie es dieses Jahr läuft. Ist ja auch nicht mehr so lange hin. In 10 Tagen geht's los. HR4 ist hier am Montag. Schön, dass Sie da sind. Immer wieder.

0: Rotwein auf dem Kleid, Make-up am Kragen oder die Tomatensauce auf dem Lieblingsshirt. Flecken sind schnell mal passiert und um sie rauszubekommen, gibt's ja Hausmittel oder Fleckentferner. Nina Rathfelder ist aus unserer Verbraucherredaktion. Von ihr wollte ich wissen, viele greifen ja sofort zum Allzweck Fleckenmittel aus dem Handel. Aber wie gut sind diese Produkte wirklich? Wie sind die Ergebnisse?
1: Wir haben 6 bekannte Fleckensprays im Labor getestet. 3 mit Bleiche, 3 ohne. Von der Eigenmarke bis zur Marke. Die mussten hartnäckige Flecken entfernen, Kaffee, Rotwein, Make-up und eine fettige Burgersoße. Ergebnis insgesamt eher enttäuschend. Weder die Mittel ohne noch mit Bleiche hatten den gewünschten Effekt. Viele Mittel waren kaum besser als normales Vollwaschmittel. Teils waren die Flecken sogar mit Einsatz von Spray deutlicher zu sehen, als wenn wir sie nur mit Vollwaschmittel gewaschen haben.
0: Warum tun sich diese Sprays bei manchen Flecken denn so schwer?
1: Fleck ist einfach nicht gleich Fleck. Die meisten Flecken bestehen aus einer der 3 Komponenten, Fett, Farbe und Eiweiß. Gerne auch mal als Kombination. Rotwein und Kaffee sind zum Beispiel Farbflecken, die können wir am besten mit Bleiche entfernen. Öl oder Soße, das sind Fettflecken, die löst man durch Tenside. Blut, Milch, Ei, das sind Eiweißflecken, die kriegt man mit Enzymen raus. Viele Allround-Produkte sind dafür laut Waschexperten zu unspezifisch, deshalb ist deren Empfehlung lieber, die Flecken spezifisch anzugreifen nach ihren Hauptbestandteilen.
0: Ihr habt auch noch mit einem besonderen Waschprofi gesprochen, Hans-Jürgen Topf, der wäscht seit 45 Jahren die Wäsche von vielen Stars aus der Musikbranche ohne Fleckensprays. Was hat er denn für Tipps in der Trickkiste?
1: Sein wichtigster Tipp, schnell handeln. Auch auf der Party schnell ans Waschbecken ausspülen, statt zu warten, bis man zu Hause ist. Bei Fettflecken empfiehlt er einfach normale Spülmittel zu nutzen und den Fleck damit vorzubehandeln. Spülmittel enthält Tenside, löst das Fett oft besser als Spezialreiniger. Gegen Make-up nutzt er japanisches Heilpflanzenöl, das gibt's in der Drogerie. Einfach drauftupfen und mit einem Löffel die Pigmente trennen, hat in unserem Check auf jeden Fall deutlich mehr Effekt gehabt als die Fleckensprays. Gegen Kugelschreiberflecken hilft Haarspray wegen des Alkohols. Viele Hausmittel sind auf jeden Fall überraschend effektiv. Lohnt sich also mal zu schauen, wie geht es ohne ein Fleckenmittel aus dem Einzelhandel.
0: Also einfach mal ausprobieren, sagt Nina Rathfelder aus unserer Verbraucherredaktion.
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0: 11 Uhr. Änderungen beim Wehrdienstgesetz offenbar nicht rechtmäßig. Attentäter von Bielefeld muss lebenslang in Haft. Israel kündigt weitere Angriffe auf Beirut an. Das Wetter Sonne und Wolken, meist trocken bis 25 Grad. Die Nachrichten mit Dagmar Nuhn. Dem Verteidigungsministerium droht neuer Ärger mit Blick auf das Wehrdienstgesetz. Konkret geht es darum, dass die Genehmigungspflicht für längere Auslandsreisen aufgehoben wurde. Aus Berlin, ARD-Korrespondentin Christina Nagel.
1: Das Verteidigungsministerium wollte klarstellen, dass sich vorerst niemand bei der Bundeswehr abmelden muss, wenn er für längere Zeit ins Ausland geht. Ein entsprechender Passus im Wehrdienstgesetz, der eine Genehmigungspflicht vorsieht, wurde deshalb per Verfügung Anfang April außer Kraft gesetzt. Dass das rechtens ist, daran hat der Wissenschaftliche Dienst des Bundestages große Zweifel. Denn mit einer Verfügung können zwar konkrete Ausnahmen von einer Gesetzesregel definiert werden, aber nicht einfach pauschal Teile eines Gesetzes ausgesetzt werden.
0: Vor einem Jahr hatte ein 36-jähriger Syrer feiernde Menschen in Bielefeld mit einem Messer angegriffen. Jetzt hat ihn das Düsseldorfer Oberlandesgericht für diesen Terroranschlag zu lebenslanger Haft verurteilt, wegen vierfachen versuchten Mordes. Außerdem stellten die Richter eine besondere Schwere der Schuld fest und ordneten Sicherungsverwahrung an. Dem 36-Jährigen fehle jegliche Empathie mit den Opfern. Wegen seiner radikal-islamischen Gesinnung sei er nach wie vor gefährlich. Kommt die BAföG-Reform oder nicht? CSU-Forschungsministerin Beer hat in der Koalition aus Union und SPD Irritationen ausgelöst. Sie hatte am Wochenende gesagt, dass sie keine schnelle BAföG-Erhöhung mehr erwartet, auch wegen allgemeiner Sparzwänge der Regierung. Die SPD pocht aber auf eine Umsetzung bis zum Herbst. Jetzt rudert das Ministerium zurück. ARD-Hauptstadtkorrespondentin Ruth Kirchner.
2: Das Forschungsministerium arbeitet daran, dass die BAföG-Reform Ende Juli im Kabinett verabschiedet wird und zum Wintersemester 2026/27 in Kraft treten kann, schreibt das Ressort auf der Plattform X. Weitere Angaben wurden nicht gemacht. Beer hatte sich am Wochenende pessimistisch zur Reform der Ausbildungsförderung für Studierende geäußert und auf Widerstand in den Koalitionsfraktionen verwiesen.
0: Trotz der Waffenruhe zwischen Israel und dem Libanon gehen die gegenseitigen Angriffe weiter. Und jetzt kündigt Israel an, auch Ziele in der libanesischen Hauptstadt Beirut anzugreifen. ARD-Nahost-Korrespondent Julio Segador.
3: Konkret sollen Ziele im Dahiyeh-Viertel im Süden der Hauptstadt angegriffen werden. Dieses Viertel ist die zentrale politische und militärische Hochburg der schiitischen Hisbollah-Miliz im Libanon. Die Mitte April vereinbarte Waffenruhe gilt derzeit faktisch nur auf dem Papier. Israel hat seine Bodenoffensive im Süden des Libanon deutlich ausgeweitet. Die Terrororganisation Hisbollah feuert ihrerseits fast täglich Raketensalven und Sprengstoffdrohnen auf Nordisrael ab.
0: In Südhessen geht heute der Kultursommer los. Quer durch die Region gibt es etwa 380 Veranstaltungen in über 80 Städten und Gemeinden. HR-Reporter Henning Middeldorf.
4: Open-Air-Kino im Freibad in Trebur, Klosterkonzerte in Hirschhorn am Neckar und Straßentheater für 30.000 Menschen in Heppenheim. All das ist Teil des Kultursommers Südhessen. Die Idee hinter dem Kultursommer: die vielen, oft sehr kleinen Kulturveranstalter werden finanziell unterstützt. Das Geld für das Förderprogramm kommt vom Land und von Sponsoren.
0: Das waren die Nachrichten.
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6: Sonne und Wolken wechseln sich ab. Meist ist es trocken, nur vereinzelt kommt es ab dem Mittag auch mal zu Schauern. Temperaturen bewegen sich zwischen 20 und 25 Grad. Helsa, Landkreis Kassel 21, Flieden, Landkreis Fulda 23, Biebesheim am Rhein im Landkreis Groß-Gerau 25 Grad. Morgen zunächst eine Mischung aus Sonne und Wolken. Am Nachmittag von Westen her häufiger dichte Wolken und zum Teil dann auch kräftige Schauer und Gewitter, 20 bis 27 Grad. Die Aussichten: Mittwoch mal Sonne, mal Wolken, nur einzelne Schauer, 17 bis 23 Grad. Donnerstag weiterhin wechselhaft bis 22 Grad.
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6: Vorsicht auf der A45 Dortmund Richtung Gießen. Zwischen Haiger-Burbach und Dillenburg liegt eine Metallplatte auf der Fahrbahn. Vorsicht auf der A661 Oberursel Richtung Egelsbach. Zwischen Frankfurt-Friedberger Landstraße und Frankfurt-Ost ist ein Fahrradfahrer auf der Fahrbahn. Vorsicht auf der B45 Hanau Richtung Dieburg. Zwischen Eppertshausener Dreieck und Münster liegen mehrere Fahrzeugteile auf der Fahrbahn. A60 Rüsselsheim Richtung Mainz, zwischen Mainz-Weisenau und Kreuz Mainz-Süd, 2 Kilometer stockender Verkehr. Und A661 Oberursel Richtung Egelsbach, zwischen Bad Homburger Kreuz und Frankfurt-Eckenheim, streckenweise stockender Verkehr wegen einer Baustelle.
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6: Freue mich, dass Sie da sind. Grüße Sie ganz herzlich. Und wir haben ein Lächeln auf den Lippen und auf dem Gesicht gleich. Smile mit Pussycat. Damit geht doch alles viel, viel besser. Und Tommy Steiner, ja, der sagt auch, so schön wird's nie wieder sein. Ich wünsche einen wunderbaren Montag. Freue mich, dass Sie da sind.
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0: Was bewegt uns Menschen in Deutschland? Wo denken wir komplett unterschiedlich? Und was verbindet uns? Das wollte die ARD wissen und hat 84 Menschen eingeladen, stellvertretend für 84 Millionen. Nach Leipzig und nach Baden-Baden. Da sind diese unterschiedlichen Menschen, die sich vorher noch nie gesehen hatten, in den Dialog miteinander gegangen. Und erstmal hat sich die Frage gestellt, können wir denn einfach so sagen, was wir denken? Und haben wir dazu im Alltag überhaupt die Gelegenheit?
1: Jeder lebt in seiner Blase, in meinen Augen, guckt, ist nur auf sich fokussiert. Das geht schon auf der Autobahn los. Ne? Ich fahre 130 und dann an meinem Nummernschild klebt schon einer mit 4 Auspuffrohre.
2: Ich sag schon, was ich denke. Was nicht jedem vielleicht auch gefällt, aber ich bin, wie ich bin.
3: Ich krieg immer die Krise, wenn Leute sagen, ich darf hier nichts sagen. Jeder erzählt hier den letzten Schwachsinn auf gut Deutsch und sagt dann aber, er durfte ja nichts sagen in diesem Land.
4: Diese kontroverse Diskussionskultur, die wir jetzt hier haben oder die es früher an einem Stammtisch gab, die gibt es nicht mehr. Ich werde quasi zusammengespült mit den Leuten, die gleiche Interessen haben. Und dann rede ich mit den Leuten über die Dinge, die ich auch finde. Und mein Meinungskorridor verengt sich dadurch total.
0: Ja klar, wenn ich nur mit den Leuten rede, die so denken wie ich, bin es ja irgendwann auch nicht mehr gewohnt, andere Meinungen zu hören. Und genau das fanden die 84 Teilnehmer und Teilnehmerinnen gut, dass sie zu allen möglichen Themen andere Meinungen gehört haben, zum Beispiel auch zum Thema Migration.
5: Unsere kleine Stadt ist eine Kleinstadt, ist überlaufen von Migranten, die alle nicht arbeiten, weil sie nicht arbeiten dürfen, was furchtbar ist.
6: Man hat sie quasi einfach reingelassen, ja, ohne einen Plan. Und jetzt beschwert, ja, man sich quasi über das Stadtbild. Vielleicht sollten wir ja da mal arbeiten und einen neuen Plan erstellen, wie wir quasi die Leute beschäftigen können, damit sie eben nicht den ganzen Tag irgendwo in der Stadt abhängen.
7: Arbeitsimmigration funktioniert anders. Und nicht, dass wer es überlebt, mit dem Boot übers Mittelmeer zu kommen oder sonst wie hierher zu kommen, dass der das Anrecht hat, hier zu arbeiten. Es gibt auch andere, die hier gerne arbeiten wollen, die auf anderem Wege kommen wollen und die ein großes Problem damit haben. Und da müssen wir schon auch in einem Rechtsstaat, in dem wir sind, auch rechtskonform handeln.
0: Das Schöne an der Sache ist, die Leute haben kontrovers diskutiert, haben sich zugehört, haben sich ausreden lassen und die meisten waren total glücklich, da dabei gewesen zu sein. Und wenn Sie sehen möchten, wo es ans Eingemachte ging und welche Gemeinsamkeiten die Menschen entdeckt haben, dann schauen Sie heute Abend das Erste. Da gibt's Was Deutschland verbindet, die Doku. 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

Und sie haben diesen unverkennbaren Sound kreiert. An den ersten Takten weiß man sofort, um welche Band es sich handelt, oder? Klar, aber I Have a Dream, jetzt hier in HR4.

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2: Vorsicht auf der A7 Fulda Richtung Kassel zwischen Niederaula und Hattenbacher Dreieck, eine ungesicherte Unfallstelle. Vorsicht auf der A66 Fulda Richtung Frankfurt zwischen Erlensee und Hanau Nord liegt ein Reifen auf der Fahrbahn. A60 Rüsselsheim Richtung Mainz zwischen Mainz-Weisenau und Kreuz Mainz Süd, 2 Kilometer stockender Verkehr. Und A661 Oberursel Richtung Egelsbach zwischen Bad Homburger Kreuz und Frankfurt-Eckenheim, streckenweise stockender Verkehr wegen einer Baustelle.
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2: Percy Sledge jobbte in den 60ern in einem Krankenhaus. Abends tingelte er mit seiner Band durch die Clubs, denn Musik war alles, was er machen wollte. Und als er dann von seiner Freundin verlassen wurde, hat er sich seinen riesengroßen Liebeskummer von der Seele geschrieben und natürlich auch gesungen. Und so entstand dieser Welthit 1966. Eins der berühmtesten Liebeslieder der Musikgeschichte. Und einfach wunderschön. Hier ist er.

Aktueller Titel von Isabel Varell. Einfach Dankeschön. Ja, sollte man mal öfter tun. Vielleicht einfach Dankeschön sagen. Bricht man sich nichts ab und einen anderen freut's. HR4 ist hier am Montag. Freue mich, dass Sie da sind. Peggy March habe ich jetzt.

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1: Ja, und genau darum geht es ja, möglichst schnell drei Hits von Roland Kaiser zu erkennen. Und das war die Aufgabe für Andrea heute Morgen.

0: Wären Sie schnell drauf gekommen? Andrea hat auf jeden Fall sehr gut hingehört.
1: Das erste Santa Maria, 7 Fässer Wein und manchmal möchte ich so gern mit dir.
2: Das kam ja wie aus der Pistole geschossen. Das stimmt's!
1: Jawohl, prima. Sehr schön.
2: Herzlichen Glückwunsch, Andrea.
1: Vielen lieben Dank.
2: Sie gehen zu Roland Kaiser.
1: Ja, sehr schön, da freue ich mich.
0: Ja, auch von mir natürlich herzlichen Glückwunsch. Und wenn Sie auch gerne hin möchten zum ausverkauften Open Air von Roland Kaiser nach Fulda, morgen Vormittag habe ich die nächsten Tickets, wenn Sie 3 kurze Kaiser-Songschnipsel erkennen.
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4: 12 Uhr. Lebenslange Haft für Terroranschlag von Bielefeld. Wehrdienstreform sorgt weiter für Diskussionen. In Deutschland entsteht weniger Müll. Das Wetter, mal Sonne, mal Wolken, bis 25 Grad. Mein Name ist Daniel Skondo. Er hatte vor einem Jahr in Bielefeld feiernde Menschen angegriffen. Deshalb hat das Düsseldorfer Oberlandesgericht einen 36-jährigen Syrer jetzt zu lebenslanger Haft verurteilt. ARD-Korrespondent Marco Zaremba.

0: Die Richter sprachen ihn wegen vierfachen versuchten Mordes schuldig. Außerdem stellten sie die besondere Schwere der Schuld fest und ordneten Sicherheitsverwahrung an. Der Mann hatte im Mai vergangenen Jahres vor der Bielefelder Bar Cutie mehrere Menschen mit einem Messer lebensgefährlich verletzt. Die Bundesanwaltschaft wertete die Tat als islamisch motivierten Terroranschlag. Der Angeklagte hatte den Angriff gestanden und vor Gericht Reue gezeigt.
1: Müssen junge Männer einen längeren Auslandsaufenthalt genehmigen lassen? Darüber wird weiter diskutiert. Denn das steht eigentlich im Wehrpflichtgesetz. Das Verteidigungsministerium hatte die Pflicht zwar ausgesetzt, per Verordnung. Der Wissenschaftliche Dienst des Bundestags meint aber, das sei rechtswidrig. Die Abgeordneten müssten das beschließen. Deshalb soll im Reservestärkungsgesetz, das gerade erarbeitet wird, die Pflicht zur Genehmigung von Auslandsaufenthalten auf den Verteidigungs- und Spannungsfall beschränkt werden. Angriffe auf Kuwait. Der Golfstaat hat am frühen Morgen nach eigenen Angaben viele iranische Drohnen und Raketen abgefangen. Über Schäden oder mögliche Opfer ist nichts bekannt. ARD-Korrespondent Moritz Behrendt.
2: Das kuwaitische Außenministerium verurteilte den Beschuss. Man behalte sich das Recht vor, den Iran dafür zur Rechenschaft zu ziehen. Kuwait zählt zu den Staaten, die durch den Krieg am Golf und die de facto Blockade der Straße von Hormus am stärksten betroffen sind, vor allem wirtschaftlich. Das Land ist vom Ölexport abhängig. Im April konnte aus Kuwait kein einziger Tropfen des Rohstoffs ausgeführt werden. Für den Mai liegen noch keine abschließenden Daten vor.
1: Auf Malta hat eine schwere Explosion für Aufsehen gesorgt. Sie ereignete sich in einer Fabrik für Feuerwerkskörper im Norden der Mittelmeerinsel. Die Detonation war kilometerweit zu spüren. ARD-Korrespondentin Anna Giordano.
3: Zwei Männer, die in der Nähe auf Feldern arbeiteten, wurden nach Angaben maltesischer Medien durch Trümmerteile leicht verletzt und in ein Krankenhaus gebracht, wo sie auch wegen eines Schocks behandelt werden. Die Explosion ereignete sich einen Tag, nachdem in Malta die Wahlergebnisse der Parlamentswahl bekannt gegeben worden waren. Wahlen werden groß gefeiert. Das führt dazu, dass Fabriken große Mengen an Feuerwerkskörpern produzieren, die dann teilweise auch illegal gelagert werden.
1: In Deutschland ist 2024 so wenig Abfall produziert worden wie seit 15 Jahren nicht. Laut Statistischem Bundesamt in Wiesbaden waren es insgesamt gut 363 Millionen Tonnen, 4,6% weniger als im Jahr davor. Für den Rückgang ist vor allem der Bau verantwortlich. Hier ist weniger Abfall angefallen. Der Müll aus privaten Haushalten ist dagegen leicht gestiegen. In Südhessen geht heute der Kultursommer los. Quer durch die Region gibt es etwa 380 Veranstaltungen in über 80 Städten und Gemeinden. HR-Reporter Henning Middeldorf.
4: Open-Air-Kino im Freibad in Trebur, Klosterkonzerte in Hirschhorn am Neckar und Straßentheater für 30.000 Menschen in Heppenheim. All das ist Teil des Kultursommers Südhessen. Die Idee hinter dem Kultursommer: die vielen, oft sehr kleinen Kulturveranstalter werden finanziell unterstützt. Das Geld für das Förderprogramm kommt vom Land und von Sponsoren.
1: Das waren die Nachrichten.
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6: Sonne und Wolken wechseln sich ab. Dabei ist es meist trocken, nur vereinzelt kommt ab dem Mittag jetzt mal zu Schauern. 20 Grad werden es im Upland bis 25 Grad an Rhein und Main. Battenberg 22, Flieden 23, Wächtersbach 24 Grad. Morgen zunächst eine Mischung aus Sonne und Wolken. Am Nachmittag dann zum Teil kräftige Schauer und Gewitter. 20 bis 27 Grad. Die Aussichten: Mittwoch mal Sonne, mal Wolken. Nur noch einzelne Schauer, 17 bis 23 Grad. Und ähnlich wechselhaft auch der Donnerstag bis 22 Grad.
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6: A7 Fulda Richtung Kassel. Zwischen Niederaula und Hattenbacher Dreieck 1 Kilometer Stau nach einem Unfall. A661 Oberursel Richtung Egelsbach. Zwischen Bad Homburger Kreuz und Frankfurt-Eckenheim streckenweise stockender Verkehr wegen einer Baustelle.
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6: Ich grüße Sie. Einen schönen Montag wünsche ich Ihnen. Wir haben also bei uns zwei Kirschbäume im Garten. Die sind noch nicht ganz reif, aber ich habe schon gesehen, die hängen richtig voll. Aber wahrscheinlich wird das so wie jedes Jahr sein, das Spiel. Die Vögel sind einfach schneller als ich. Aber es gibt schon Kirschen bei uns in Hessen. Und unsere Reporterin war beim Erntestart mit dabei. Erzählt sie uns gleich.

0: Wir starten heute ja in den Sommer, zumindest meteorologisch, und freuen uns schon auf leckere Kirschen aus Hessen. Die sind natürlich noch nicht überall reif, aber typische Kirschanbaugebiete bei uns sind ja zum Beispiel in Witzenhausen an der Werra, in Ockstadt, in der Wetterau, in Kriftel im Main-Taunus-Kreis und in Wiesbaden-Frauenstein gibt's auch Kirschen. HR4-Reporterin Andrea Bonhagen erntet für uns schon mal mit dort auf dem Hof Rosenköppel. Andrea, hast du ihn schon probiert? Schmeckt's?
1: Ja, ich habe noch eine Kirsche und kann sagen, sehr lecker. Süß, viel Fruchtfleisch. Wir sind gerade schon durch die Kirschhänge gefahren. Die Bäume hängen voll. Neben mir sind 5 Erntehelfer beim Pflücken mit der Hand. Geleert wird in schwarzer Eimer und das raschelt in den Blättern. Und dann gibt es ein kurzes Klacken im Eimer. Sehr schöne Geräusche.
0: Wie wird dann die Ernte in diesem Jahr?
1: Ein paar Frühkirschen sind verregnet. In Witzenhausen hat es auch Hagel gegeben. Und bei Regen auch platzen die Kirschen auf bei zu viel Nässe. Aber sonst sieht es zurzeit sehr gut aus. 50.000 Kirschbäume gibt es in etwa in Frauenstein, 65.000 in Ockstadt. Ja, Kirschessigfliege kann noch ein Problem werden diese Saison. Kirschfruchtfliege. Aber gute Blüte, jetzt gute Früchte. Und das kann dann bis Mitte, Ende Juli gehen.
0: Wie sieht's denn mit den Preisen für die heimischen Kirschen aus? Gibt es einen Preisdruck?
1: Es gibt schon sowas wie einen Preisdruck beim Kirschanbau. Erntehelfer bekommen Mindestlohn und der ist stark gestiegen in den letzten 10 Jahren. Dazu kommen noch gestiegene Preise für Dünger und Diesel. Und ohne den Pflanzenschutz kommt hier die Kirschessigfliege, legt ihre Eier unter die Haut sozusagen und dann wird's nichts mehr mit der Kirsche.
0: Was muss ich denn für ein Kilo hessische Kirschen hinlegen?
1: Die Preise liegen hier in Frauenstein bei 7,50 Euro. Später im Jahr wird es etwas hochgehen. In Ockstadt und Witzenhausen ist es eh etwas höher schon, 10 Euro das Kilo. Und kleinen Appell noch, regional kaufen, nicht aus Südafrika. Und keine Kirschen klauen.
0: Also, das nehmen wir mit. Und heute ist in Wiesbaden-Frauenstein die Kirschsaison gestartet. Pünktlich zum Start des meteorologischen Sommers. Und mitgepflückt hat unsere Reporterin Andrea Bonhagen.
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0: Julio Iglesias hier in hr4 und wir schauen jetzt wieder in Ihre Region. Hier ist die Hessenschau um kurz nach 12:30.
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2: Heute starten die Abrissarbeiten auf dem alten Realgelände in Maintal-Dörnigheim. Auf dem seit rund 5 Jahren leerstehenden Gelände soll ein neues Stadtquartier entstehen. Geplant sind unter anderem Wohnungen, Restaurants, Supermärkte und eine Kindertagesstätte. Damit will die Stadt die brachliegende Fläche am Ortseingang von Dörnigheim neu beleben. Bei einigen Anwohnern gibt es allerdings Sorgen wegen möglicher Schadstoffe wie Asbest. Eine Sprecherin der Stadt sagte mir dazu, dass die zuständige Umweltbehörde des Main-Kinzig-Kreises und das Regierungspräsidium Darmstadt die Arbeiten eng begleiten. Sollten Bodenuntersuchungen nötig sein, werden diese mit Fachbehörden abgestimmt. Parallel startet diese Woche auch die öffentliche Beteiligung für die weiteren Planungen des neuen Quartiers. Marcel Ronge, Maintal.
3: Regenbogenflagge für mehr Vielfalt. Der Kreis Offenbach hisst heute diese Flagge an den Masten des Kreishauses, um damit ein Zeichen zu setzen für den Pride Month und gegen Diskriminierung queerer Menschen. Der Juni ist jedes Jahr Pride Month, also ein Monat, in dem weltweit LSBTQI+-Communities zusammenkommen und die Freiheit feiern, sie selbst sein zu können oder gegen die Unfreiheit, dies zu tun, protestieren. Der Kreis Offenbach hatte schon vor rund 2 Wochen, am 17. Mai, zum Internationalen Tag gegen Homo, Bi, Inter und Transphobie, die Regenbogenflagge gehisst, um das Engagement des Kreises für Antidiskriminierung und gesellschaftliche Teilhabe zu zeigen. Jutta Nieswand-Dietzenbach.
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4: Ja, das ist heute hessenweit ziemlich entspannt mit Sonne und einigen Wolken. Die Einzelheiten hat Martin Gutt.
5: Der Rest vom Tag bleibt hier im Rhein-Main-Gebiet wettermäßig recht angenehm. So mit 20 bis 25 Grad, mal Sonne, mal Wolken und nur sehr örtlichen Regenschauern. Nach einer trockenen Nacht kriegen wir auch morgen Vormittag etwas Sonne und rund um Frankfurt bis zu 26 Grad. Dann ziehen Regen und Gewitter heran und es wird wieder ein wenig frischer. Das ist bei uns auch der Trend für Mittwoch und Fronleichnam. Hin und wieder Regenschauer, etwas über 20 Grad, mittendrin aber auch mal ein wenig Sonnenschein.
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4: A7 Fulda Richtung Kassel zwischen Niederaula und Hattenbacher Dreieck, 3 Kilometer Stau wegen Bergungsarbeiten. A643 Mainz Richtung Wiesbaden zwischen Mainz-Gonsenheim und Schiersteiner Kreuz, 3 Kilometer Stau nach einem Unfall auf dem linken Fahrstreifen. Und A661 Oberursel Richtung Egelsbach zwischen Bad Homburger Kreuz und Frankfurt-Eckenheim, streckenweise stockender Verkehr wegen einer Baustelle. Ich wünsche allen unterwegs eine gute Fahrt.
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4: Und eine schöne Mittagszeit, die haben Sie hoffentlich auch. Ich grüße Sie.

Der Schmetterling, der Butterfly, Daniel Gérard hier bei uns in HR4. 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Und jetzt habe ich die aktuelle Nummer 4 der Schlagerhitparade. Maite Kelly ist da gelandet mit Ein Kuss in Paris, ihre aktuelle Single.

0: Wohnen im Schloss stellt man sich ja irgendwie romantisch vor, oder? Also wir haben in Hessen ja viele, viele Schlösser und manche davon sind tatsächlich noch bewohnt. Und das nicht nur von ihren meist adligen Besitzern. Manchmal wohnt man dort einfach nur zur Miete. Zum Beispiel im Schloss Steinau, in Steinau an der Straße im Main-Kinzig-Kreis. Und wie lebt es sich im Schloss? HR4-Reporter Michael Pörtner hat mal nachgefragt.
1: Rein geht's durch eine etwas unscheinbare Tür mit der Hausnummer 6.
2: Wir sind im südlichen Torhaus von Schloss Steinau, gerade in meiner Küche. Die Decken sind sehr hoch und wenn man reinkommt, ist gleich ein kühles, angenehmes Gefühl, dank der Lehmwände.
1: Selbst im Hochsommer wird's ja kaum richtig warm. Elena Gold wohnt im Torhaus des Schlosses Steinau. Über Elenas Türschwelle führt eine schmale Wendeltreppe direkt in die Renaissance.
2: 16. Jahrhundert. Sind wir hier. Tatsächlich sogar noch früher, 13. Jahrhundert, wurde das ganze Gebäude gebaut. Es war hier schon sehr viel drin, also von Gefängnis bis Wohnung.
1: Und jetzt eben auch ihre Wohnung. Hier wohnt sie mit ihrer Hündin Ilvi. Beide, Elena und auch Diensthündin Ilvi, sind Angestellte des Landes Hessen. Das Torhaus des Schlosses ist ihre Dienstwohnung.
2: Tatsächlich hat mich mein Papa immer schon Prinzessin genannt. Und dann war ja klar, irgendwann musste ich ins Schloss ziehen.
1: Allerdings, Miete zahlt sie für die 83 Quadratmeter schon. Und wie eine Prinzessin sieht sie auch nicht aus, mit Basecap, Shorts und Tattoos.
2: Mein Badezimmer, auch klein, aber fein. Hier finde ich das Allerschönste den Weinbewuchs, der um das Fenster ragt. Im Herbst auch sehr schön, da wird er nämlich ganz rot.
1: Die 32-Jährige leitet das Schloss. Ihr Arbeitgeber ist der Landesbetrieb Staatliche Schlösser und Gärten Hessen. Sie kümmert sich um die Verwaltung und die Beschäftigten. Und Schlossführungen macht sie auch. Kaum verlässt sie ihre Wohnung, stolpert sie in die Besucher. Käme das für sie auch in Frage?
3: Wäre mal was anderes, im Schloss zu wohnen, oder? Ja, auf jeden Fall.
4: Ja, jederzeit.
5: Ich brauche mehr Komfort. Nee, das gefällt mir nicht.
6: Ich fahre gerne Schlösser begucken und dann weiter, aber wohnen, nee.
1: Außer ihrer Hündin wohnt hier noch Turmfalke Gustav. Einen Schlossgeist hat sie zwar noch nicht persönlich gesehen, aber so ganz allein scheint man hier dann doch nicht zu sein.
2: So manchmal ist es auch gruselig, hier zu Hause jetzt nicht, aber wenn ich im gesamten Schloss unterwegs bin, gerade nachts, ist es schon manchmal ein mulmiges Gefühl.
0: Ja, das kann ich mir vorstellen. Also nachts würde ich dann auch wahrscheinlich in meinem Bettchen bleiben. Wohnen im Schloss, wie das funktioniert, das hat uns unser Reporter Michael Pörtner erzählt. Er war zu Besuch im Schloss Steinau an der Straße.
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7: 13 Uhr. Land scheitert mit Millionenklage nach Korruptionsskandal. Hamburger Senat nach Olympiareferendum unter Druck. Arbeitslosigkeit in der Eurozone im April gesunken. Das Wetter, Sonne und Wolken bis 25 Grad. Mein Name ist Daniel Skondo. Nach einem Korruptionsskandal in der hessischen Justiz hat das Land keinen Anspruch auf Schadenersatz von einem verurteilten Unternehmer. Das Landgericht teilte mit, eine Klage dazu, bei der es um 5,7 Millionen Euro ging, sei abgewiesen worden. Hintergrund: 2023 war in Frankfurt ein Ermittler zu einer Haftstrafe verurteilt worden wegen Bestechlichkeit und Untreue. Er war Leiter einer Zentralstelle zur Korruptionsbekämpfung im Gesundheitswesen. Dabei hatte er Gutachten an eine Firma vergeben, an der er heimlich beteiligt war. Ein 36-jähriger Syrer hatte vor einem Jahr in Bielefeld feiernde Menschen angegriffen. Deshalb hat ihn das Düsseldorfer Oberlandesgericht zu lebenslanger Haft verurteilt. ARD-Korrespondent Marco Zaremba.
8: Die Richter sprachen ihn wegen vierfachen versuchten Mordes schuldig. Außerdem stellten sie die

0: besondere Schwere der Schuld fest und ordneten Sicherheitsverwahrung an. Der Mann hatte im Mai vergangenen Jahres vor der Bielefelder Bar Cutie mehrere Menschen mit einem Messer lebensgefährlich verletzt. Die Bundesanwaltschaft wertete die Tat als islamisch motivierten Terroranschlag. Der Angeklagte hatte den Angriff gestanden und vor Gericht Reue gezeigt.
1: Trotz Mauer, Konjunktur und Belastungen durch den Iran-Krieg ist die Arbeitslosigkeit in der Eurozone im April leicht gesunken. 11.075.000 Menschen waren arbeitslos gemeldet. Laut dem EU-Statistikamt Eurostat waren das 84.000 weniger als im März. Die Arbeitslosenquote lag damit bei 6,3%. Die höchsten Quoten haben Finnland, Spanien und Griechenland. Die niedrigsten Zypern, Malta und Deutschland. Nach dem Nein in Hamburg in der Volksabstimmung zur Olympiabewerbung steht der rot-grüne Senat unter Druck. Von der Linken hieß es, der Senat wisse nicht, was die Menschen wirklich umtreibe. ARD-Reporter Oliver Wuttke.
2: Viele in Hamburg hätten andere Sorgen. Hohe Mieten, Obdachlosigkeit, Verkehrsprobleme. Dass der Senat 20 Personalstellen für eine Olympiabewerbung geschaffen habe, aber keine einzige für den Kampf gegen Mietwucher, sei ein Fehler. Oppositionsführer Dennis Thering von der CDU hatte sich für Olympia stark gemacht. Er kritisiert nun, die Kampagne des Senats sei schwach und konzeptlos gewesen. Die AfD spricht von einem gescheiterten Prestigeprojekt und fordert den Rücktritt des ersten Bürgermeisters.
1: In Deutschland ist 2024 so wenig Abfall produziert worden wie seit 15 Jahren nicht. Laut Statistischem Bundesamt in Wiesbaden waren es insgesamt gut 363 Millionen Tonnen, 4,6% weniger als im Jahr davor. Für den Rückgang ist vor allem der Bau verantwortlich. Der Müll aus privaten Haushalten ist dagegen leicht gestiegen. Passend zum meteorologischen Sommeranfang sind die ersten Kirschen reif. In der Wetterau startet der Verkauf der ersten Ockstädter Kirschen. HR-Reporterin Katharina Wagner.
3: Ein Kilo Kirschen kostet wie im vergangenen Jahr rund 10 Euro. Teilweise kann es auch mal mehr sein, weil die Kosten gestiegen sind. Das hat mir Florian Hess vom Obst- und Gartenbauverein Ockstadt gesagt. Er erwartet eine gute Ernte, was aber ein großes Problem ist, Kirschendiebe. Und die gibt es nicht zu knapp. Um dagegen vorzugehen, setzen die Ockstädter Obstanbauer auch Detektive und Drohnenüberwachung ein.
1: Das waren die Nachrichten.
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5: Mal Sonne, mal Wolken und nur selten Schauer. So sieht der Nachmittag aus. Es bleibt also nach dem Regenwetter von gestern heute fast überall trocken. Höchsttemperaturen so zwischen 20 und 25 Grad. In Twistetal sind wir mit 21 Grad dabei. Allendorf-Lumda 22, Wald-Michelbach 23 Grad. Über Nacht auch trocken mit ein paar Wolken. Morgen am Dienstag erst Sonne und Wolken. Später ziehen dann so aus Südwesten Schauer und Gewitter rein. Es kann Starkregen, Hagel, Sturmböen geben, 21 bis 26 Grad. Am Mittwoch Sonne und Wolken, da bleibt es meistens trocken und am Donnerstag kommen zu Wolken und Sonne auch Schauer und Gewitter wieder dazu, maximal 22 Grad.
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5: Vorsicht auf der A66 Wiesbaden Richtung Frankfurt. In der Auffahrt Diedenbergen liegt ein Gegenstand auf dem Beschleunigungsstreifen. Nochmal Vorsicht auf der A648 Eschborn Richtung Frankfurt. Zwischen Eschborn und Frankfurt-Rödelheim steht ein defektes Fahrzeug auf dem rechten Fahrstreifen. A7 Fulda Richtung Kassel. Zwischen Niederaula und Hattenbacher Dreieck laufen Bergungsarbeiten. 1 Kilometer Stau. A60 Rüsselsheim Richtung Mainz. Zwischen Rüsselsheim Mitte und Bischofsheim hat es auch einen Unfall gegeben. 3 Kilometer Stau im Moment. A67 Darmstadt Richtung Mönchhof-Dreieck, zwischen Rüsselsheimer Dreieck und Mönchhof-Dreieck 4 Kilometer Stau. A643 Mainz Richtung Wiesbaden, zwischen Mainz-Gonsenheim und Schiersteiner Kreuz 3 Kilometer Stau, die Unfallstelle ist geräumt. Und A661 Oberursel Richtung Egelsbach, zwischen Bad Homburger Kreuz und Frankfurt-Eckenheim streckenweise stockender Verkehr wegen eines defekten Lkw.
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5: Mahlzeit! Heute vor 25 Jahren haben Elke und Hans-Dieter Schacht aus Volkmarsen-Köhlte geheiratet. Herzlichen Glückwunsch zur Silberhochzeit und Elke schreibt, mein lieber Schatz, ich wünsche uns noch viele schöne Jahre, die wir zusammen verbringen können. Wir machen fast immer alles zusammen. Nur nicht, weil wir müssen, sondern weil wir es wollen. Und hier ist für Sie die aktuelle Single von Florian Silbereisen und Marco Schildmarker. Schutzengel.
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Das ist Monika aus Tübingen und ich wünsche mir von der Monika Martin das Lied Kleines Haus am Meer und grüße meine ganze Familie.

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Ja, mit Wünschen und mit Grüßen, ist doch klar. 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Kurz mailen über hr4.de oder Sie rufen unsere Wunschhotline an. 0800 4 mal die 7 224. 0800 4 mal die 7 224. Erna Leinweber aus Friebertshausen feiert heute ihren 75. Geburtstag. Dazu gratulieren Irmgard und Martin aus Odenhausen ganz herzlich und grüßen mit Udo Jürgens. Das ist dein Tag.

0: Mein Name ist Ingrid Batarek aus Lauterbach. Ich würde gerne wieder mal das Lied Oben hinauf von Johnny Logan hören. Ich grüße alle, die mich kennen und mögen. Tschüss.
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Guten Tag, bitte spielen Sie uns zu unserem 64. Hochzeitstag unser Lieblingslied »Sail Long Silvery Moon«. Ich danke Ihnen von Franz und Erika.

HR4, Wünsch dir was ist hier. Und die Lieblingssendung von Maximilian Rugel sind wir auch. Nein, Riegel aus Augsburg. Er schreibt uns in seiner Mail, er hat HR4 Wünsch dir was auch an die Oma weiterempfohlen. Ja, danke Maximilian. Und der Musikwunsch kommt von Heinz Erhardt.

Kennen Sie eigentlich schon Tante Hedwig? Sie ist eine ziemlich bejahrte Dame und sie ist legt Karten, nicht? Sie lebt davon. Sie legt Karten, so großes Glück über einen kleinen Weg, etc., etc. Und

0: Also geh zur Tante Hedwig.
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3: Dann gucken wir mal, was auf Hessen Straßen los ist um 1:30.
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3: A5 Frankfurt Richtung Kassel. Zwischen Frankfurt Niederrad und Frankfurt Westhafen steht ein defekter LKW auf dem rechten Fahrstreifen. A60 Rüsselsheim Richtung Mainz. Zwischen Rüsselsheim Mitte und Bischofsheim. Nee, jetzt die Meldung wieder weg. Da ist sie. Rüsselsheim Mitte und Bischofsheim. 3 Kilometer Stau wegen eines defekten LKW im Baustellenbereich. Der rechte Fahrstreifen ist gesperrt. Und dann noch die A661 Oberursel Richtung Egelsbach zwischen Bad Homburger Kreuz und Frankfurt Eckenheim. 5 Kilometer Stau und stockender Verkehr wegen eines defekten LKW im Baustellenbereich.
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3: Und als Nächstes darf ich Ihren Musikwunsch erfüllen, liebe Gabriele Kirsch aus Gudensberg. Sie haben Samstagabend von Hanne Haller bestellt.
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Hey, ich heiße Marion aus Kelsterbach, grüße alle HR4-Hörer und wünsche mir den Titel Ich tanze meinen Namen von Zoff. Vielen Dank.

Hallo Janni aus Grebenhain, du wirst ja heute 5. Herzlichen Glückwunsch zum Geburtstag und alles Gute wünschen dir Uroma Irmi und Uropa Ernst aus Nidda. Die beiden haben uns eine Karte geschickt mit diesem Wunsch in HR4. Kleine Fische werden groß von Eberhard Hertel.

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Hier ist die Hilde Gebhardt aus Thüringen. Ich möchte meinen Sohn Thomas und seiner Frau Diana zum 20. Hochzeitstag alles Gute wünschen mit dem Lied »Es gibt nur eine Liebe, es gibt nur so ein Glück«, gesungen von Axel Becker. Vielen Dank.

0: HR4 wünscht dir was am Montagmittag. Magisches Licht von Karat haben Sie sich ausgesucht. Lieber Reinhard Oberdiek aus Bielefeld, bitte sehr.
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Hier ist der Justin. Ich bin nämlich gerade auf der A49 und ich wünsche mir Bata Illich, ich möchte der Knopf an deiner Bluse sein. Und ich grüße Jana, Matze und Mito. Schönen Tag euch.

Mein Name ist Manfred Engler, ich wohne in Egelsbach. Ich wünsche mir I'm a Lonely Boy von Paul Anka. Das war die erste Platte, die ich mir damals in Frankfurt gekauft habe, an einem alten Plattengeschäft am Basler Platz. Ich grüße alle, die mich kennen, besonders meine Frau. Danke.

über hr4.de können Sie uns gerne Ihre Musikwünsche und Grüße mailen oder Sie schicken uns eine WhatsApp an den 069 155 4x4. Unsere WhatsApp-Nummer für hr4 wünscht dir was. 069 155 4x4. Hallo Hanna, nachträglich alles Gute zum Namenstag und heute noch einen schönen Arbeitstag wünscht Matthias. Er möchte Sie überraschen mit der Fischerin vom Bodensee von Friedel Hensch und den Zypris.

Eine schöne Maidjochee, die Fischerin vom Bodensee. Fährt sie auf den See hinaus, dann legt sie ihre Netze aus. Schon ist ein junges Fischlein drin im Netz der schönen Fischerin. Und

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1: 14 Uhr. Land scheitert mit Millionenklage nach Korruptionsskandal. Bundesagentur für Arbeit erwartet steigendes Defizit. Arbeitslosigkeit in der Eurozone im April gesunken. Das Wetter mal Sonne mal Wolken, einzelne Schauer bis 25 Grad. Mein Name ist Katja Irle. Im Korruptionsfall um einen Oberstaatsanwalt in Hessen bekommt das Land keinen Schadenersatz von einem verurteilten Unternehmer. Das Landgericht Frankfurt entschied, Bestechung sei kein Grund für Schadenersatz. HR-Gerichtsreporterin Heike Borowka.
2: Das Land Hessen hatte von dem verurteilten Unternehmer 5,7 Millionen Euro eingeklagt, weil er mit dem Oberstaatsanwalt, einem bekannten Korruptionsermittler im Gesundheitswesen, eine Firma gegründet hatte. Diese Firma erstellte gegen Geld Gutachten für die Justiz. Diese Gutachten wurden auch in Strafverfahren verwendet. In der Klage sei nicht ausreichend erklärt, wie das Land eigentlich geschädigt wurde, urteilte deshalb das Gericht. Das Urteil ist noch nicht rechtskräftig.
1: Vor einem Jahr hatte ein 36-jähriger Syrer feiernde Menschen in Bielefeld mit einem Messer angegriffen. Jetzt hat ihn das Düsseldorfer Oberlandesgericht für diesen Terroranschlag zu lebenslanger Haft verurteilt, wegen vierfachen versuchten Mordes. Außerdem stellten die Richter eine besondere Schwere der Schuld fest und ordneten Sicherungsverwahrung an. Dem 36-Jährigen fehle jegliche Empathie mit den Opfern. Wegen seiner radikal-islamischen Gesinnung sei er nach wie vor gefährlich. Die Bundesagentur für Arbeit erwartet in ihrem Haushalt ein höheres Defizit als angenommen. Bisher war die Nürnberger Behörde von 4 Milliarden ausgegangen. Nach Medienberichten könnte das

0: Minus bis zum Jahresende auf 5 bis 8 Milliarden steigen. ARD-Reporter Stanislaus Kosakowski.
1: Behördenchefin Andrea Nahles kündigte bereits an, das Defizit der BA wird größer, als wir es im Herbst letzten Jahres vermutet haben. Grund sei die anhaltend schlechte Wirtschaftslage. Eine wachsende Arbeitslosenzahl verursacht steigende Versicherungsleistungen, die die BA auszahlen muss. Die Bundesregierung muss klären, wie sie zusätzliche Mehrausgaben der BA finanziert. Das könnte eine Diskussion um höhere Beiträge für die Arbeitslosenversicherung mit sich bringen.
0: Auf Malta hat eine schwere Explosion für Aufsehen gesorgt. Sie ereignete sich in einer Fabrik für Feuerwerkskörper im Norden der Mittelmeerinsel. Die Detonation war kilometerweit zu spüren. ARD-Korrespondentin Anna Giordano.
2: Zwei Männer, die in der Nähe auf Feldern arbeiteten, wurden nach Angaben maltesischer Medien durch Trümmerteile leicht verletzt und in ein Krankenhaus gebracht, wo sie auch wegen eines Schocks behandelt werden. Die Explosion ereignete sich einen Tag, nachdem in Malta die Wahlergebnisse der Parlamentswahl bekannt gegeben worden waren. Wahlen werden groß gefeiert. Das führt dazu, dass Fabriken große Mengen an Feuerwerkskörpern produzieren, die dann teilweise auch illegal gelagert werden.
0: Trotz Mauerkonjunktur und Belastungen durch den Iran-Krieg ist die Arbeitslosigkeit in der Eurozone im April leicht gesunken. 11.075.000 Menschen waren arbeitslos gemeldet. Laut dem EU-Statistikamt Eurostat waren das 84.000 weniger als im März. Die Arbeitslosenquote lag damit bei 6,3%. Die höchsten Quoten haben Finnland, Spanien und Griechenland, die niedrigsten Zypern, Malta und Deutschland. Das waren die Nachrichten.
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4: Das ist heute relativ entspannt. Sonne und Wolken wechseln sich ab. Es bleibt fast überall trocken. Gibt nur selten ein paar Regenspritzer. Das Ganze bei 20 bis 25 Grad. In Helsa heute 21, Flieden 23, Biebesheim am Rhein 25 Grad. Nach einer trockenen Nacht geht's morgen am Dienstag so weiter. Erstmal entspannt, ne, da haben wir Sonne und Wolken und später zieht dann wieder ein Regengebiet aus Südwesten über Hessen. Starkregen, Gewitter, Hagel, Sturmböen, also wird wieder ungemütlich stellenweise morgen. Nur, dass Sie schon mal Bescheid wissen. Und das Ganze bei 21 bis 26 Grad. Schauen wir noch auf Mittwoch. Der hat Sonne, Wolken ist meistens trocken und am Donnerstag mehr Wolken als Sonne, Schauer und Gewitter, maximal 22 Grad.
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4: Fahren Sie bitte vorsichtig, wenn Sie unterwegs sind auf der A3 Köln Richtung Frankfurt. Zwischen Mönchhof-Dreieck und Kelsterbach liegt eine Warnbarke auf dem rechten Fahrstreifen. A60 Rüsselsheim Richtung Mainz. Zwischen Rüsselsheim-Mitte und Bischofsheim 3 Kilometer Stau wegen eines defekten LKW im Baustellenbereich. Der rechte Fahrstreifen ist gesperrt. A661 Egelsbach Richtung Oberursel. Zwischen Frankfurt-Eckenheim und Frankfurt-Heddernheim 3 Kilometer Stau. Und dann noch A661 Oberursel Richtung Egelsbach, also Gegenrichtung, zwischen Bad Homburger Kreuz und Frankfurt-Eckenheim 5 Kilometer Stau und stockender Verkehr wegen eines defekten LKW im Baustellenbereich.
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4: Einen schönen Nachmittag. Stellen Sie sich vor, bei der nächsten Bustour werden Sie von Hessens jüngster Busfahrerin chauffiert. Lea Meise aus Rothenburg an der Fulda ist 17 Jahre jung und schon Berufskraftfahrerin. Wie sie das geschafft hat, erzählt uns Lea gegen 14:45.
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0: Die Flippers in ihrem Lieblingsradio HR4. Mit 17 Autofahren geht ja seit ein paar Jahren problemlos, jedenfalls wenn Mama oder Papa als Beifahrer daneben sitzen. Aber Busfahren mit 17? Das ist sehr selten. Lea Meiser aus Rothenburg an der Fulda hat es geschafft. Sie hat den Führerschein für LKW und Bus mit 17 gemacht. Und jetzt darf sie auch die großen Reisebusse fahren und übernimmt das Steuer in der Männerwelt.
1: Für den Teil, der mich noch nicht kennt, ich bin die Lea. Ich fahre euch jetzt bis nach Kassel.
2: Hinter sich zahlreiche Fahrgäste, vor sich ein riesiges Lenkrad und die Straße. Das Busfahren, ihr Beruf, ihre große Leidenschaft.
1: Ich mach's einfach mit Herz, das Ganze hier. Das Schöne am Busfahren ist einfach, man sieht super viele schöne Orte.
2: Lea Meise ist in ganz Deutschland unterwegs. Kassel, Willingen, Berlin, kein Problem für sie. Mit 16 Jahren hat sie die Ausbildung zur Berufskraftfahrerin begonnen.
1: Ich war da mit 16 Jahren mit Abstand die Jüngste, aber ich habe mich gut durchgeschlagen und es hat sich bewährt.
2: In der Tat, schon vor ihrem 18. Geburtstag hat sie Menschen bei Krankenfahrten ans Ziel gebracht, mit Sondergenehmigung im Rahmen der Ausbildung. Mittlerweile fährt sie Bus. Der Frauenanteil in diesem Beruf liegt laut Arbeitsagentur in Hessen gerade mal bei 8%. Lea Meise wirkt am Steuer ganz entspannt, leicht war der Einstieg aber für sie als junge Frau nicht.
1: Ich hatte auch schon schlechte Erfahrungen mit Leuten, die gemeckert haben und gepöbelt haben und so jung und die kann das doch gar nicht. Und dieses typische Klischee, sie ist halt eine Frau.
2: Mittlerweile prallt das aber an ihr ab, sagt sie. Und ihre Fahrgäste bei der Tour heute sind begeistert von ihrer Fahrerin.
3: Sie fährt ja gut, haben wir ja gesehen.
4: Warum soll eine Frau das nicht besser machen oder eine junge Frau als ein junger Mann?
2: Angestellt ist Lea Meise im Familienunternehmen. Ihr Chef ist ihr Onkel, Christian Wiesemann, Geschäftsführer von Alheimer Reisen in Rothenburg. Er weiß, wenn Lea fährt, läuft es.
5: Die Rückmeldung der Kundschaft haben wir nur Positives. A, dass eine junge Frau das überhaupt sich traut, so große Fahrzeuge zu fahren. Sie hat auch ihre ein, zwei Gruppen als Stammkunden, die auch sagen, nee, wir möchten mit ihr fahren. Und da bin ich auch stolz drauf.
2: Nächstes Ziel von Lea Meise, mit dem Bus Fahrgäste auch ins Ausland bringen. Doch das geht erst mit 21 Jahren. Langweilig dürfte es ihr aber auch auf den deutschen Straßen nicht werden.
1: Dann würde ich sagen, wir rollen los. Wünsche uns allen eine gute Fahrt. Wenn was ist, einfach melden, ne? Ihr wisst das.
0: Ja, da gibt's Applaus. Lea Meise ist Hessens jüngste Busfahrerin und hat den Führerschein mit 17 für LKW und Bus gemacht. HR4-Reporter Marcel Ruge ist eine Runde mitgefahren.
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Beatrice Egli bei uns in HR4. Auf ihrer Instagram-Seite grinst Beatrice in die Kamera im bunten Sommerkleid mit so einer riesengroßen 70er-Jahre-Sonnenbrille auf der Nase. Und dazu schreibt sie, die Sonnenbrille ist zurzeit mein liebstes Accessoire. Ich liebe das Sommerwetter. Ja, als Hobbygärtner freuen wir uns auch, wenn es öfter mal regnet diese Woche. Aber die Sonnenbrille kommt natürlich zwischendurch auch zum Einsatz, ist ja klar. Schönen Wochenstart weiterhin und einen entspannten Montagnachmittag.

0: 14.30 Uhr haben wir es und schalten raus ins HR4 Regionalstudio in Ihrer Nähe.
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2: Das Boot in Rüdesheim. Einige Menschen im Rheingau erinnern sich sicher noch an das Fotomotiv im letzten Sommer. Das Boot war bei Niedrigwasser im Rhein auf einem Steinwall gestrandet. Jetzt liegt es in Bingen an Land, immer noch. Und der Schiffseigner aus Berlin hat immer noch die Kosten für die Bergung nicht bezahlt. Die sind hoch, 35.000 Euro. Der Berliner hat über 2.000 Euro Spenden bekommen, aber er schreibt: Die hat er für ein neues Hausboot ausgegeben. Was mit dem alten Boot in Bingen passiert, ist weiter unklar. Das Wasser- und Schifffahrtsamt hat Zweifel, dass es noch schwimmen kann. Andrea Bonhagen, Rüdesheim.
3: Riesenjubel in Taunusstein im Rheingau-Taunus-Kreis. Die Zwillingsbrüder Samuel und Noah Jasti holen den zweiten Platz beim Bundeswettbewerb Jugend forscht. Die beiden 18-Jährigen beeindrucken die Jury im Bereich Mathematik und Informatik. Sie haben nämlich ein System entwickelt, mit dem sich Daten von Nutzern im Internet besser verschlüsseln lassen. Ganz konkret bei Telefongesprächen. Anrufe, die werden so abhörsicher und auch die Herkunft der Anrufe wird verschleiert. Die Jury sagt, am Ende steht ein Prototyp für eine sichere Internettelefonie, mit dem sich eine Privatsphäre besser schützen lässt. Saskia Klingelschmidt, Taunusstein.
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0: Ja, entspanntes Frühsommerwetter haben wir heute in ganz Hessen. Es scheint teilweise richtig die Sonne und wie es weitergeht, weiß Martin Gutt.
5: Die Mixtur aus Sonnenschein und einigen dicken Wolken hält hier entlang von Rhein und Main heute noch an, bevor es in eine meist trockene Nacht geht. Auch morgen Vormittag ist es noch ganz nett mit etwas Sonne und es geht hoch bis auf 6, 27 Grad. Am wärmsten wird's am Untermain. Dann ziehen Regenwolken mit Gewittern heran und mit denen wird's am Nachmittag wieder ein bisschen frischer. Genauso bunt gemischt mit etwas Sonne werden rund um Frankfurt auch die Tage danach. Mittendrin scheint aber auch da ein bisschen die Sonne.
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0: Fahren Sie bitte vorsichtig, wenn Sie unterwegs sind auf der A44 Kassel Richtung Dortmund. Zwischen Kassel, Bad Wilhelmshöhe und Zierenberg liegen Reifenteile auf der Fahrbahn. Nochmal Vorsicht auf der A66 Wiesbaden Richtung Frankfurt. In der Auffahrt Wiesbaden-Erbenheim liegt ein Fahrrad auf der Fahrbahn. Dann Vorsicht auf der B8 Frankfurt Richtung Königstein. Zwischen Frankfurt Höchst und Bad Soden liegt Kies auf der Fahrbahn. A60 Rüsselsheim Richtung Mainz, zwischen Rüsselsheim Mitte und Bischofsheim 3 Kilometer Stau, immer noch wegen des defekten LKW im Baustellenbereich, der rechte Fahrstreifen ist gesperrt. A661 Egelsbach Richtung Oberursel, zwischen Auffahrt Frankfurt Eckenheim und Frankfurt Heddernheim stockt es auf 3 Kilometern. A661 Oberursel Richtung Egelsbach, zwischen Bad Homburger Kreuz und Frankfurt Eckenheim 5 Kilometer Stau und stockender Verkehr wegen eines defekten LKW im Baustellenbereich. Und A643 Wiesbaden Richtung Mainz, zwischen Schiersteiner Kreuz und Mainz-Gonsenheim 3 Kilometer Stau.
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0: Willkommen bei uns. Eine der schönsten Liebeserklärungen, wie ich finde, an die Augen einer Frau ist Spanish Eyes von Al Martino. Gibt's bei uns direkt nach Musik von Roy Black, so wie damals.
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0: leckeren Spargel habe ich gestern wieder gegessen. Unsere Nichte hat ihre Konfirmation in einem Dorfgasthaus gefeiert, war richtig schön. Und das hat geschmeckt. Ja, HR4 ist hier, der Nachmittag. Die Spargelsaison läuft, viele von uns lieben Spargel und das größte Anbaugebiet bei uns in Hessen ist ja Weiterstadt und Umgebung im Süden. Dort hat das Gemüse lange Tradition. Und in der Stadtbücherei in Weiterstadt, da hat jetzt eine Ausstellung rund um den Spargel eröffnet. HR4-Reporterin Helene Wilke hat sich dort mal umgeschaut.
1: Ring und Zeigefinger zum Graben, ein langer Spargelstecher aus Metall zum Ernten und eine Maurerkelle zum Erdhügel wieder glattstreichen. Das Werkzeug fürs Spargelstechen hat sich über die Jahrhunderte kaum verändert, zeigt mir Bruno Klingler vom Heimatverein.
2: Das ist aber die gleiche Methode heute noch, wie vor 50 Jahren oder 60 Jahren.
1: Wer auf der A5 in Richtung Bensheim oder auf der A67 in Richtung Mannheim unterwegs ist, kommt an ihnen kaum vorbei. Spargelfelder, soweit das Auge reicht. Spargelstechen hat hier Tradition. Während heute vor allem große Bauernbetriebe Spargel anbauen auf mehreren Hektar, gab es früher in Weiterstadt bei jeder fünften Familie einen kleinen Acker, auf dem Spargel angepflanzt wurde. Der wurde dann in sogenannte Spargelhallen gebracht und gewogen. Meist half die ganze Familie mit, vor und nach der Arbeit. Auch Bruno Klingler war Spargelstechen.
2: Weil er noch nicht abgeplant war und heute durch das Abplanen kann der Spargel ein bisschen rauswachsen. Der Kopf wird nicht violett und nicht blau. Und man kann den dann morgens in einem Schritt ernten. Und früher, als die Planung war, wenn der Spargel dann durch den Boden durchgedrungen ist, ist der Kopf dann durch den Sauerstoff blau geworden. Und es war dann keine gute Qualität mehr. Deshalb musste man morgens und abends raus. Meist sind die Kinder noch mit. Meine Tante, die hatte einen. Da bin ich auch 2-3 Mal mit dabei gewesen. Ja.
1: Und auch wenn dem einen oder anderen der Spargel dieses Jahr vielleicht zu teuer ist, lukrativ war das Spargelgeschäft aber schon immer. Karin Klingler ist Vorsitzende des Heimatvereins Weiterstadt. Dass heute nur noch die großen Landwirte Spargel anbieten, das hat auch mit dem immer größer werdenden Jobmarkt zu tun, erzählt sie.
3: Ah ja gut, der Wandel hat angefangen, als die Leute andere Einkunftsmöglichkeiten hatten. Ist klar, auf dem Büro verdient man mehr Geld und macht sich die Hände nicht schmutzig, ne? Und da lässt man halt den Acker sein. Ne? Das hat sich dann nicht mehr so gelohnt mit den Spargeln.
1: Übrigens, die kleinen Spargelbauern, die ihr Gemüse in den Spargelhallen abgeliefert haben, haben auch gerne mal getrickst. Zum Beispiel wurde etwas vom Klasse-3-Spargel unter den Klasse-1-Spargel gemogelt oder krumme Stangen über Nacht in Wasser gelegt und dann gerade gedrückt. Wer mehr über die Geschichte zum lokalen Spargelanbau in Südhessen lernen will, sollte die kurzweilige Ausstellung also nicht verpassen.
0: Die Spargelausstellung läuft noch bis 23. Juni, also gut 3 Wochen lang, in der Stadtbücherei in Weiterstadt.

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2: 15 Uhr. Land Hessen scheitert mit Millionenklage nach Korruptionsskandal. Reise von Ministerin Alabali Radovan in den Libanon abgebrochen. Malaysia sperrt soziale Medien für Kinder unter 16. Das Wetter, mal Sonne, mal Wolken, einzelne Schauer bis 25 Grad. Mein Name ist Katja Irle. Im Korruptionsfall um einen Oberstaatsanwalt in Hessen bekommt das Land keinen Schadenersatz von einem verurteilten Unternehmer. Das Landgericht Frankfurt entschied, Bestechung sei kein Grund für Schadenersatz. HR-Gerichtsreporterin Heike Borowka.
3: Das Land Hessen hatte von dem verurteilten Unternehmer 5,7 Millionen Euro eingeklagt, weil er mit dem Oberstaatsanwalt, einem bekannten Korruptionsermittler im Gesundheitswesen, eine Firma gegründet hatte. Diese Firma erstellte gegen Geld Gutachten für die Justiz. Diese Gutachten wurden auch in Strafverfahren verwendet. In der Klage sei nicht ausreichend erklärt, wie das Land eigentlich geschädigt wurde, urteilte deshalb das Gericht. Das Urteil ist noch nicht rechtskräftig.
2: Eigentlich wollte Entwicklungsministerin Alabali Radovan in den nächsten 2 Tagen Gespräche im Libanon führen. Ihr Flugzeug dreht aber kurz vor der Landung in Beirut ab. Zur Begründung hieß es, die Lage zwischen Israel und der pro-iranischen Hisbollah habe sich zugespitzt. Trotz einer Waffenruhe greifen sich beide weiter an. Und Israel hat heute angekündigt, Ziele der Hisbollah in den Vororten von Beirut zu attackieren. Die Bundesagentur für Arbeit erwartet in ihrem Haushalt ein höheres Defizit als angenommen. Bisher war die Nürnberger Behörde von 4 Milliarden ausgegangen. Nach Medienberichten könnte das Minus bis zum Jahresende auf 5 bis 8 Milliarden Euro steigen. ARD-Reporterin Stanislaus Kosakowski.
4: Behördenchefin Andrea Nahles kündigte bereits an, das Defizit der BA wird größer, als wir es im Herbst letzten Jahres vermutet haben. Grund sei die anhaltend schlechte Wirtschaftslage. Eine wachsende Arbeitslosenzahl verursacht steigende Versicherungsleistungen, die die BA auszahlen muss. Die Bundesregierung muss klären, wie sie zusätzliche Mehrausgaben der BA finanziert. Das könnte eine Diskussion um höhere Beiträge für die Arbeitslosenversicherung

0: Sicherung mit sich bringen.
1: Vor einem Jahr hatte ein 36-jähriger Syrer feiernde Menschen in Bielefeld mit einem Messer angegriffen. Jetzt hat ihn das Düsseldorfer Oberlandesgericht für diesen Terroranschlag zu lebenslanger Haft verurteilt, wegen vierfachen versuchten Mordes. Außerdem stellten die Richter eine besondere Schwere der Schuld fest und ordneten Sicherungsverwahrung an. Dem 36-Jährigen fehle jegliche Empathie mit den Opfern. Wegen seiner radikal-islamischen Gesinnung sei er nach wie vor gefährlich. Malaysia sperrt seit heute soziale Medien für Kinder und Jugendliche unter 16. Die Betreiber von großen Plattformen wie Instagram, TikTok und YouTube müssen Systeme zur Altersüberprüfung einführen. Aus dem ARD-Studio Südostasien, Christiane Justus.
2: Unternehmen, die sich nicht daran halten, drohen Strafen von umgerechnet bis zu etwa 2 Millionen Euro. Eltern dagegen, deren Kinder es schaffen, das Gesetz zu umgehen, werden nicht bestraft. Die Regierung in Malaysias Hauptstadt Kuala Lumpur erklärte, die Maßnahmen zielten darauf ab, Kinder vor schädlichen Inhalten, vor Cybermobbing und vor Plattformfunktionen zu schützen, die zu übermäßiger Nutzung verleiten sollen. Auch in Deutschland, wie in zahlreichen anderen Ländern, wird über eine gesetzliche Begrenzung der Social-Media-Nutzung von Jugendlichen diskutiert.
1: Das waren die Nachrichten.
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4: Da haben wir heute mal Sonne, mal Wolken, nur selten Schauer. So ist es heute Nachmittag. Also Regenwetter von gestern ist heute überhaupt kein Thema. Es bleibt fast überall trocken. Höchsttemperaturen 20 bis 25 Grad. Das heißt zum Beispiel für Twistetal 21 Grad. Für Allendorf-Lummeler 22 und Waldmichelbach 23 Grad. Über Nacht ist es auch trocken mit ein paar Wolken, die durchziehen. Morgen am Dienstag erst Sonne und Wolken, später aus Südwesten Schauer und Gewitter. Es kann Starkregen, Hagel, Sturmböen geben, 21 bis 26 Grad. Am Mittwoch haben wir Sonne, Wolken, da ist es auch meistens trocken. Und am Donnerstag mehr Wolken als Sonne, Schauer und Gewitter, maximal 22 Grad.
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4: Da geht's los mit einer Achtung-Meldung von der A67 Darmstadt Richtung Mönchhof-Dreieck. Zwischen Büttelborn und Groß-Gerau liegt ein Handfeger auf der Fahrbahn. A66 Frankfurt Richtung Wiesbaden. Zwischen Wiesbaden-Mainzer Straße und Schiersteiner Kreuz stockt es auf 3 Kilometer. A643 Wiesbaden Richtung Mainz. Zwischen Schiersteiner Kreuz und Mainz-Mombach 2 Kilometer stockend. Und A661 Oberursel Richtung Egelsbach zwischen Bad Homburger Kreuz und Frankfurt-Eckenheim 4 Kilometer Stau und stockender Verkehr.
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4: Hallo Hessen. Eine Runde Trecker fahren, melken, misten, füttern. Auf dem Bauernhof gibt's immer jede Menge zu tun. Und heute packen bundesweit einige Bürgermeister mit an. Auf verschiedenen Höfen, auch bei uns in Hessen. Warum sie das machen, klären wir nach 3 Hits. Der erste ist eine der Partyhymnen, die immer Spaß macht. YMCA von den Village People.
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0: Melkmaschine statt Meeting und Gummistiefel statt Gemeindeordner. Das könnte heute das Motto sein am Tag der Landwirtschaft. Wir von HR4 begleiten junge Bürgermeister, die auf dem Bauernhof mit anpacken, um mal einen Eindruck zu kriegen, was Hessens Landwirte so alles machen und wo auch mal der Schuh drückt. Finn Thomsen ist Bürgermeister in Großammerode im Werra-Meißner-Kreis und er füttert heute unter anderem Gänse. HR4-Reporter Jens Wellhöner hat ihn beobachtet.
1: Heute sollen die kleinen Gänse das erste Mal raus auf die Wiese. Aber vor dem großen Moment werden sie noch verwöhnt, mit frischem Stroh im Stall zum Beispiel. Dafür ist jetzt Finn Thomsen zuständig. Der Bürgermeister von Großalmerode hilft heute von morgens bis abends in der Landwirtschaft auf dem Biohof Gut Gießenhagen.
2: Jeden Morgen muss das Stroh verteilt werden, damit es die Gänse trocken haben auf dem Boden. Und es ist echt süß, hier zwischen den Gänsen umherzulaufen und dann auch das Stroh einzustreuen. Und die Gänse sind ganz froh darüber.
1: Der Rathauschef hat sich seinen Blaumann angezogen und füllt jetzt einen Eimer mit Futter für die Gänse nach dem anderen. Dabei gibt er Acht, dass er auf keine Gans tritt. Christine Kollmann vom Gut Gießenhagen hat ihn heute eingewiesen.
3: Also er hat schon sehr schnell verstanden, was seine Aufgabe ist und was er tun muss. Und er ist auch sehr gut zu den Tieren, also sehr vorsichtig und behutsam. Er ist offensichtlich sehr tierlieb, ja.
1: Der so Gelobte ist eifrig dabei und versorgt gewissenhaft die Tiere. Rente Bürgermeister heißt die Aktion.
2: Ich bin heute hier dabei, wie auch andere Bürgermeister im Bundesgebiet, um einfach mal reinzuschnuppern in die Landwirtschaft. Die Bauernhöfe sind wichtig für unseren ländlichen Raum. Und es ist schön, mal die andere Seite zu sehen, also hinter die Stalltür zu schauen. Wie läuft eigentlich die Arbeit ab? Weil so idyllisch, wie es von außen aussieht, ist es möglicherweise gar nicht hinter den Stalltüren.
1: 11 Bürgermeisterinnen und Bürgermeister machen deutschlandweit mit bei der Aktion. Finn Thomsens Chef für einen Tag ist Landwirt Burkhard Ernst. Er hat den Betrieb hier vor 16 Jahren gepachtet und erzählt dem Rathauschef, was ihn gerade am meisten bedrückt.
4: Allerdings haben wir aktuell die Situation, dass unser Betrieb leider zum zweiten Mal veräußert wurde an Nichtlandwirte. Und wir jetzt schon spüren, wie hier die Pacht- und Landpreise auf einmal nach oben getrieben werden und hier auch in Großalmerode ein bisschen Goldgräberstimmung ausbricht. Und das ist für uns als reinen Pachtbetrieb eine Situation, in der wir gerade schwer in die Zukunft schauen können.
1: Aber jetzt ist erstmal Schluss für heute mit der Politik. Finn Thomsen fährt jetzt mit dem Landwirt zu den Schafen auf der Weide.
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0: da erinnern wir uns sofort an Lady Di, wenn Candle in the Wind von Elton John bei uns in HF4 läuft. Ist schon fast 30 Jahre her, dass die Welt sich von Diana verabschiedet hat. Ja, die Zeit vergeht schnell. Schön, dass wir den Nachmittag gemeinsam verbringen hier in HF4.
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2: So, bevor wir rausschalten in die HR4 Regionalstudios, kurzer Verkehrshinweis in HR4. Vorsicht auf der A3 Frankfurt Richtung Köln. Zwischen Itstein und Bad Camberg liegen Reifen und Fahrzeugteile auf der Fahrbahn. Und A4 Erfurt Richtung Kirchheimer Dreieck zwischen Gerstungen und Wildeck-Obersuhl auch Reifenteile auf der Fahrbahn. 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
3: In Wiesbaden beginnt allmählich die Kirschsaison. In Frauenstein, das berühmt ist für seine Kirschen, gibt es schon die allerersten Frühkirschen. Einige Obstbauern kämpfen aber auch mit Regenschäden und mit Vögeln, die die Kirschen picken. Jetzt im Juni kommen nach und nach weitere Stände dazu, in Frauenstein und zum Beispiel auf dem Wiesbadener Wochenmarkt. Bis berühmte Sorten wie Haumüllerreif sind, dauert es aber noch. Auch im Friedberger Stadtteil Ockstadt in der Wetterau startet diese Woche die Saison mit frühen Sorten wie Berlin. Ein Kilo Kirschen könnte etwa 10 Euro oder mehr kosten, heißt es beim Obst- und Gartenbauverein. Andrea Bonhagen, Wiesbaden.
4: Romantische Musik unter freiem Himmel, das gibt es heute Abend auf dem Frankfurter Opernplatz. Unter dem Motto Inside Out überträgt die Alte Oper ein Konzert der Sächsischen Staatskapelle Dresden. Das Orchester ist seit Jahrhunderten für seinen guten Klang berühmt. Die Musiker spielen im großen Saal der Alten Oper unter anderem die Meistersinger-Ouvertüre von Richard Wagner, ein Cellokonzert von Camille Saint-Saëns und Claude Debussys sinfonische Skizzen La Mer. Drinnen und draußen beginnt das Konzert um 20 Uhr. Alle Musikinteressierten sind herzlich eingeladen. Auf dem Opernplatz ist der Eintritt frei. Aus Frankfurt, Rainer Dachselt.
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2: Ja, Sonne, ein paar Wolken und ganz vereinzelt mal ein Regenspritzerchen. Das ist heute der Tag in Hessen und die Aussichten hat jetzt Martin Gutt.
5: Sobald sich hier im Rhein-Main-Gebiet die letzten dickeren Wolken jetzt am Abend verabschiedet haben, geht's in eine meist trockene Nacht, die sich bis morgen früh so auf 14 Grad abkühlt. Morgen Vormittag wird's mit Hilfe der Sonne dann recht warm, es geht hoch auf bis zu 6, 27 Grad. Ab morgen Nachmittag allerdings mogeln sich Regenwolken und Gewitter hinein und mit denen wird's dann auch wieder frischer. Mittwoch und Donnerstag bringen meist etwas über 20 Grad, manchmal Regenschauer, aber es scheint auch ab und an ein bisschen die Sonne.
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2: So, Vorsicht bitte nochmal. Auf der A3 Frankfurt Richtung Köln zwischen Itstein und Bad Camberg liegen Reifen und Fahrzeugteile auf der Fahrbahn. Dann Vorsicht auf der A4 Erfurt Richtung Kirchheimer Dreieck. Auch Reifenteile auf der Fahrbahn zwischen Gerstungen und Wildeck-Obersuhl. A60 Rüsselsheim Richtung Bingen zwischen Hechtsheim West und Mainz-Lerchenberg stockt es auf 2 Kilometern. A643 Wiesbaden Richtung Mainz zwischen Schiersteiner Kreuz und Mainz-Mombach 2 Kilometer stockender Verkehr. Und A661 Oberursel Richtung Egelsbach zwischen Bad Homburger Kreuz und Frankfurt-Eckenheim 4 Kilometer Stau und stockender Verkehr. Das liegt an einem defekten LKW auf dem linken Fahrstreifen.
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2: Ja, Tag zusammen. Tanzen können wie John Travolta im Film Saturday Night Fever. Wer hat davon nicht geträumt, Ende der 70er? Die Bee Gees haben mit ihren Hits daraus einen Kultfilm gemacht und für volle Discos und Tanzflächen gesorgt. Und jetzt schwingen wir mal ein bisschen die Hüften und tanzen eine Runde mit. Night Fever von den Bee Gees.
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1: Gemüse pflanzen und ernten, ohne sich jedes Mal runterbücken zu müssen. Ja, das geht problemlos mit einem Hochbeet, habe ich mir sagen lassen. Also ich habe keins, aber in einem Hochbeet ist natürlich das Ding, am Anfang wächst alles super und irgendwann fehlen dann Nährstoffe. Doris Kampers hat den Ratgeber Das Hochbeetbuch geschrieben und sie hat eine gute Nachricht für Gartenfans. Im Hochbeet müssen wir zum Glück nach ein paar Jahren nicht die komplette Erde austauschen, sagt sie.
2: Es würde zum Beispiel reichen, wenn Sie jetzt 30 bis 40 Zentimeter tauschen, also mal 30 Zentimeter ausheben von der Befüllung und dann wieder so einen Minischichtaufbau machen, indem Sie wieder Laub hineingeben, Grasschnitt, Kompost und eben frische Erde. Und dann bekommt das Hochbeet im Grunde genommen schon wieder sehr, sehr viel Schwung und Sie können schon wieder alles anbauen, von den Zucchini bis zu den Radieschen, und die gedeihen wieder gut.
1: Ist natürlich ein bisschen Aufwand mit den verschiedenen Schichten, mit Grasschnitt und so. Lohnt sich aber, sagt die Expertin. Wobei einfach frische Erde auffüllen eindeutig die bequemere Variante ist. Die ist schon auch denkbar.
2: Ja, natürlich. Also das geht auch. Allerdings kostet es natürlich Geld. Und andererseits ist es schade, weil wenn Sie jetzt Material im Garten haben, können Sie das auch verwenden. Und was noch dazu kommt, es entsteht wieder ein Wärmeeffekt im Hochbeet, weil das eingefüllte Material verrottet, Nährstoffe freigibt, warm wird dabei und dann gedeihen die Pflanzen noch mal besser.
1: Andere Möglichkeit, wenn Sie auf das Ganze umschichten und austauschen keine Lust haben, können Sie auch einfach sagen, gut, ich kann auch mit weniger Nährstoffen leben und zum Beispiel mehr Salat oder mehr Kräuter anbauen.
2: Das sind ja die ganzen mediterranen Kräuter, die wir so lieben, ne? Gerade im Sommer, wenn wir dann italienische oder griechische Gerichte zubereiten, eben wie Thymian oder Oregano, Rosmarin, Salbei, die kommen wunderbar mit wenig Nährstoffen zurecht. Und da wäre sogar ganz günstig, ein wenig Kiesel oder Sand unterzumischen, und dann haben die Wurzeln mehr Luft von den Kräutern und gedeihen auch noch mal besser.
1: Erde im Hochbeet tauschen oder sich damit arrangieren. Mit Vorschlägen von Gartenexpertin und Buchautorin Doris Kampers.
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0: Mit Diane Steffens geht's in HR4 weiter. Grüß dich.
1: Hallo Jürgen.
0: Du bist großer Hochbeet-Fan, hast du mir gesagt.
1: Ja, und ich habe jetzt noch Muskelkater, wenn ich dran denke.
0: Wir haben ja gerade in Haus und Garten gehört, Hochbeet, alle paar Jahre sollte man mal die Erde tauschen oder halt damit leben, dass dann nur noch Salat und Kräuter wachsen.
1: Ja, und ich habe eben vor 2 Jahren die ganze Erde ausgetauscht, zusammen mit meinem Gatten.
0: Du hast heute noch Muskelkater?
1: Ja, wenn ich nur dran denke, habe ich noch Muskelkater, okay. Weil das ist wirklich ganz schön viel Arbeit und wir haben das auch anständig danach gemacht mit Schichten und sowas. Aber wie ich das jetzt gerade gehört habe, das mache ich nicht nochmal.
0: Ich pflanze dann einfach nur noch Salat an. Ich spare mir einfach die Arbeit.
1: Nee, ich pflanze einfach was anderes an. Da gab es ja eben super Tipps. Hochbeet ist toll, Jürgen.
0: Ja. Ja,
1: du
0: gut,
1: musst mal vorbeikommen.
0: Halt ich komme mal vorbei auf ein Radieschen.
1: Ja. Jürgen, nee, im Moment nicht.
0: Ach so, okay.
1: Im Moment sind keine Radieschen drin.
0: Gut, Salat, dann bringe ich dir welche von mir mit.
1: Okay.
0: So, wenn die Schnecken sie nicht vertilgt haben über Nacht. Also, Jürgen Schölle ist mein Name. Ich wünsche Ihnen viel Spaß mit Diane in HR4.

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5: 16 Uhr. Spritpreise im Mai laut ADAC deutlich gesunken. Verurteilte Rechtsextremistin Liebig soll ausgeliefert werden. Hakenkreuzschmierereien an Schule in Großumstadt. Das Wetter, mal Sonne, mal Wolken, einzelne Schauer bis 25 Grad. Mein Name ist Katja Irle. Die Spritpreise sind im Mai deutlich gesunken. Das sagt der ADAC. Er hat den ganzen Monat ausgewertet. Aus der Nachrichtenredaktion Christine Schumann.
6: Ein Liter Super E10 hat im bundesweiten Durchschnitt 1,98 Euro gekostet und damit 13 Cent weniger als im April. Für Diesel musste man 1,99 Euro bezahlen. Das sind 27 Cent weniger als im Vormonat. Gründe sind laut ADAC die Rohölpreise, die gesunken sind, und der Tankrabatt, der seit Anfang Mai und noch bis Ende Juni gilt. Laut ADAC wurde die Steuersenkung um rund 17 Cent pro Liter tatsächlich teilweise an die Kunden weitergegeben. Allerdings seien die Spritpreise vorher schon überhöht gewesen.
5: Die verurteilte Rechtsextremistin Liebig soll von Tschechien nach Deutschland ausgeliefert werden. Das hat das Landgericht Pilsen in Tschechien angeordnet. Liebig kann gegen die Entscheidung aber noch Beschwerde einreichen. Sie war ursprünglich in Deutschland zu einer Haftstrafe verurteilt worden, damals noch als Mann mit dem Vornamen Sven. Liebig kam aber nicht ins Gefängnis, sondern floh. In Tschechien wurde sie festgenommen und sitzt seitdem dort in Haft. Im Korruptionsfall um einen Oberstaatsanwalt in Hessen bekommt das Land keinen Schadenersatz von einem verurteilten Unternehmer. Das Landgericht Frankfurt entschied, Bestechung sei kein Grund für Schadenersatz. HR-Gerichtsreporterin Heike Borufka.
7: Das Land Hessen hatte von dem verurteilten Unternehmer 5,7 Millionen Euro eingeklagt, weil er mit dem Oberstaatsanwalt, einem bekannten Korruptionsermittler im Gesundheitswesen, eine Firma gegründet hatte. Diese Firma erstellte gegen Geld Gutachten für die Justiz. Diese Gutachten wurden auch in Strafverfahren verwendet. In der Klage sei nicht ausreichend erklärt, wie das Land eigentlich geschädigt wurde, urteilte deshalb das Gericht. Das Urteil ist noch nicht rechtskräftig.
5: Nach NS-Schmierereien an einer Gesamtschule in Großumstadt in Südhessen ermittelt jetzt der Staatsschutz. Dort waren Hakenkreuze, SS-Runen und andere verfassungswidrige Symbole an Scheiben, Wänden und auf Böden entdeckt worden. Nach ersten Erkenntnissen drangen die Täter vermutlich zwischen Freitag und Sonntagnachmittag in das Gebäude ein. Wegen der Reinigungs- und Malerarbeiten fiel heute der Präsenzunterricht in den Klassen 5 bis 10 aus. Morgen soll er wieder regulär stattfinden. Fußball-Bundesligist Eintracht Frankfurt hat am Mittag seinen neuen Trainer Adi Hütter vorgestellt. Der Österreicher übernimmt die Eintracht zum zweiten Mal und hat einen Vertrag bis 2029.

0: sich unterschrieben. Aus Frankfurt, Matthias Merget.
1: Mit einem Gude begrüßte Hütter die Journalisten und betonte, wie wohl er sich wieder in Frankfurt fühle und dass er sich sehr auf die neue Aufgabe freue. Mit Hütter soll der Erfolg zurückkommen und das will er mit Intensität auf dem Platz und einer guten Balance zwischen Abwehr und Angriff schaffen. Klar ist, bei Hütter stehen Disziplin und klare Aufgabenverteilung ganz oben. Und auch wenn er kein Freund der Spieler sei, wie er sagte, wünscht er sich ein gutes Verhältnis zur Mannschaft.
0: Und das waren die Nachrichten.
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3: Sonnenschein, dichte Wolken und selten auch mal ein Schauer. So geht es in den Abend. Dann die Nacht, da ist es mal wolkig, mal klar. Und die Temperaturen gehen auf 14 bis 9 Grad zurück. Morgen starten wir mit Sonnenschein und Wolken im Wechsel. Und am Nachmittag kommen noch dicke Quellwolken dazu. Und die bringen Schauer oder auch Gewitter örtlich auch wieder kräftig. Starkregen, Hagel und Sturmböen können mit dabei sein. Die Höchstwerte morgen bis 20 Grad werden es im Westerwald und bis 26 am Main. Der Mittwoch, Sonne, Wolken, meist trocken, nur einzelne Schauer bis 23 Grad. Und der Donnerstag wird dann nass und windig, aber auch immer mal wieder sonnig, bis 22 Grad.
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3: Bitte Vorsicht auf der A66 Fulda Richtung Frankfurt zwischen Schlüchtern Nord und Schlüchtern Süd. Eine ungesicherte Unfallstelle auf dem linken Fahrstreifen. Die A5 Frankfurt Richtung Kassel zwischen Friedberg und der Raststätte Wetterau. 2 Kilometer Stau nach einem Unfall mit mehreren Fahrzeugen. Es sind nur die beiden linken Fahrstreifen frei. Bitte halten Sie eine Gasse für die Einsatzfahrzeuge frei. A643 Wiesbaden Richtung Mainz zwischen Wiesbaden-Dotzheim und Mainz-Mombach. 3 Kilometer Stau, dadurch auch 3 Kilometer stockender Verkehr auf der A66 zwischen Wiesbaden-Mainzer Straße und Schiersteiner Kreuz. A661 Egelsbach Richtung Oberursel zwischen Preungesheimer Dreieck und Frankfurt-Niedereschbach. 2 Kilometer stockend, die Unfallstelle ist geräumt. Und die A661 Oberursel Richtung Egelsbach zwischen Bad Homburger Kreuz und Frankfurt-Eckenheim. 4 Kilometer Stau, der defekte LKW ist weg.
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3: Sie haben es endlich geschafft. Die Handballer der MT Melsungen haben den Europapokal gewonnen. Großartig ist das. Der größte Erfolg der Vereinsgeschichte. Und das wird gefeiert. Und wir feiern gleich mit. In ein paar Minuten hier in HR4.

0: Europapokalsieger im Handball. Melsungen hat es gepackt und ganz Hessen freut sich mit.
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0: Sieg im Finale gegen den THW Kiel mit 24 zu 23. Ganz schön knapp also. Das ist der erste Titel für Melsungen im Profi-Handball überhaupt. Der Wahnsinn pur und vor allem Finalspiele hat die MT zuletzt immer verloren. Im Meisterrennen waren sie im letzten Jahr zwar lange Zeit Favorit, wurden dann aber nur Dritter. Für Kapitän Timo Kastening ist der Titel jetzt eine Erlösung.
2: Ja, ein unbeschreibliches Gefühl. Ich glaube, für alle, die in diesem Verein sind, wir haben uns in den letzten Jahren schon häufig in die Position gebracht, aber es nie vergoldet. Und das jetzt wirklich mal zu holen, ist einfach ein erlösendes Gefühl.
0: Melsungen, das ist ja eine richtig kleine, schnuckelige Fachwerkstatt im Schwalm-Eder-Kreis. Ich war schon ein paar Mal da und immer wieder gerne. Da ist die Welt oft noch in Ordnung. Man kennt sich, man hilft sich und für die ganze Region ist dieser Sieg was ganz Besonderes. Und natürlich auch für die Fans.
3: Endlich der erste Titel, da haben wir so lange drauf gewartet.
4: Ja, ist magisch. Ich glaube, das ist was, womit keiner hier gerechnet hat. Wir sind als Underdog rein. Die MT hat so viele Final Fours gespielt und hat es nie geschafft und endlich haben sie es geschafft.
0: Melsungen ist ja seit Jahren eine Macht im Handball, auch dank der Millionen von Sponsor B. Braun. Und jetzt wird erstmal eine große Sause geplant. Empfang der Helden, der Europapokalsieger 2026, morgen in Melsungen am Rathaus, sagt Bürgermeister Timo Riedemann.
5: Ich habe die Mannschaft gestern Abend direkt nach dem Sieg per Mail eingeladen zum Eintrag ins Goldene Buch. Das findet morgen um 15:45 hier bei uns im Rathaus statt. Und dann werden wir um 16:30 Uhr dann hier auf dem Marktplatz mit einer Bühne, mit viel Rahmenprogramm, denke ich, was die MT organisiert, das ordentlich Gebühren feiern.
0: Große Feier also morgen in Melsungen. Da sind wir von HR4 natürlich mit dabei und wir feiern alle mit. Herzlichen Glückwunsch an die MT, an den Europapokalsieger.
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0: Peter Kraus und manchmal der Montagnachmittag in HR4 gleich mit Aktuellem aus Ihrer Region in der Hessenschau um 16:30. Jetzt lassen wir aber erstmal noch die Wanne voll, aber auf Englisch.
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0: Und jetzt gibt's hier in HR4 die Hessenschau mit Aktuellem aus Ihrer Region.
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2: Das Boot in Rüdesheim. Einige Menschen im Rheingau erinnern sich sicher noch an das Fotomotiv im letzten Sommer. Das Boot war bei Niedrigwasser im Rhein auf einem Steinwall gestrandet. Jetzt liegt es in Bingen an Land. Immer noch. Und der Schiffseigner aus Berlin hat immer noch die Kosten für die Bergung nicht bezahlt. Die sind hoch, 35.000 Euro. Der Berliner hat über 2.000 Euro Spenden bekommen, aber er schreibt, die hat er für ein neues Hausboot ausgegeben. Was mit dem alten Boot in Bingen passiert, ist weiter unklar. Das Wasser- und Schifffahrtsamt hat Zweifel, dass es noch schwimmen kann. Andrea Bonhagen, Rüdesheim.
3: Darf man in Darmstadt demnächst doch wieder Leute ansprechen und um die kleine Spende betteln? Darüber zoffen sich die Stadtverordneten gerade gehörig. Vor einem Jahr war die Gefahrenabwehrverordnung der Stadt geändert, Betteln und Ansprechen damit verboten worden. Bei der Stadtverordnetenversammlung vor 4 Wochen hatten die Politiker den Antrag von den Grünen beschlossen, dass zukünftig nur noch nachdrückliches oder hartnäckiges Betteln verboten sein soll. Gleichzeitig hatte aber auch ein Antrag von SPD, CDU und FDP eine Mehrheit, dass das Bettelverbot evaluiert werden soll. Und genau das gehe ja eigentlich nur, wenn es auch noch gilt, sagt jetzt Ordnungsdezernent Wandrei. Deshalb müsse es erstmal bleiben, wie es ist. Grüne, Volt und Linksfraktion fordern ihn auf, demokratische Beschlüsse auch umzusetzen. Petra Demand aus Darmstadt.
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4: Sonnenschein und Wolken wechseln sich heute am Himmel über Hessen ab. Wie geht's denn weiter? Weiß jetzt Martin Gutt.
5: Die Mixtur aus Sonnenschein und einigen dicken Wolken hält hier entlang von Rhein und Main heute noch an, bevor es in eine meist trockene Nacht geht. Auch morgen Vormittag ist es noch ganz nett mit etwas Sonne und es geht hoch bis auf 6, 27 Grad. Am wärmsten wird's am Untermain. Dann ziehen Regenwolken mit Gewittern heran und mit denen wird's am Nachmittag wieder ein bisschen frischer. Genauso bunt gemischt mit etwas Sonne werden rund um Frankfurt auch die Tage danach. Mittendrin scheint aber auch da ein bisschen die Sonne.
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4: Um 16.34 Uhr bitte Vorsicht auf der A45 Dortmund Richtung Gießen. Zwischen Herborn West und Herborn Süd, denn dort liegen Reifenteile auf der Fahrbahn. Die A5 Frankfurt Richtung Kassel zwischen Bad Homburger Kreuz und der Raststätte Wetterau. 7 Kilometer Stau nach einem Unfall mit mehreren Fahrzeugen. Es sind nur die beiden linken Fahrstreifen frei. Der HR4 Staurechner meldet, dauert dort 30 bis 40 Minuten etwa länger. Die A49 Kassel Richtung Gießen zwischen Kassel Industriepark und Kassel Niederzweren 3 Kilometer stockend. A60 Rüsselsheim Richtung Bingen zwischen Mainz-Hechtsheim Ost und dem Dreieck Mainz streckenweise stockender Verkehr. A643 Wiesbaden Richtung Mainz zwischen Wiesbaden-Dotzheim und Mainz-Mombach 3 Kilometer Stau, dadurch auch 3 Kilometer stockender Verkehr. Auf der A66 zwischen Wiesbaden-Mainzer Straße und Schiersteiner Kreuz. A661 Egelsbach Richtung Oberursel zwischen Preungesheimer Dreieck und Frankfurt-Niedereschbach 4 Kilometer Stau und die A661 Oberursel Richtung Egelsbach zwischen Bad Homburger Kreuz und Frankfurt-Eckenheim 4 Kilometer Stau wegen eines defekten Fahrzeugs auf dem linken Fahrstreifen. Bitte vor der Baustelle rechts einordnen.
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4: Und jetzt sehen wir die Fäuste fliegen, und zwar die von Bud Spencer, Oliver Onions und Flying Through the Air.

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0: Wer sich in einer Hilfsorganisation engagieren will, der hat die Qual der Wahl. Freiwillige Feuerwehr gibt es da, die Johanniter, Malteser, Deutsches Rotes Kreuz, Deutsche Lebensrettungsgesellschaft, das Technische Hilfswerk und noch so einige mehr. In Firnheim ist die Entscheidung ein bisschen einfacher. Dort arbeiten die 5 Hilfsorganisationen in der Stadt nämlich so eng zusammen, dass sie sogar gemeinsame Übungen machen und gemischt zu Einsätzen fahren. Und das seit 50 Jahren. HR4-Reporterin Anna Vogel war dabei.
1: Das Blaulicht leuchtet. Das orange-weiße Rettungsfahrzeug ist bereit für den Einsatz. Obwohl auf dem Fahrzeug in großen roten Buchstaben Johanniter steht, fühlt sich hier auch Marc Heffner von den Maltesern wohl. Einfach bei einer anderen Hilfsorganisation ins Auto steigen. In Firnheim ist das kein Problem.
2: Es macht ja auch keinen Sinn, wenn ein Auto nicht besetzt wird, wenn ich könnte von einer anderen Organisation einen mitnehmen. Und das ist halt einfach bei uns sehr einfach gelöst.
1: Und so saß Marc Heffner, eigentlich ärztlicher Leiter des Rettungsdienstes im Kreis Bergstraße, auch schon mal bei einem kleineren Feuerwehrfahrzeug hinter dem Steuer. Und es ist auch schon vorgekommen, dass jemand, der in 2 Organisationen ist, während des Einsatzes einfach wechselt.
2: Wenn wir im Einsatz merken jetzt, jetzt ist doch einer von der Feuerwehr, den wir jetzt auf dem Rettungswagen gebrauchen können, dann steigt er bei uns auf, wenn es die Möglichkeit ergibt oder umgekehrt.
1: Obwohl Marc Heffner bereits seit 46 Jahren in einer Firnheimer Hilfsorganisation ist, kennt er es nicht anders. Er nickt Roger Deuser zu, der mit ihm die Arbeitsgemeinschaft der Hilfsorganisationen leitet.
2: Wir kennen uns halt schon seit über Jahrzehnten und haben halt gemerkt, dass es keinen Sinn macht, gegeneinander zu arbeiten, sondern dass es nur sinnvoll ist, miteinander zu arbeiten.
1: Längst keine Selbstverständlichkeit, betont Roger Deuser und beschreibt eine Mentalität von früher.
3: Es gibt viele Arbeitsgemeinschaften in Deutschland, aber es gibt, glaube ich, keine Arbeitsgemeinschaft, die seit 50 Jahren Bestand hat und die gemeinsam Probleme löst.
1: Probleme lösen, das machen die Einsatzleiter der 5 Hilfsorganisationen Johanniter, Malteser, Freiwillige Feuerwehr, DLRG und Technisches Hilfswerk bei regelmäßigen Treffen. Sie üben zusammen und feiern zusammen, erzählt Marc Heffner.
2: Und wir haben es jetzt auch schon geschafft, dass die Jüngeren, die aus der Jugend kommen, in die Junghelferschaft übergehen, eben das schon mitleben.
1: Ganz fusionieren wollen Johanniter und Malteser in Firnheim trotzdem nicht, obwohl es die Überlegung schon einmal gab. Aber da es mit der Zusammenarbeit auch in 2 Organisationen so gut klappt, gibt es laut der Sprecher der Arbeitsgemeinschaft dafür einfach keinen Anlass.
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1: 17 Uhr. Opposition zieht enttäuschende Halbzeitbilanz für Landesregierung. Spritpreise im Mai laut ADAC deutlich gesunken. Verurteilte Rechtsextremistin Liebig soll ausgeliefert werden. Das Wetter in der Nacht trocken, 14 bis 9 Grad. Morgen erst noch trocken, später dann Schauer und Gewitter bis 26 Grad. Mein Name ist Katja Irle. Kritik an der hessischen Landesregierung einen Monat vor Halbzeit der Legislaturperiode. Die Opposition wirft Schwarz-Rot eine enttäuschende Zwischenbilanz vor. HR-Landesreporter Levi Pfeiffer-Roschütz.
2: Zu viel Inszenierung, zu wenig Leistung, so der Tenor der drei Fraktionen. Die Grünen bemängeln, Schwarz-Rot habe das zentrale Versprechen gebrochen, nämlich den Alltag der Menschen in Hessen zu erleichtern. Ob bei der Kinderbetreuung oder an den Schulen, die Probleme seien eher gewachsen als geschrumpft. Die AfD beklagt eine überlastete Justiz mit zu langen Gerichtsverfahren und die FDP findet etwa, dass das Leerstandsgesetz aus dem Wirtschaftsministerium Vermieter zu stark einschränke.
1: Durch den Tankrabatt und billigeres Öl sind die Spritpreise im Mai deutlich gesunken. Laut ADAC hat ein Liter Super E10 im bundesweiten Durchschnitt 1,98 Euro gekostet, damit 13 Cent weniger als im April. Für Diesel musste man 1,99 Euro bezahlen, 27 Cent weniger. Weil der Tankrabatt Ende Juni ausläuft und die Lage im Iran-Krieg unsicher ist, rechnet der ADAC auch weiter mit hohen Spritpreisen. Die verurteilte Rechtsextremistin Liebig soll von Tschechien nach Deutschland ausgeliefert werden. Das hat das Landgericht Pilsen in Tschechien angeordnet. Dort sitzt Liebig zurzeit in U-Haft. Sie kann gegen die Entscheidung aber noch Beschwerde einreichen. Aus Prag, Marianne Allweis.
3: Liebig hatte sich juristisch gegen eine Auslieferung gewehrt. Die 55-Jährige begründete dies mit angeblicher politischer Verfolgung in Deutschland. Sie habe Angst, in einem Männergefängnis zu landen und dort getötet oder in den Suizid getrieben zu werden. Die flüchtige Rechtsextremistin war nach monatelanger Fahndung in Europa am 9. April in Krasna bei Asch nahe der Grenze zu Deutschland festgenommen worden. 2023 wurde sie wegen Volksverhetzung, übler Nachrede und Beleidigung zu 18 Monaten Gefängnis verurteilt. Damals noch als Mann.
1: Im Streit um die Umbettung einer Urne ist eine Frau vor dem Verwaltungsgericht Gießen gescheitert. Sie war aus der Gemeinde Wölfersheim weggezogen und hatte 2023 beantragt, die Urne mit der Asche ihres Mannes an ihren neuen Wohnort umbetten zu lassen. Das hatte die Gemeinde abgelehnt. In ihrer Klage argumentierte die Frau, ihr Mann habe sich zu Lebzeiten mit seiner in Wölfersheim lebenden Familie überworfen und auch sie sei dadurch psychisch belastet. Das Gericht sah darin keinen hinreichenden Grund für eine Umbettung. Abschiedsveranstaltung auf dem DFB-Campus in Frankfurt. Vor dem Abflug der Nationalmannschaft zur WM in den USA standen dabei die Fans im Mittelpunkt. HR-Sportreporter Tim Brockmeier.
4: 800 Zuschauer auf dem DFB-Campus. Es gab jede Menge Selfies, Autogramme und Mini-Fußbälle. Plus kostenlose vom Team bezahlte Würstchen, Burger und Getränke bei bestem Wetter. Eine sehr gelungene Abschiedsveranstaltung also mit wichtiger Randnotiz. Auf einem Nebenplatz trainierte Manuel Neuer mit dem Torwarttrainerteam uneingeschränkt. Die Wade ist offenbar wieder voll belastbar.

0: Morgen um 13.35 Uhr geht es für das DFB-Team dann vom Frankfurter Flughafen aus in die USA. Dann beginnt die Mission WM so richtig.
1: Und das waren die Nachrichten.
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3: Sonnenschein, dichte Wolken und ganz selten auch mal ein Schauer. So geht es Richtung Montagabend. Dann kommt die Nacht, da ist es mal wolkig, mal klar. Die Temperaturen gehen zurück auf 14 bis 9 Grad. Morgen startet der Tag mit Sonnenschein und Wolken. Aber am Nachmittag kommen dicke Quellwolken dazu und die bringen Schauer und Gewitter örtlich auch wieder kräftig. Da kann Starkregen mit dabei sein, Hagel oder auch Sturmböen. Die Höchstwerte morgen liegen zwischen 20 und 26 Grad. Der Mittwoch, Sonne, Wolken, meist trocken, nur einzelne Schauer bis 23 Grad. Und der Donnerstag, der Feiertag, wird nass und windig, aber zwischendurch scheint auch immer mal wieder die Sonne bis 22 Grad.
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3: Die A5, Frankfurt Richtung Kassel, zwischen Bad Homburger Kreuz und der Raststätte Wetterau. 8 Kilometer Stau wegen Bergungsarbeiten nach einem Unfall mit mehreren Fahrzeugen. Es sind nur die beiden linken Fahrstreifen frei. Der H4-Staurechner meldet, dauert 20 bis 30 Minuten. Dort länger, ein Abschlepper ist vor Ort. A60 Rüsselsheim Richtung Bingen zwischen Mainz-Hechtsheim-Ost und dem Dreieck Mainz. Streckenweise stockender Verkehr. A60 Wiesbaden Richtung Frankfurt zwischen Wiesbaden-Erbenheim und Wiesbadener Kreuz. Streckenweise stockender Verkehr. A643 Wiesbaden Richtung Mainz zwischen Wiesbaden-Dotzheim und Mainz-Mombach. 3 Kilometer Stau, dadurch auch 3 Kilometer stockender Verkehr auf der A66 zwischen Wiesbaden-Mainzer Straße und Schiersteiner Kreuz. Und die A661 Oberursel Richtung Egelsbach zwischen Bad Homburger Kreuz und Frankfurt-Eckenheim. Streckenweise stockender Verkehr.
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3: Und jetzt mit Howard Carpendale, einer seiner ersten Hits. Nein, nicht das schöne Mädchen von Seite 1. Ein paar Jahre danach war es schon. 1974, ein sehr ruhiger Titel von Howard, aber wunderschön. Und dann nahm er seine Gitarre.
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1: 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Ich weiß vieles nicht über die Menschen in Deutschland. 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Darum ging es ihr. Ja, und das ist natürlich auch der Kern des Ganzen. Es geht nicht darum, dass alle gleicher Meinung sind, aber dass man einander zuhören kann.
0: Spannende Fragen und spannende Antworten heute Abend bei uns im Ersten. 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Und wer es ganz genau wissen will, in der Mediathek gibt es die kompletten 6 Diskussionsrunden ungeschnitten. 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
4: Darf man in Darmstadt demnächst doch wieder Leute ansprechen und um die kleine Spende betteln? Darüber zoffen sich die Stadtverordneten gerade gehörig. Vor einem Jahr war die Gefahrenabwehrverordnung der Stadt geändert, Betteln und Ansprechen damit verboten worden. Bei der Stadtverordnetenversammlung vor 4 Wochen hatten die Politiker den Antrag von den Grünen beschlossen, dass zukünftig nur noch nachdrückliches oder hartnäckiges Betteln verboten sein soll. Gleichzeitig hatte aber auch ein Antrag von SPD, CDU und FDP eine Mehrheit, dass das Bettelverbot evaluiert werden soll. Und genau das gehe ja eigentlich nur, wenn es auch noch gilt, sagt jetzt Ordnungsdezernent Wandrei. Deshalb müsse es erstmal bleiben, wie es ist. Grüne, Volt und Linksfraktion fordern ihn auf, demokratische Beschlüsse auch umzusetzen. Petra Demand aus Darmstadt.
5: Romantische Musik unter freiem Himmel, das gibt es heute Abend auf dem Frankfurter Opernplatz. Unter dem Motto Inside Out überträgt die Alte Oper ein Konzert der Sächsischen Staatskapelle Dresden. Das Orchester ist seit Jahrhunderten für seinen guten Klang berühmt. Die Musiker spielen im großen Saal der Alten Oper unter anderem die Meistersinger-Ouvertüre von Richard Wagner, ein Cellokonzert von Camille Saint-Saëns und Claude Debussys sinfonische Skizzen La Mer. Drinnen und draußen beginnt das Konzert um 20 Uhr. Alle Musikinteressierten sind herzlich eingeladen. Auf dem Opernplatz ist der Eintritt frei. Aus Frankfurt, Rainer Dachselt.
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3: Sonne, einige Wolken und ganz vereinzelt auch mal ein Regenschauer. So sieht es heute bei uns in Hessen aus. Und Martin Gutt sagt uns jetzt, wie es weitergeht.
6: Sobald sich hier im Rhein-Main-Gebiet die letzten dickeren Wolken jetzt am Abend verabschiedet haben, geht's in eine meist trockene Nacht, die sich bis morgen früh so auf 14 Grad abkühlt. Morgen Vormittag wird's mit Hilfe der Sonne dann recht warm. Es geht hoch auf bis zu 6, 27 Grad. Ab morgen Nachmittag allerdings mogeln sich Regenwolken und Gewitter hinein und mit denen wird's dann auch wieder frischer. Mittwoch und Donnerstag bringen meist etwas über 20 Grad, manchmal Regenschauer, aber es scheint auch ab und an ein bisschen die Sonne.
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3: Um 17.34 Uhr die A5 Frankfurt Richtung Kassel zwischen Bad Homburger Kreuz und der Raststätte Wetterau. 9 Kilometer Stau und stockender Verkehr, die Unfallstelle ist geräumt. A643 Wiesbaden Richtung Mainz zwischen Wiesbaden-Dotzheim und Mainz-Mombach. 3 Kilometer stockender Verkehr. Und die A661 Oberursel Richtung Egelsbach zwischen Bad Homburger Kreuz und Frankfurt-Eckenheim. 3 Kilometer stockender Verkehr.
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3: Der Montagnachmittag in HR4 und da kommt noch eine aktuelle Verkehrsmeldung, die mache ich jetzt einfach noch. Bitte Vorsicht auf der A49 Gießen Richtung Kassel zwischen Baunatal Süd und Baunatal Mitte. Dort sind nämlich Rehe auf der Fahrbahn. Vorsicht auf der A49 Gießen Richtung Kassel zwischen Baunatal Süd und Baunatal Mitte sind Rehe auf der Fahrbahn. Und jetzt gibt's Juliane Werding und Sehnsucht ist unheilbar.

Die Dancing Queen von ABBA. Und was kann man darauf wunderbar tanzen? Eine Samba. Verrückt. Also ich als Tanzlegasthenikerin hätte das weder gewusst noch erkannt. Das hat das Internet mir nämlich eben verraten. Kann man doch mal sehen, für was die KI alles gut ist.

0: Anke Zimmermann aus Homberg von der Evangelischen Kirche hat ihre Konfirmandengruppe gefragt, wofür seid ihr eigentlich dankbar? Weil Dankbarkeit verändert den Blick aufs eigene Leben, sagt sie.
1: Haben Sie heute schon gedankt? Einem anderen Menschen oder dem lieben Gott? Manche tun es abends, bevor sie einschlafen. Am Ende des Tages erinnern sie sich an drei Dinge, für die sie Gott danken können. Einige schlafen dadurch sogar leichter ein. Dankbarkeit verändert meinen Blick. Weg von dem, was ich gerade nicht habe, hin zu dem, was ich habe. Weg von dem, was ich nicht mehr kann, hin zu dem, was ich kann. Weg von dem, was nicht gut ist, hin zu dem, was gerade gut ist. Dankbarkeit verändert auch den Blick auf das Miteinander und auf die Welt. Sie hilft, das Gute zu sehen. Das, was schön ist und das, was gelingt. Wer dankbar ist, der ist oft freundlicher und gut verträglich. Wofür bin ich dankbar? Das habe ich meine Konfirmandinnen und Konfirmanden gefragt. Fast alle haben gesagt, ich bin dankbar für meine besten Freunde, für meine Familie und dass ich gesund bin. Uli antwortet, ich bin dankbar, dass ich jetzt ein bisschen Pause vom Kieferorthopäden habe. Lotti ergänzt, ich bin heute dankbar für meinen Muskelkater, weil ich gestern mit viel Spaß Sport gemacht habe. Leon sagt, ich bin dankbar, dass ich ein Dach über dem Kopf habe und dass ich genug zu essen habe. Mia dankt Gott für den chilligen Schultag. Und eine andere Konfirmandin dankt Gott für die lustigen Momente in ihrem Leben. Die Jugendlichen schreiben nach diesem Gespräch ein Dankgebet und sie lesen es am Sonntag im Gottesdienst vor. Wie gut, wenn sie sehen können und merken, wie viel ihnen geschenkt wird, von anderen Menschen und von Gott.
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2: 18 Uhr. Wadephul ruft Israel zu Zurückhaltung auf. Opposition zieht enttäuschende Halbzeitbilanz für Landesregierung. Finanzdienstleister Wise droht in Belgien Prozess wegen Geldwäsche. Das Wetter in der Nacht trocken, 14 bis 9 Grad, morgen erst noch trocken, später Schauer und Gewitter bis 26 Grad. Mein Name ist Andrea Eckstein. Weil sich die Lage im Libanon weiter zuspitzt, ruft Bundesaußenminister Wadephul zur Zurückhaltung auf. Vorher hatte Israel angekündigt, jetzt auch Ziele der Hisbollah-Miliz in den südlichen Vororten der Hauptstadt Beirut anzugreifen.
3: Israel hat das Recht, sich zu verteidigen gegen Terrorismus. Und deswegen ist Hisbollah aufgefordert, alle Angriffe auf den Norden Israels sofort einzustellen. Aber Israel muss auf der anderen Seite auch darauf achten, dass es bei dieser Selbstverteidigung die Verhältnismäßigkeit wahrt und insbesondere den Süden des Libanon nicht faktisch unbewohnbar macht.
2: Inzwischen hat der Iran angeblich wegen der Lage im Libanon die Verhandlungen mit den USA ausgesetzt. Das berichtet die iranische Nachrichtenagentur Tasnim. Die Opposition in Hessen hat der schwarz-roten Landesregierung einen Monat vor der Halbzeit der Legislaturperiode eine enttäuschende Zwischenbilanz vorgeworfen. Die Grünen sprachen von mauen Ergebnissen und von drastischen Kürzungen an Schulen und Hochschulen. Die AfD bemängelte zu lange Gerichtsprozesse und forderte eine Migrationswende. Von der FDP hieß es, beim Wohnungsbau gehe es nicht voran. Die Landesregierung will ihre eigene Zwischenbilanz morgen vorlegen. Die verurteilte Rechtsextremistin Liebig soll von Tschechien nach Deutschland ausgeliefert werden. Das hat das Landgericht Pilsen in Tschechien angeordnet. Liebig kann gegen die Entscheidung aber noch Beschwerde einreichen. Sie war ursprünglich in Deutschland unter anderem wegen Volksverhetzung zu einer Haftstrafe verurteilt worden, damals noch als Mann mit dem Vornamen Sven. Liebig kam aber nicht ins Gefängnis, sondern floh. In Tschechien wurde sie festgenommen und sitzt seitdem dort in Haft. Beim weltweiten Finanzdienstleister Wise gibt es den Verdacht auf Geldwäsche. Die belgische Staatsanwaltschaft ermittelt gegen den europäischen Zweig von Wise. ARD-Korrespondent Andreas Meyer-Feist.
4: Entdecken Sie Geld ohne Grenzen. Mit diesem Satz warb das Unternehmen für seine Dienste. Die belgische Staatsanwaltschaft sagt, auch Betrüger, Drogenhändler und Geldwäscher nutzten die Transfermöglichkeiten, um Bargeld und Kontenbestände hin und her zu schicken und die zwielichtige Herkunft des Geldes zu verschleiern. Vorwurf, das Unternehmen habe es versäumt, verdächtige Überweisungen zu melden. Das Unternehmen selbst wies den Vorwurf zurück, man lege großen Wert auf die Bekämpfung der Geldwäsche in Übereinstimmung mit den europäischen Normen.
2: Malaysia hat damit begonnen, soziale Medien für Jugendliche zu sperren. Große Plattformbetreiber wie TikTok, YouTube und Instagram sind jetzt verpflichtet, Systeme zur Altersüberprüfung einzuführen. Nutzer unter 16 dürfen keine Konten mehr erstellen. Wer schon eins habe, könne noch einen Monat lang seine Daten sichern. Von der malaysischen Regierung hieß es, man wolle Kinder vor schädlichen Inhalten, Cybermobbing und übermäßiger Nutzung schützen. Über ähnliche Schritte wird auch in Deutschland nachgedacht. Das waren die Nachrichten.
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5: Heute Abend und auch in der Nacht ist es mal wolkig, mal klart der Himmel auf. In der Nacht gehen dann die Temperaturen zurück auf 14 Grad im Rheingau und 9 Grad werden es im Waldecker Land. Morgen starten wir mit Sonnenschein und Wolken im Wechsel, aber am Nachmittag, da ändert sich das Wetter wieder. Dicke Quellwolken kommen dann nämlich zu uns und bringen Schauer und Gewitter. Örtlich auch wieder kräftig, Starkregen, Hagel und Sturmböen können wieder mit dabei sein. Die Höchstwerte liegen zwischen 20 und 26 Grad. Der Mittwoch, Sonne, Wolken, meist trocken, nur einzelne Schauer bis 23.

0: 25 Grad und der Feiertag wird nass und windig. Aber zwischendurch gibt es auch immer mal wieder Sonnenschein bis 22 Grad.
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0: Bitte immer noch Vorsicht auf der A49 Gießen-Kassel zwischen Baunatal Süd und Baunatal Mitte. Dort sind Rehe auf der Fahrbahn. Fahren Sie da bitte vorsichtig. Die A5 Frankfurt Richtung Kassel zwischen Frankfurt Westhafen und Westkreuz Frankfurt. Ein Unfall auf dem Abbiegestreifen. Im weiteren Verlauf zwischen Nordwestkreuz Frankfurt und Bad Homburger Kreuz 2 Kilometer Stau. Nach einem LKW-Unfall, die beiden rechten Fahrstreifen sind gesperrt. Ein LKW ist dort durch die Leitplanke gebrochen und umgekippt. Die A661 nach Oberursel Richtung Egelsbach zwischen Bad Homburger Kreuz und Frankfurt-Eckenheim 3 Kilometer stockender Verkehr.
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0: Der Montagabend in HL4. Schönen guten Abend. Ich bin ja wirklich heilfroh, dass es nicht mehr so heiß ist. Bei Temperaturen so um die 30 Grad. Boah, da leide ich. Ganz anders ist da mein Gatte. Der liebt heiße Temperaturen. Und manchmal frage ich mich dann schon, wie so zwei unterschiedliche Menschen doch eigentlich so gut zusammenpassen können. Conny Francis, ja, sie hat jetzt ihren schönen fremden Mann und hängt da so ihren Träumen hinterher. Und ich glaube, das Thema Temperaturen scheint da egal zu sein.

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0: Melken, füttern, misten, ernten. Es gibt immer viel zu tun auf einem Bauernhof. Davon werden sich heute auch einige Bürgermeister überzeugen oder auch schon überzeugt haben. Denn sie haben heute mal mit angepackt am Weltbauerntag. Rathaus gegen Bauernhof getauscht. Da, so hieß es heute auch für die Petersberger Bürgermeisterin Claudia Brandes. Und bei ihr war erstmal Melken angesagt.
1: Der Euter muss erstmal gereinigt werden. Danach müssen wir die Kühe anmelken. Das lief auch von Hand. Ich merke das schön in meinen Unterarmen. Dann haben wir die Milchstation da angedockt. Die hat gemolken und hinterher mussten wir dann die Euter noch desinfizieren, damit eben keine Keime reinkommen und dann die Station im Nachgang reinigen. Das ist tatsächlich ein Knochenjob.
0: Tja, und damit ist die Tagesarbeit eines Landwirts ja noch lange nicht getan. Bürgermeisterin Claudia Brandes hat dieser Perspektivwechsel gefallen und es hat ihr gezeigt, dass Landwirte und Kommunen besser zusammenarbeiten müssen und Verständnis füreinander haben sollen.
1: Meistens geht es um das Thema Flächen, weil wir in permanenten Flächenkonkurrenz stehen. Jeder möchte die attraktivsten Flächen für sich. Wir, um Gebiete, Gewerbegebiete, Baugebiete zu entwickeln. Super spannend, mal heute bewusst die andere Perspektive einzunehmen und auch zu lernen, was dahinter steht. Ich weiß jetzt, wo der Milchpreis ungefähr liegt, wie viel eine Kuh geben muss, damit sich das Ganze rechnet. Und habe eben auch gemerkt, dass sich ein Betrieb mit 10, 20 Kühen in der Form nicht rechnen würde, als dass es zum Leben reicht.
0: Also ein positiver Weltbauerntag auch für die Landwirte in Petersberg.

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1: Mal ist es wolkig, mal ist es klar heute Abend und genauso geht es auch in die Nacht. Und die Temperaturen gehen dann zurück in Hallgarten auf 14 Grad, Weschnitz in der Nacht 12, Bräuner 11 Grad und Niederwerbe 9 Grad. Morgen wechseln sich erstmal Sonnenschein und Wolken ab, aber am Nachmittag ändert sich das Wetter. Da kommen nämlich dicke Quellwolken zu uns nach Hessen und die bringen Schauer und Gewitter. Und die können örtlich auch wieder kräftig werden. Da kann Starkregen mit dabei sein, Hagel oder auch Sturmböen. Und die Höchstwerte bis 20 Grad werden es morgen im Westerwald und 26 am Main.
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1: Um 18.31 Uhr bitte Vorsicht auf der A7 Kassel Richtung Fulda zwischen Niederaula und Hünfeld-Schlitz. Ein Unfall auf dem rechten Fahrstreifen im Baustellenbereich und es liegen Gegenstände auf der Fahrbahn. Dann die A4 Erfurt Richtung Kirchheimer Dreieck. Zwischen Bad Hersfeld und Kirchheimer Dreieck steht ein defekter LKW auf dem rechten Fahrstreifen. A5 Darmstadt Richtung Kassel zwischen Frankfurt Flughafen Nord und Westkreuz Frankfurt. 3 Kilometer stockender Verkehr nach einem Unfall auf dem linken der beiden Abbiegestreifen. A5 Frankfurt Richtung Kassel zwischen Nordwestkreuz Frankfurt und Bad Homburger Kreuz. 4 Kilometer Stau nach einem LKW-Unfall. Es sind nur die beiden linken Fahrstreifen frei. Ein LKW ist durch die Leitplanke gebrochen und umgekippt und für die Bergung steht bereits ein Kran an der Unfallstelle. Die A60 Rüsselsheim Richtung Mainz zwischen Rüsselsheimer Dreieck und Rüsselsheim Mitte, 2 Kilometer Stau nach einem Unfall auf dem rechten Fahrstreifen. Und noch ein Hinweis für die Landkreise Offenbach und Darmstadt-Dieburg. Die Polizei bittet darum, in den Bereichen Egelsbach, Erzhausen und Wixhausen keine Anhalter mitzunehmen.
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1: Schönen guten Abend. Und jetzt stellen wir uns alle mal die Frage, die Udo Jürgens jetzt singt. Und wenn wir die mit Nein beantworten, sollten wir das dringend noch nachholen. Hast du heute schon gelebt?

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1: Ja, nach dem etwas turbulenten Wochenende hoffen wir auf eine ruhigere Woche. Und Sonne und Regenwolken werden sich da den Himmel wohl teilen.
2: 50-50, um es mal ganz salopp auszudrücken. Die nächsten Tage bringen einfach so ein Gemisch aus Sonne, dann wieder dicken Wolken und ab morgen Mittag dann eben wieder einigen Regenschauern und Gewitter.
1: Sagt unser HR4-Wettermann Martin Gutt. Und das wollen wir natürlich jetzt gerne noch ein bisschen genauer haben mit den Gewittern.
2: Voraussichtlich keine Unwetter wie so am Wochenende, aber doch Turbulenzen, dass der Rest vom Dienstag wieder etwas kühler und etwas nasser wird.
1: Schauen wir doch noch auf den Feiertag, auf den Donnerstag.
2: Das ist wahrscheinlich so ein Tag, wo wir um die Schauer rumkurven, also wer rausgeht, spazieren geht, wandern geht. Mal ist die Sonne da, eine Stunde, dann wieder eine halbe Stunde Schauer, dann geht das Ganze wieder von neuem los mit Temperaturen etwas über 20 Grad.
1: Also keiner kommt zu kurz, die Woche hat jedes Wetter für uns parat.
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3: 19 Uhr. Iran setzt Verhandlungen mit den USA aus. Opposition hält Halbzeitbilanz der Landesregierung für enttäuschend. Spritpreise im Mai laut ADAC deutlich gesunken. Das Wetter in der Nacht trocken, 14 bis 9 Grad. Morgen erst noch trocken, später Schauer und Gewitter bis 26 Grad. Mein Name ist Andrea Eckstein. Der Iran setzt die Verhandlungen mit den USA über ein Ende des Kriegs in der Golfregion aus. Das berichtet die iranische Nachrichtenagentur Tur Tasnim. Grund seien die Angriffe Israels im Libanon. ARD-Korrespondent Paul Jens.
4: Das Verhandlungsteam stoppe daher den indirekten Austausch von Mitteilungen über Vermittler. Die Waffenruhe im Libanon sei eine Voraussetzung für die Verhandlungen gewesen, heißt es weiter. In den vergangenen Tagen hatte sich der Konflikt zwischen der von dem Iran unterstützten libanesischen Hisbollah-Miliz und Israel zugespitzt. Trotz einer vereinbarten Waffenruhe attackieren sich beide Seiten weiterhin. Heute Morgen hatte Israels Premierminister Netanyahu angekündigt, dass das Militär nun auch die Vororte der libanesischen Hauptstadt Beirut angreifen würde.
3: Kritik an der hessischen Landesregierung einen Monat vor Halbzeit der Legislaturperiode. Die Opposition wirft Schwarz-Rot eine enttäuschende Zwischenbilanz vor. HR-Landesreporter Levi Pfeiffer-Roschütz.
5: Zu viel Inszenierung, zu wenig Leistung, so der Tenor der drei Fraktionen. Die Grünen bemängeln, Schwarz-Rot habe das zentrale Versprechen gebrochen, nämlich den Alltag der Menschen in Hessen zu erleichtern. Ob bei der Kinderbetreuung oder an den Schulen, die Probleme seien eher gewachsen als geschrumpft. Die AfD beklagt eine überlastete Justiz mit zu langen Gerichtsverfahren und die FDP findet etwa, dass das Leerstandsgesetz aus dem Wirtschaftsministerium Vermieter zu stark einschränke.
3: Die Spritpreise sind im Mai deutlich gesunken. Das sagt der ADAC. Er hat den ganzen Monat ausgewertet. Aus der Nachrichtenredaktion Christine Schumann.
6: Ein Liter Super E10 hat im bundesweiten Durchschnitt 1,98 Euro gekostet und damit 13 Cent weniger als im April. Für Diesel musste man 1,99 Euro bezahlen. Das sind 27 Cent weniger als im Vormonat. Gründe sind laut ADAC die Rohölpreise, die gesunken sind, und der Tankrabatt, der seit Anfang Mai und noch bis Ende Juni gilt. Laut ADAC wurde die Steuersenkung um rund 17 Cent pro Liter tatsächlich teilweise an die Kunden weitergegeben. Allerdings seien die Spritpreise vorher schon überhöht gewesen.
3: Bundeskanzler Merz hat das Grab des ermordeten Kasseler Regierungspräsidenten Lübcke besucht. Gemeinsam mit dessen Witwe und anderen Angehörigen erinnerte er an den CDU-Politiker. Merz sagte später, die Mordtat müsse weiterhin als Mahnung dienen. Vor allem Kommunalpolitikerinnen und Politiker würden seit Jahren immer wieder bedroht. Das beginne mit der Verrohung der Sprache. Diese unselige Tendenz sei nicht hinnehmbar. Der Mord an Lübcke jährt sich morgen zum 7. Mal. Fußball-Bundesligist Eintracht Frankfurt hat am Mittag seinen neuen Trainer Adi Hütter vorgestellt. Der Österreicher übernimmt die Eintracht zum zweiten Mal und hat einen Vertrag bis 2029 unterschrieben. Aus Frankfurt Matthias Merget.
7: Mit einem Gude begrüßte Hütter die Journalisten und betonte, wie wohl er sich wieder in Frankfurt fühle und dass er sich sehr auf die neue Aufgabe freue. Mit Hütter soll der Erfolg zurückkommen und das will er mit Intensität auf dem Platz und einer guten Balance zwischen Abwehr und Angriff schaffen. Klar ist, bei Hütter stehen Disziplin und klare Aufgabenverteilung ganz oben. Und auch wenn er kein Freund der Spieler sei, wie er sagte, wünscht er sich ein gutes Verhältnis zur Mannschaft.
3: Das waren die Nachrichten.
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8: In der Nacht ist es mal wolkig, mal klart der Himmel auf und die Temperaturen gehen zurück auf 14 Grad im Rheingau und 9 Grad im Waldecker Land. Morgen starten wir mit Sonnenschein und Wolken im Wechseln, dann am Nachmittag kommen dicke Quellwolken dazu und die bringen Schauer und Gewitter. Örtlich auch wieder kräftig, Starkregen, Hagel, Sturmböen, kann alles wieder mit dabei sein. Und die Höchstwerte morgen, 20 Grad werden es im Westerwald und 26 am Main. Der Mittwoch, Sonne, Wolken, meist trocken, nur einzelne Schauer, 18 bis 23 Grad. Und der Donnerstag, der wird nass und windig, der Feiertag, aber zwischendurch auch immer mal wieder sonnig, bis 22 Grad.
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8: Bitte Vorsicht auf der A643 Mainz-Wiesbaden zwischen Schiersteiner Kreuz und Wiesbaden-Dotzheim. Dort sind Personen auf dem rechten Fahrstreifen.

0: A3 Frankfurt Richtung Würzburg zwischen Frankfurt Süd und Offenbacher Kreuz 4 Kilometer stockender Verkehr. A5 Frankfurt Richtung Kassel zwischen Nordwestkreuz Frankfurt und Bad Homburger Kreuz 6 Kilometer Stau nach einem LKW-Unfall. Es sind nur die beiden linken Fahrstreifen frei. Ein LKW ist durch die Leitplanke gebrochen und umgekippt und für die Bergung steht bereits ein Kran an der Unfallstelle. A60 Rüsselsheim Richtung Mainz zwischen Rüsselsheimer Dreieck und Rüsselsheim Mitte. 2 Kilometer Stau nach einem Unfall auf dem rechten Fahrstreifen. Und noch ein Hinweis für die Landkreise Offenbach und Darmstadt-Dieburg. Die Polizei bittet darum, in den Bereichen Egelsbach, Erzhausen und Wixhausen keine Anhalter mitzunehmen.
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0: Schönen guten Abend und jetzt mit einem aktuellen Platz 5 in unserer ARD-Schlager-Hitparade. Können Sie gerne mitmachen und abstimmen. Das geht im Internet auf ARD-Schlager-Hitparade, alles in einem Wort und dann .de. Und hier ist der aktuelle Platz 5. Patrick Lindner, Wenn der Wahnsinn will.
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Marilyn Monroe, eine Traumfrau mit Konfektionsgröße 40-42. Was waren das noch für Zeiten, als wir noch nicht mit diesen Maga-Models bombardiert worden sind, Size Zero und so ein Quatsch. Ja, und sie war damals wirklich eine der schönsten, Marilyn Monroe. Geboren am 1. Juni 1926 in Los Angeles. Und da rechnen wir jetzt mal kurz zusammen. 100 würde Marilyn heute werden. Leider ist sie ja schon mit 36 gestorben. Bis heute gibt es ja auch zahlreiche Verschwörungstheorien rund um ihren plötzlichen Tod. Ich liebe ihre Filme. Allen voran, vor allen Dingen Some Like It Hot. Manche mögen es heiß. Ich weiß wirklich nicht, wie oft ich diesen sensationellen Film mit Marilyn, Tony Curtis und Jack Lemmon gesehen habe. Es wird irgend sowas zwischen 20 und 30 Mal sein. Klasse Frau, klasse Filme und das dumme Blondchen, das war sie absolut nicht. Sie hatte eine riesige Privatbibliothek und wohl auch einen extrem hohen IQ. Marilyn Monroe, jetzt zu ihrem 100. Geburtstag heute, gibt es natürlich Diamanten als Geschenk. Marilyn als Lorelei in Blondinen bevorzugt, da hat sie es gesungen. Diamonds are a girl's best friend.

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1: Um 19.30 Uhr bitte Vorsicht auf der A7 Fulda Richtung Kassel. In der Auffahrt Niederaula sind Personen auf der Fahrbahn. Fahren Sie dort bitte vorsichtig. Und die A5 Frankfurt Richtung Kassel zwischen Nordwestkreuz Frankfurt und Bad Homburger Kreuz. 6 Kilometer Stau nach einem Lkw-Unfall. Es sind nur die beiden linken Fahrstreifen frei. Ein Lkw ist dort durch die Leitplanke gebrochen und umgekippt. Und für die Bergung steht bereits ein Kran an der Unfallstelle.
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1: Schönen guten Abend und jetzt mit den Archies und Sugar Sugar.

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Musik liegt in der Luft, gleich hier in hr4 nach 20 Uhr. Ich wünsche Ihnen einen wunderschönen Abend. Lassen Sie es sich gut gehen.

0: Kanzler Merz will sich wegen der angespannten Haushaltslage offenbar noch nicht festlegen. Regierungssprecher Cornelius sagt, der Plan stehe unter Finanzierungsvorbehalt, wie alles im Koalitionsvertrag. Die SPD pocht aber darauf, dass BAföG-Empfänger wie vereinbart mehr Geld bekommen. Die Finanzierung stehe bereits. Der Iran setzt die Verhandlungen mit den USA über ein Ende des Kriegs in der Golfregion aus. Das berichtet die iranische Nachrichtenagentur Tasnim. Grund seien die Angriffe Israels im Libanon. ARD-Korrespondent Paul Jens.
1: Die Waffenruhe im Libanon sei eine Voraussetzung für die Verhandlungen gewesen, heißt es weiter. In den vergangenen Tagen hatte sich der Konflikt zwischen der von dem Iran unterstützten libanesischen Hisbollah-Miliz und Israel zugespitzt. Trotz einer vereinbarten Waffenruhe attackieren sich beide Seiten weiterhin. Heute Morgen hatte Israels Premierminister Netanyahu angekündigt, dass das Militär nun auch die Vororte der libanesischen Hauptstadt Beirut angreifen würde.
0: CDU und SPD regieren in Hessen seit knapp 2,5 Jahren. Morgen wollen sie ihre Zwischenbilanz vorlegen. Die Opposition hat das heute schon getan, erwartungsgemäß mit viel Kritik. Die Grünen sprachen von mauen Ergebnissen und drastischen Kürzungen bei der Bildung. Die AfD bemängelte zu lange Gerichtsprozesse. Von der FDP hieß es, beim Wohnungsbau gehe es nicht voran. Im südhessischen Bensheim ist ein Fahrradfahrer bei einem Unfall ums Leben gekommen. Wie die Polizei mitteilte, stieß der 77-Jährige am Mittag an einer Kreuzung mit einem Postauto zusammen. Der Mann wurde demnach so schwer verletzt, dass er später im Krankenhaus starb. Wenn Lehrer gut gelaunt sind, lernen die Schüler auch besser. Das belegt jetzt eine Studie, in der Daten aus dem Mathematikunterricht in vielen Ländern verglichen wurden. Aus der ARD-Wissenschaftsredaktion Anja Braun.
2: Die Auswertung zeigt, empfinden die Lehrkräfte Freude, dann gelingt der Matheunterricht besser. Das Interesse der Lernenden steigt und sie fühlen mehr Selbstvertrauen. Als Schlüssel für besseren Unterricht sieht das Team deshalb die Stärkung der psychologischen Ressourcen von Lehrkräften. Sie fordern, wer Unterricht verbessern will, sollte nicht nur an Lehrplänen und Strukturen, sondern auch an der positiven Stimmung von Lehrkräften arbeiten, damit die auch gute Laune und Lernerfolg in die Klassenzimmer bringen können.
0: Das waren die Nachrichten. Das Wetter. In der Nacht trocken, es kühlt ab auf 14 bis 9 Grad. Morgen Vormittag Sonne, Wolken und trocken, später wolkiger und immer öfter Schauer und Gewitter, auch mit Starkregen, Hagel und Sturmböen. Höchstwerte 20 bis 26 Grad. Die weiteren Aussichten. Am Mittwoch Sonne, Wolken, meist trocken bis 22 Grad. Am Donnerstag öfter auch mal nass und windig bis 22 Grad. Die Zeit 20.03 Uhr.
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0: Mit zwei Meldungen: A5 Frankfurt Richtung Kassel zwischen Nordwestkreuz Frankfurt und Bad Homburger Kreuz. 5 Kilometer Stau wegen Bergungsarbeiten. Es sind nur die beiden linken Spuren frei. Und Hochtaunuskreis auf der L3004 zwischen dem Abzweig nach Oberreifenberg und Oberursel Hohe Mark. Ein Unfall im Kurvenbereich.
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1: Um 21 Uhr mit Andrea Eckstein. Bekommen Studierende ab dem nächsten Wintersemester mehr BAföG? Zwar haben Union und SPD eine BAföG-Reform vereinbart und die soll auch kommen, ob aber auch eine Erhöhung enthalten ist, ist unklar.

0: Nun kommt Kritik. ARD-Berlin-Korrespondent Benjamin Großkopf.
1: Investitionsstau statt Investitionspaket, kritisiert die Linke. Geld kommt nicht da an, wo es ankommen sollte, bemängeln die Grünen. Auch die Bundesregierung fordert heute mehr Tempo. Vor allem in Bereichen, die laut dem Bericht noch etwas zurückhängen. Sowohl bei den Investitionen als auch in der Frage, wie die eigentlich wirken. Verkehr ist ein Beispiel, die Energieinfrastruktur ein anderes. Bei Forschung und Entwicklung ist so gut wie gar nichts passiert bisher.
0: Dass der Deutsche Fußballbund offenbar vom Finanzamt Frankfurt zu dem in Bad Homburg wechseln kann, sorgt für Irritationen bei der Opposition im Hessischen Landtag. Die Süddeutsche Zeitung hatte über den Wechsel berichtet und einen Streit zwischen dem DFB und der Frankfurter Behörde als Hintergrund genannt. FDP und Grüne fordern nun Aufklärung von der Landesregierung, ob sich der DFB sein Finanzamt aussuchen dürfe. Laut Abgeordnetenordnung richte sich die Zuständigkeit nach dem Geschäftssitz und der sei beim DFB nun mal in Frankfurt. Im südhessischen Bensheim ist ein Fahrradfahrer bei einem Unfall ums Leben gekommen. Wie die Polizei mitteilte, stieß der 77-Jährige am Mittag an einer Kreuzung mit einem Postauto zusammen. Der Mann wurde demnach so schwer verletzt, dass er später im Krankenhaus starb. Adi Hütter ist zurück bei Eintracht Frankfurt. Der Bundesligist hat seinen neuen Trainer heute offiziell vorgestellt. Hütter hat gesagt, er freue sich sehr, wieder bei der Eintracht zu sein. Und der Verein müsse den Anspruch haben, in der Bundesliga um die internationalen Plätze zu spielen. Das waren die Nachrichten. Das Wetter. In der Nacht trocken, es kühlt ab auf 14 bis 9 Grad, morgen Vormittag Sonne, Wolken und trocken, später wolkiger und immer öfter Schauer und Gewitter, auch mit Starkregen, Hagel und Sturmböen, Höchstwerte 20 bis 26 Grad. Die weiteren Aussichten: Am Mittwoch Sonne, Wolken, meist trocken bis 22 Grad, am Donnerstag öfter auch mal nass, windig mit dichten Wolken, aber auch mal Sonne bis 22 Grad, die Zeit 21.03 Uhr.
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0: A3 Köln Richtung Frankfurt zwischen Wiesbadener Kreuz und Raunheim ein Unfall auf der rechten Spur. A5 Frankfurt Richtung Kassel zwischen Nordwestkreuz Frankfurt und Bad Homburger Kreuz. 2 Kilometer Stau wegen Bergungsarbeiten, es sind nur die beiden linken Spuren frei. Und A661 Egelsbach Richtung Oberursel zwischen Frankfurt-Eckenheim und Frankfurt-Heddernheim. 1 Kilometer Stau wegen eines defekten Pkw auf der rechten Spur.
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1: Um 22 Uhr mit Andrea Eckstein. Die Europäische Union macht den Weg frei für Abschiebezentren in Drittstaaten. So sollen mehr Abschiebungen möglich werden. Unterhändler des Europaparlaments und der Mitgliedsländer haben sich darauf vorläufig geeinigt. Ein endgültiger Beschluss gilt als Formsache. Aus der Nachrichtenredaktion Michael Nenzer.
2: In die Rückkehrzentren außerhalb der EU sollen abgelehnte Asylbewerber kommen, die nicht in ihre Herkunftsländer zurückgebracht werden können. Das ist der Fall etwa dann, wenn das Heimatland sich weigert, sie zurückzunehmen oder zum Beispiel die Bundesregierung keine diplomatischen Beziehungen zu dem betroffenen Staat pflegt. Wo die Zentren entstehen sollen, ist noch unklar. Unbegleitete Minderjährige sollen den Plänen nach nicht abgeschoben werden, Familien mit Kindern hingegen schon.
1: Bekommen Studierende ab dem nächsten Winter

0: Landesreporter Levi Pfeiffer-Roschütz.
1: Zu viel Inszenierung, zu wenig Leistung, so der Tenor der drei Fraktionen. Die Grünen bemängeln, Schwarz-Rot habe das zentrale Versprechen gebrochen, nämlich den Alltag der Menschen in Hessen zu erleichtern. Ob bei der Kinderbetreuung oder an den Schulen, die Probleme seien eher gewachsen als geschrumpft. Die AfD beklagt eine überlastete Justiz mit zu langen Gerichtsverfahren und die FDP findet etwa, dass das Leerstandsgesetz aus dem Wirtschaftsministerium Vermieter zu stark einschränke.
0: Im Libanon droht die Lage wieder zu eskalieren. Sowohl Israel als auch der Iran haben die Menschen in den Vororten der libanesischen Hauptstadt Beirut aufgerufen, sich in Sicherheit zu bringen. Grund ist, dass das israelische Militär mit neuen Angriffen droht, falls der Beschuss durch die Hisbollah nicht aufhört. Adi Hütter ist zurück bei Eintracht Frankfurt. Der Bundesligist hat seinen neuen Trainer heute offiziell vorgestellt. Hütter hat gesagt, er freue sich sehr, wieder bei der Eintracht zu sein. Und der Verein müsse den Anspruch haben, in der Bundesliga um die internationalen Plätze zu spielen. Das waren die Nachrichten. Das Wetter. In der Nacht trocken, es kühlt ab auf 14 bis 9 Grad. Morgen Vormittag Sonne, Wolken und trocken, später wolkiger und immer öfter Schauer und Gewitter. Auch mit Starkregen, Hagel und Sturmböen. Höchstwerte 20 bis 26 Grad. Die weiteren Aussichten. Am Mittwoch Sonne, Wolken, meist trocken bis 22 Grad. Und am Donnerstag öfter auch mal nass, windig bis 22 Grad. Die Zeit 22.03 Uhr.
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0: Vorsicht, auf der A5 Darmstadt Richtung Heidelberg zwischen Weiterstadt und Darmstädter Kreuz liegen Reifenteile auf der Fahrbahn. A3 Würzburg Richtung Frankfurt zwischen Offenbacher Kreuz und Frankfurt Süd ein Unfall auf der rechten Spur. A5 Frankfurt Richtung Kassel zwischen Nordwestkreuz Frankfurt und Bad Homburger Kreuz 1 Kilometer Stau wegen Bergungsarbeiten auf der rechten Spur. Und im weiteren Verlauf zwischen Grünberg und Homberg-Ohm 3 Kilometer Stau wegen einer Nachtbaustelle. Es ist nur der linke Fahrstreifen frei.
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1: Um 23 Uhr mit Andrea Eckstein. Die EU-Staaten wollen mehr Abschiebungen. Deshalb haben sich Unterhändler von EU-Parlament und Mitgliedstaaten darauf geeinigt, dass die EU-Länder Abschiebezentren außerhalb der Europäischen Union einrichten dürfen. Ein endgültiger Beschluss gilt als Formsache. ARD-Brüssel-Korrespondentin Katrin Schmidt.
2: Die Einigung ermöglicht es, abgelehnte Asylbewerber in spezielle Rückkehrzentren außerhalb Europas zu bringen, wenn sie nicht direkt in ihre Herkunftsländer abgeschoben werden können, etwa weil das Heimatland sich weigert, sie zurückzunehmen oder die europäischen Staaten keine diplomatischen Beziehungen zu dem Land pflegen. Die Rückkehrverordnung sieht nun vor, dass unbegleitete Minderjährige nicht in diese Zentren abgeschoben werden können. Für Familien mit Kindern wird es die Möglichkeit dagegen schon geben, was zuletzt für viel Kritik gesorgt hat.
1: Bekommen Studierende ab dem nächsten Wintersemester mehr BAföG? Zwar soll die vereinbarte BAföG-Reform kommen, ob darin eine Erhöhung enthalten ist, ist aber unklar. Kanzler Merz will sich wegen der angespannten Haushaltslage offenbar noch nicht festlegen. Sein Sprecher sagte, der Plan stehe unter Finanzierungsvorbehalt, wie alles im Koalitionsvertrag. Die SPD pocht aber darauf, dass BAföG-Empfänger wie vereinbart mehr Geld bekommen. Verwirrung über den Stand der Waffenruheverhandlungen zwischen USA und Iran. Der Iran hatte heute erklärt, er setze die Gespräche über ein Ende des Krieges aus. Grund seien die Angriffe Israels im Libanon. ARD, USA

0: stellen. Dass der Deutsche Fußballbund offenbar vom Finanzamt Frankfurt zu dem in Bad Homburg wechseln kann, sorgt für Irritationen bei der Opposition im Hessischen Landtag. Die Süddeutsche Zeitung hatte über den Wechsel berichtet und einen Streit zwischen dem DFB und der Frankfurter Behörde als Hintergrund genannt. FDP und Grüne fordern nun Aufklärung von der Landesregierung, ob sich der DFB sein Finanzamt aussuchen dürfe. Laut Abgabenordnung richte sich die Zuständigkeit nach dem Geschäftssitz und der sei beim DFB nun mal in Frankfurt. Das waren die Nachrichten. Das Wetter. In der Nacht trocken, es kühlt ab auf 14 bis 9 Grad. Morgen Vormittag Sonne, Wolken und trocken. Später wolkiger und immer öfter Schauer und Gewitter, auch mit Starkregen, Hagel und Sturmböen. Höchstwerte 20 bis 26 Grad. Die weiteren Aussichten. Am Mittwoch Sonne, Wolken, meist trocken bis 22 Grad. Am Donnerstag öfter auch mal nass, windig bis 22 Grad. Die Zeit 23.03 Uhr.
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0: Wir haben keine Meldungen. Allen unterwegs eine gute Fahrt.
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1: Um 0 Uhr mit Andrea Eckstein. Die EU-Staaten wollen mehr Abschiebungen. Deshalb haben sich Unterhändler von EU-Parlament und Mitgliedstaaten darauf geeinigt, dass die EU-Länder Abschiebezentren außerhalb der Europäischen Union einrichten dürfen. Dorthin sollen abgelehnte Asylbewerber gebracht werden, die nicht in ihre Herkunftsländer zurückkehren können. Unbegleitete Minderjährige sollen nicht abgeschoben werden, Familien mit Kindern aber schon. Ein endgültiger Beschluss von Parlament und EU-Staaten gilt als Formsache. Verwirrung über den Stand der Waffenruheverhandlungen zwischen USA und Iran. Der Iran hatte heute erklärt, er setze die Gespräche über ein Ende des Krieges aus. Grund seien die Angriffe Israels im Libanon. ARD-USA-Korrespondent Samuel Jakisch.
2: Dort bekämpft die israelische Armee die mit Iran verbündete Hisbollah-Miliz. US-Präsident Donald Trump widersprach umgehend. Die Gespräche mit der Islamischen Republik schritten in raschem Tempo voran, schrieb der US-Präsident auf seiner Online-Plattform. Außerdem, so Trump weiter, hätten ihm Vertreter Israels und der Hisbollah zugesichert, ihre Kämpfe zurückfahren zu wollen.
1: Israels Ministerpräsident Netanyahu teilte dagegen am Abend mit, sein Land werde weiter Ziele in der libanesischen Hauptstadt Beirut angreifen, sollte die Hisbollah ihre Angriffe auf Israel nicht einstellen. Dass der Deutsche Fußballbund offenbar vom Frankfurter Finanzamt zu dem in Bad Homburg wechseln kann, sorgt für Irritationen bei der Opposition im Hessischen Landtag. Die Süddeutsche Zeitung hatte darüber berichtet und einen Streit zwischen dem DFB und der Frankfurter Behörde als Hintergrund genannt. FDP und Grüne fordern nun Aufklärung von der Landesregierung, ob sich der DFB sein Finanzamt aussuchen dürfe. Schließlich sei der Geschäftssitz des DFB nun einmal Frankfurt. CDU und SPD in Hessen wollen heute nach knapp 2,5 Jahren Regierungsarbeit ihre Halbzeitbilanz vorlegen. Die

0: In der Nacht kühlt es ab auf 9 bis 14 Grad. Am Vormittag Sonne, Wolken und trocken, später wolkiger und immer öfter Schauer und Gewitter. Auch mit Starkregen, Hagel und Sturmböen, Höchstwerte 20 bis 26 Grad. Die weiteren Aussichten am Mittwoch Sonne, Wolken, meist trocken bis 22 Grad. Die Zeit, es ist 0:03 Uhr.
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1: Um 1 Uhr mit Ronald Lessig. Die Europäische Union macht den Weg frei für schnellere Abschiebungen von abgelehnten Asylbewerbern. Nur jeder Vierte hat im vergangenen Jahr die EU wieder verlassen. Zu den Maßnahmen gehören Inhaftierungen, systematische Einreiseverbote und neu eingerichtete Abschiebezentren in Nicht-EU-Ländern. Katrin Schmidt mit den Einzelheiten.
2: Es sollen Rückkehrzentren sein, in die abgelehnte Asylbewerber gebracht werden können, wenn sie nicht direkt in ihre Herkunftsländer abgeschoben werden können. Also zum Beispiel, weil das Heimatland sich weigert, die Menschen zurückzunehmen. Das heißt dann aber jetzt auch, dass Menschen aus der EU abgeschoben werden können in Staaten, in die sie keinerlei Verbindung haben. Und es können auch Familien mit Kindern in diesen Zentren landen, was für viel Kritik sorgt, auch wenn es in der Einigung nun heißt, dass dies die letzte Möglichkeit sein soll und von möglichst kurzer Dauer sein sollte.
1: Im Konflikt zwischen Israel und der Hisbollah-Miliz im Libanon gibt es möglicherweise eine Entspannung. Nach Angaben der libanesischen Botschaft in Washington akzeptiert die Hisbollah einen US-Vorschlag für eine neue Feuerpause im gesamten Libanon. Aus der Nachrichtenredaktion Peter Eichenberg.
3: Zunächst solle Israel auf Angriffe auf die Vororte von Beirut verzichten, erklärte das libanesische Präsidialamt. Im Gegenzug stoppe die vom Iran unterstützte Hisbollah ihre Attacken auf Israel. US-Präsident Trump erklärte nach einem Telefonat mit Premierminister Netanyahu, alle israelischen Truppen, die schon auf dem Weg nach Beirut waren, seien umgekehrt. Trump bestritt außerdem, dass die Verhandlungen zwischen den USA und dem Iran über ein Ende des Kriegs unterbrochen worden sind. Die Führung in Teheran hatte den Stopp der Gespräche verkündet und mit dem israelischen Vorgehen gegen die Hisbollah begründet.
1: Nach tagelangen Spekulationen über einen personellen Wechsel im Bundeskanzleramt hat der CDU-Vorsitzende in Nordrhein-Westfalen Wüst solche Überlegungen eine klare Absage erteilt. Auf einer Tagung von CDU-Abgeordneten aus NRW in Meschede sagte Wüst, er könne vor solchen Diskussionen nur ausdrücklich warnen. Deutschland stehe vor großen Herausforderungen, die Kanzler Merz entschlossen angehe. Dabei habe er seine volle Unterstützung. Die verurteilte Rechtsextremistin Marla Svenja Liebig soll von Tschechien nach Deutschland ausgeliefert werden. Das hat das Landgericht im tschechischen Pilsen angeordnet. Liebig war im Juli 2023, damals noch als Mann mit dem Vornamen Sven, vom Amtsgericht Halle unter anderem wegen Volksverhetzung zu einer Freiheitsstrafe von 1,5 Jahren verurteilt worden. Zum Haftantritt erschien er aber nicht, sondern

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1: Um 2 Uhr mit Ronald Lessig. Im Konflikt zwischen Israel und dem Libanon deutet sich eine Lösung an. So soll nach libanesischen Angaben die Hisbollah einem amerikanischen Vorschlag für einen Stopp der gegenseitigen Angriffe zugestimmt haben. Aus der Nachrichtenredaktion Constanze Semidey.
2: Die Behörden hätten die Bestätigung erhalten, dass die Hisbollah den US-Vorschlag akzeptiert hat, erklärte die libanesische Botschaft in den USA. Der Waffenstillstand solle auf das gesamte Staatsgebiet des Libanon ausgeweitet werden. US-Präsident Trump bestätigte das und erklärte, auch Israel habe ihm ein Ende der gegenseitigen Angriffe zugesagt. Mit Blick auf den Iran erklärte Trump, die Gespräche mit dem Land gingen zügig weiter. Die Verhandlungen über ein Ende des Krieges seien keinesfalls ausgesetzt. Das wiederum hatte Teheran verkündet und das israelische Vorgehen im Libanon als Begründung genannt.
1: Die Europäische Union verschärft ihre Migrationspolitik. EU-Parlament und Mitgliedstaaten haben sich darauf geeinigt, dass abgelehnte Asylbewerber schneller abgeschoben werden sollen. Zu den Maßnahmen gehören auch Abschiebezentren in Nicht-EU-Ländern. Katrin Schmidt mit den Einzelheiten.
3: Es sollen Rückkehrzentren sein, in die abgelehnte Asylbewerber gebracht werden können, wenn sie nicht direkt in ihre Herkunftsländer abgeschoben werden können. Also zum Beispiel, weil das Heimatland sich weigert, die Menschen zurückzunehmen. Das heißt dann aber jetzt auch, dass Menschen aus der EU abgeschoben werden können in Staaten, in die sie keinerlei Verbindung haben. Und es können auch Familien mit Kindern in diesen Zentren landen, was für viel Kritik sorgt, auch wenn es in der Einigung nun heißt, dass dies die letzte Möglichkeit sein soll und von möglichst kurzer Dauer sein sollte.
1: Die Zahl der Asylanträge in Deutschland ist im Mai auf ein 13-Jahres-Tief gesunken. Das berichtet die Bild und beruft sich auf Zahlen des Bundesinnenministeriums. Demnach wurden im vergangenen Monat bundesweit knapp 5.600 Asylanträge gestellt. Das sei im Vergleich zum Vorjahresmonat ein Rückgang um 30%. Gegenüber Mai 2023 waren es sogar 75% Asylanträge weniger. Bundesinnenminister Dobrindt sagte, Ziel bleibe es, Migration wirksam zu ordnen und Belastungen weiter zu reduzieren. Vor der Küste Süditaliens hat die Erde gebebt. Das Beben hatte die Stärke 6,2. Das Epizentrum lag laut der US-Erdbebenwarte im Meer vor der Küste Kalabriens, fast an der Spitze des italienischen Stiefels, in einer Tiefe von rund 250 Kilometern. Vor knapp 2 Wochen hatte ein Erdbeben Neapel erschüttert. Die Millionenstadt liegt sehr nahe an einem sogenannten Supervulkan, den Phlegräischen Feldern. Das waren die Nachrichten. Das Wetter in Deutschland. Locker bewölkt oder klar, örtlich Regen, 16 bis 8 Grad. Am Tage bewölkt, von Westen her Schauer, im Osten heiter, 20 bis 27 Grad. Die Zeit, es ist 2.03 Uhr.
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